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1: Bisschen Nebel hängt noch fest heute Morgen, aber der ist gar kein Problem für die Sonne und die hat richtig Kraft heute auch nochmal Ende September. Bis 25 Grad, morgen dann ähnlich, aber ein paar mehr Wolken dabei.
0: Es ist 2:30. 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
2: Ich bin Hendrik Daum. Der Preis für das Deutschland-Ticket könnte im kommenden Jahr erneut steigen. Statt wie bisher 63 Euro sei ein Betrag von knapp 67 Euro möglich. Das berichtet die Rheinische Post unter Berufung auf den sogenannten Koordinierungsrat Deutschland-Ticket. Das Gremium will heute den neuen Preis offiziell festlegen. Berücksichtigt werden dabei Personal-, Energie- und Betriebskosten der Verkehrsbranche. Die Pflegereform soll eigentlich am heutigen Mittwoch im Kabinett beschlossen werden. Doch die SPD lehnt das Gesetz von Gesundheitsminister Linnemann weiter ab. SPD-Fraktionschef Mirsch sagte, die Menschen hätten bisher nur wahrgenommen, dass Leistungen gestrichen werden. Die SPD fordert einen Gerechtigkeitsausgleich zwischen privater und gesetzlicher Pflegeversicherung. Das heißt, die Privatversicherten sollten an den Kosten der Allgemeinheit beteiligt werden. Das waren die Nachrichten um 12:30.
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2: Eine Meldung haben wir von der A9 Nürnberg Richtung Berlin. Bitte aufpassen. In der Ausfahrt Münchberg Süd, hier gab es einen LKW-Unfall.
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1: Letzter Septembertag 2026 und er will es nochmal richtig wissen. Viel Sonnenschein und 22 bis 25 Grad in der Spitze. Wenn der Nebel weg ist, wird es richtig, richtig schön. Dann auch morgen am Donnerstag, aber schon ein paar mehr Wolken ziehen auf.
0: Es ist 3 Uhr. 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
2: Ich bin Hendrik Daum. Der Preis für das Deutschlandticket könnte im kommenden Jahr wieder steigen. Nach Informationen der Rheinischen Post sind 66,90 Euro im Gespräch. Im Moment kostet das Ticket 63 Euro. Heute will der zuständige Koordinierungsrat den neuen Preis festlegen. Das Deutschlandticket ist bundesweit im Nah- und Regionalverkehr gültig. Zwei bayerische Unternehmen stehen im Finale für den Deutschen Zukunftspreis. Reverion aus Taufkirchen und Advitos aus München. Reverion entwickelt besonders effiziente Kraftwerke für die Energiewende. Sie können Biogas, Strom und Wasserstoff flexibel ineinander umwandeln. Advitos hat ein Gerät für Intensivstationen entwickelt, das gleichzeitig Niere, Leber und Lunge unterstützt und damit Leben retten kann. Der mit 250.000 Euro dotierte Preis wird Mitte November von Bundespräsident Steinmeier in Berlin verliehen. Das Bundeskabinett will sich heute mit einem besseren Schutz von Bahnbeschäftigten befassen. Der Gesetzentwurf sieht härtere Strafen für Angreifer vor. In schweren Fällen droht eine Haftstrafe von mindestens einem Jahr. Ob in der Sitzung heute über die Pflegereform beraten wird, ist noch unklar. Der Koalitionsstreit über die künftige Finanzierung konnte bis jetzt noch nicht beigelegt werden. US-Präsident Trump lehnt gesetzliche Vorschriften für künstliche Intelligenz trotz Sicherheitsbedenken weiter ab. Die KI-Unternehmen sollten sich stattdessen selbst regulieren, das sagte Trump nach einem Treffen mit führenden Tech-Managern in Washington. Als Begründung nannte Trump den Wettstreit mit China um die technologische Führungsrolle bei künstlicher Intelligenz. Die USA liegen derzeit vorn und das solle auch so bleiben. KI-Unternehmen wie OpenAI hatten zuletzt vor Risiken der Technologie gewarnt und eine vorsichtigere Entwicklung angemahnt. Die Entscheidung über den Torhüter-Debütanten im Nations League-Spiel gegen Serbien ist offenbar gefallen. Bayern-Keeper Jonas Urbich dürfte bei seinem Heimspiel morgen Abend in der Münchner Allianz Arena erstmals in der Fußballnationalmannschaft zum Einsatz kommen. Der 23-Jährige wurde vom DFB neben Bundestrainer Klopp für die heutige Pressekonferenz angekündigt und an dieser soll ja laut UEFA ein Spieler teilnehmen, der dann auch beim Spiel zum Einsatz kommt.
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2: Zwei Meldungen haben wir. Einmal die A9 Nürnberg Richtung Berlin. Bitte aufpassen in der Ausfahrt Münchberg Süd. Da gab es einen LKW-Unfall. Und die A9 München Richtung Nürnberg. Auch hier ein Unfall. Passiert zwischen Ingolstadt Nord und Lenting.

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1: Bisschen Nebel hängt noch fest heute Morgen, aber der ist gar kein Problem für die Sonne und die hat richtig Kraft heute auch nochmal Ende September. Bis 25 Grad, morgen dann ähnlich, aber ein paar mehr Wolken dabei.
0: Es ist 3:30. 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
2: Ich bin Hendrik Daum. Der Preis für das Deutschlandticket könnte im kommenden Jahr wieder steigen. Nach Informationen der Rheinischen Post sind 66,90 Euro im Gespräch. Im Moment kostet das Ticket 63 Euro. Heute will der zuständige Koordinierungsrat den neuen Preis festlegen. Das Deutschlandticket ist bundesweit im Nah- und Regionalverkehr gültig. Das Bundeskabinett will sich heute mit einem besseren Schutz von Bahnbeschäftigten befassen. Der Gesetzentwurf sieht härtere Strafen für Angreifer vor. In schweren Fällen droht eine Haftstrafe von mindestens einem Jahr. Ob in der Sitzung heute über die Pflegereform beraten wird, ist noch unklar. Der Koalitionsstreit über die künftige Finanzierung konnte bis jetzt noch nicht beigelegt werden. Das waren die Nachrichten um 3:30.
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2: Zwei Meldungen haben wir. Einmal die A9 Nürnberg Richtung Berlin. Bitte aufpassen in der Ausfahrt Münchberg Süd, da gab es einen LKW-Unfall. Und die A9 München Richtung Nürnberg, auch hier ein Unfall, passiert zwischen Ingolstadt Nord und Lenting.
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1: Ich bin Hendrik Daum. Wer Polizisten, Rettungskräfte oder Beschäftigte in Bus und Bahn angreift, der soll künftig härter bestraft werden. Das sieht ein Gesetzentwurf von Bundesjustizministerin Hubig vor, über den das Kabinett heute beraten will. Mehr von Zoe Tassovali.
2: Ärzte, Pflegekräfte, Apotheker oder Zugbegleiter, sie alle sollen die neuen Regeln besser schützen. Wer sie angreift, muss künftig mit mindestens 6 Monaten Gefängnis rechnen, doppelt so lange wie bisher. Auslöser für die neuen Regeln ist der Tod eines Zugbegleiters im Februar nach einer Fahrkartenkontrolle.
1: Und heute soll im Kabinett eigentlich auch die Pflegereform beschlossen werden. Doch die SPD lehnt das Gesetz von CDU-Gesundheitsminister Linnemann weiterhin ab. SPD-Fraktionschef Miersch sagte, die Menschen hätten bisher nur wahrgenommen, dass Leistungen gestrichen werden. Die SPD fordert einen Gerechtigkeitsausgleich zwischen gesetzlicher und privater Pflegeversicherung. Privatversicherte sollen sich demnach stärker an den Kosten beteiligen. US-Präsident Trump will trotz Warnungen vor existenziellen Risiken künstlicher Intelligenz die Aufsicht über die Technologie ihren US-Entwicklern selbst überlassen. Die Unternehmen würden sich selber kontrollieren. Das sagte Trump nach einem Treffen mit Chefs von KI-Unternehmen in Washington.
3: Wer immer das Rennen um SI gewinnt, SI nennen wir das jetzt, super, denn der alte Name klingt wie ein Fake-Wort. Wer auch immer bei SI gewinnt, siegt auf der ganzen Linie.
1: Der Preis für das Deutschland-Ticket könnte im kommenden Jahr erneut steigen. Statt wie bisher 63 Euro sei ein Betrag von knapp 67 Euro möglich. Das berichtet die Rheinische Post unter Berufung auf den sogenannten Koordinierungsrat Deutschland-Ticket. Das Gremium will heute den neuen Preis offiziell festlegen. Berücksichtigt werden dabei Personal, Energie und Betriebskosten der Verkehrsbranche. Die Entscheidung über den Torhüter-Debütanten im Nations League-Spiel gegen Serbien ist offenbar gefallen. Bayern-Keeper Jonas Urbich dürfte bei seinem Heimspiel morgen Abend in der Münchner Allianz Arena erstmals in der Fußballnationalmannschaft zum Einsatz kommen. Der 23-Jährige wurde vom DFB neben Bundestrainer Klopp für die heutige Pressekonferenz angekündigt und an dieser soll ja laut UEFA ein Spieler teilnehmen, der dann auch beim Spiel zum Einsatz kommt.
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1: Wir starten mit der A94 München Richtung Passau. Hier ist aktuell der Tunnel Einhausung Wimpassing gesperrt. Hier wurde nämlich die Höhenkontrolle ausgelöst. Und dann haben wir noch die A9 Nürnberg Richtung Berlin. Hier nach wie vor bitte vorsichtig fahren in der Ausfahrt Münchberg Süd. Da gab es einen LKW-Unfall.

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1: Bisschen Nebel hängt noch fest heute Morgen, aber der ist gar kein Problem für die Sonne und die hat richtig Kraft heute auch nochmal Ende September. Bis 25 Grad, morgen dann ähnlich, aber ein paar mehr Wolken dabei.
0: Es ist 16:30. 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
2: Ich bin Hendrik Daum. Wer Polizisten, Rettungskräfte oder Beschäftigte in Bus und Bahn angreift, der soll künftig härter bestraft werden. Das sieht ein Gesetzentwurf von Bundesjustizministerin Hubig vor, über den das Kabinett heute beraten will. Mehr von Zoe Tassovali.
3: Ärzte, Pflegekräfte, Apotheker oder Zugbegleiter, sie alle sollen die neuen Regeln besser schützen. Wer sie angreift, muss künftig mit mindestens 6 Monaten Gefängnis rechnen, doppelt so lange wie bisher. Auslöser für die neuen Regeln ist der Tod eines Zugbegleiters im Februar nach einer Fahrkartenkontrolle.
2: Und heute soll im Kabinett eigentlich auch die Pflegereform beschlossen werden. Doch die SPD lehnt das Gesetz von CDU-Gesundheitsminister Linnemann weiterhin ab. SPD-Fraktionschef Miersch sagte, die Menschen hätten bisher nur wahrgenommen, dass Leistungen gestrichen werden. Die SPD fordert einen Gerechtigkeitsausgleich zwischen gesetzlicher und privater Pflegeversicherung. Privatversicherte sollen sich demnach stärker an den Kosten beteiligen. Das waren die Nachrichten um 16:30.
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2: Wir starten mit der A94 München Richtung Passau. Hier ist aktuell der Tunnel Einhausung Wimpassing gesperrt. Hier wurde nämlich die Höhenkontrolle ausgelöst. Und dann haben wir noch die A9 Nürnberg Richtung Berlin. Hier nach wie vor bitte vorsichtig fahren in der Ausfahrt Münchberg Süd. Da gab es einen LKW-Unfall.
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1: Was haben Menschen und Bleistifte gemeinsam? Der brasilianische Autor Paulo Coelho beschreibt in seiner Parabel 5 Eigenschaften. Ein Bleistift kann nicht von alleine schreiben. Er wird von jemandem gehalten und über das Papier geführt. Auch wir dürfen gewiss sein, dass wir unser Leben nicht alleine meistern müssen. Gott hält und führt uns. Der Bleistift muss immer gespitzt werden. Damit wird er zwar kleiner, aber er schreibt auch wieder tadellos. Auch wir müssen immer wieder Rückschläge hinnehmen und gehen dann hoffentlich meist gestärkt daraus hervor. Viele Bleistifte haben einen Radiergummi. Ja, es ist erlaubt, Fehler zu machen. Oft erfordert es viel Mut, Fehler zuzugeben, aber dann kann man noch einmal von vorne neu beginnen. Die Mine im Stift ist das Herzstück. Sie ist entscheidend. Es sind die inneren Werte, die einen Menschen auszeichnen, nicht das Aussehen. Mit dem Bleistift kann ich schreiben, zeichnen, aber auch schraffieren. Er hinterlässt immer eine Spur. Wir Menschen hinterlassen auch Spuren im Leben anderer. In jedem Blick, jedem Gespräch, jeder Berührung. Welche Spuren werden es heute sein? Elke Wild, Pastoralreferentin in Straubing.

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1: Letzter Septembertag 2026 und er will es nochmal richtig wissen. Viel Sonnenschein und 22 bis 25 Grad in der Spitze. Wenn der Nebel weg ist, wird es richtig, richtig schön. Dann auch morgen am Donnerstag, aber schon ein paar mehr Wolken ziehen auf.
0: Es ist 5 Uhr. 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
2: Ich bin Hendrik Daum. Einen schönen guten Morgen. Das Bundeskabinett will sich heute mit einem besseren Schutz von Bahnbeschäftigten befassen. Ein Gesetzentwurf sieht härtere Strafen für Angreifer vor. In schweren Fällen droht eine Haftstrafe von mindestens einem Jahr. Ob in der Sitzung heute, wie eigentlich geplant, über die Pflegereform beraten wird, ist noch unklar. Der Koalitionsstreit über die künftige Finanzierung konnte jedenfalls bis jetzt noch nicht beigelegt werden. Das Statistische Bundesamt legt heute die Inflationsdaten für den September vor. Experten rechnen vor allem wegen der hohen Benzin- und Dieselpreise mit einem Wert über 3%. Das wäre der höchste Stand seit Ende 2023. Die Fußballfans, die freuen sich schon richtig auf morgen Abend, denn die deutsche Nationalmannschaft tritt dann in der Münchner Allianz Arena gegen Serbien in der Nations League an. Im Münchner Rathaus ist man mit der Ansetzung allerdings weniger glücklich, weil zeitgleich halt noch Wiesn ist und da extrem viele Einsatzkräfte gebunden sind. Und in München hat man noch schlechte Erinnerungen an ein Gastspiel der Serben. Während der EM vor 2 Jahren hatten Fans Stühle und Flaschen auf Beamte geworfen. Trotzdem gibt sich die Münchner Polizei entspannt, man werde alles im Griff haben, heißt es. Der Preis für das Deutschlandticket könnte im kommenden Jahr wieder steigen. Nach Informationen der Rheinischen Post sind 66,90 Euro im Gespräch. Im Moment kostet das Ticket ja 63 Euro. Heute will der zuständige Koordinierungsrat den neuen Preis festlegen. Das Deutschlandticket ist bundesweit im Nah- und Regionalverkehr gültig. US-Präsident Trump lehnt gesetzliche Vorschriften für künstliche Intelligenz trotz Sicherheitsbedenken weiter ab. Die KI-Unternehmen sollten sich stattdessen selbst regulieren, das sagte Trump nach einem Treffen mit führenden Tech-Managern in Washington. Als Begründung nannte Trump den Wettstreit mit China um die technologische Führungsrolle bei KI. Die USA liegen derzeit vorn und das solle auch so bleiben. KI-Unternehmen wie OpenAI hatten zuletzt vor Risiken der Technologie gewarnt und eine vorsichtigere Entwicklung angemahnt.
3: Vielen Dank. Mehr News wieder in einer halben Stunde. Wir schauen jetzt auf die Straßen. Es ist noch ruhig. Ihr kommt gut durch. Blitzer, heute Morgen noch Fehlanzeige. Ihr habt einen für uns, dann klingelt durch oder schickt uns eine WhatsApp ins Studio. 0800 14 15 800. Danke und gut.

0: gute Fahrt.
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0: Mittwoch, der 30. September. Ja, ab morgen gilt der Tankrabatt. 14 bis 17 Cent. Soll dann der Sprit günstiger werden.
3: Und schon geht die Verarsche wieder los. Auf wundersame Art und Weise ist gestern der Spritpreis nach oben geschossen.
0: Komisch.
3: Also, die glauben echt, wir merken gar nichts.
0: Wie schaut's da bei euch aus im Ort? Ist der Preis an der Zapfsäule auch ganz unerwartet gestiegen? Schickt uns gerne eine WhatsApp an die 0800 14 15 800.
3: Wir machen jetzt Musik mit den Rag & Bone Man.
0: Human.
3: Und es geht in die 90er mit Donna Lewis. Schönen guten Morgen.

0: Die 90er in der Playlist für deinen Herbst mit Donna Lewis. I love you always forever. Schönen guten Morgen. Mittwoch, der 30. September.
1: Heute vor 216 Jahren hat Bayern Zuwachs bekommen. Gemäß dem Frieden von Schönbrunn tritt Österreich das Land Salzburg an Bayern ab. Dauert aber nur 6 Jahre, dann geht Salzburg wieder zurück an die Österreicher. Bis auf Berchtesgaden. Das ist uns geblieben.
0: Vor 66 Jahren, da wird eine Kultzeichentrickserie zum ersten Mal ausgestrahlt. Ich sag nur, jabadabadu, die Flintstones. Familie Feuerstein kommt damals ins Fernsehen.
1: Heute vor 37 Jahren, Riesenjubel auf dem Gelände der deutschen Botschaft in Prag. 4000 DDR-Flüchtlinge sind dorthin geflüchtet. Außenminister Genscher verkündet vom Balkon der Botschaft aus, dass sie aus der DDR ausreisen und in Deutschland einreisen dürfen. Der Anfang vom Ende der DDR.
0: Ralf Siegel hat heute Geburtstag. Der Kultkomponist und Papa von Model, Moderatorin und DJ Julia Siegel wird heute 81. Und Fran Drescher, die Nanny Fine aus der Sitcom, die Nanny wird 69. Schauspielerin Monica Bellucci wird 62. Happy Birthday.
1: Unser Tageshit heute war vor 10 Jahren auf Platz 1 der Charts. Der Rag'n'Bone Man im Musikmix deines Lebens mit Human.

0: Schönen guten Morgen bei den Muntermachern. Viertel nach fünf vorbei.
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0: Guten Morgen zusammen, Mittwoch, der 30. September, es wird 5:30.
1: Was ist heute Morgen wissenswert? Matthias Löw aus unserer Nachrichtenredaktion hat im News-Update unter anderem die Meldung:
0: Die Gerüchteküche um Kloster Konstanz brodelt wieder.
1: Was und mehr gleich.
0: Beim Wetter weiter eitel Sonnenschein.
1: Es wird so wie die vergangenen Tage, sonnig und mild.
0: Morgen dann erst Frühnebel, dann viel Sonne und 22 bis 24 Grad. Am Abend ziehen dann ein paar harmlose Wolken auf.
2: Es ist 5:30. 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
3: Mit Matthias Löw. Die Tage werden kürzer und die ersten Nasen laufen. Das merkt auch das Bayerische Rote Kreuz bei uns in der Region. Wegen der bevorstehenden Erkältungs- und Grippesaison rechnet das BRK mit Ausfällen bei den Blutspenden. Deswegen der Appell:
4: Wer Blut spendet, leistet damit einen unersetzlichen Dienst an der Gemeinschaft. Nur im gemeinsamen Schulterschluss kann es funktionieren. Nur wenn wir alle zusammenhalten und füreinander einstehen, kann dieses System weiter aufrechterhalten werden. Deswegen bitten wir wirklich darum, gebt euch einen Ruck, kümmert euch um einen Termin und geht zur Blutspende.
3: Sagt Patrick Nohe vom Blutspendedienst des BRK. Blutspenden geht schon morgen in Straubing, am Freitag in Velden oder am Montag in Arnsdorf.
2: 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Landkreis Straubing-Bogen aktuell.
5: Die Gerüchteküche in Schwarzach brodelt. Immer wieder wird über die Zukunft des ehemaligen Kloster Konstanz spekuliert. Wer übernimmt das Gebäude und was wird dort entstehen? Vielleicht ein Elite-Internat, ein Ableger der schottischen Privatschule Gordonston mit Tennisplätzen und Pferdekoppeln. Der derzeitige Besitzer des Klosters, die Bieber Holding, sagt: Nur ein Gerücht. Aus Schwarzach, Emma Schmieder.
2: Neues aus Niederbayerns Kultur.
6: Hier sind die jungen Niederbayern gefragt beim Jugendkurzvideopreis des Bezirks. Thema dieses Jahr: Unterwegs. Der Fantasie und Kreativität sind keine Grenzen gesetzt. Kinder und Jugendliche unter 27 Jahren können ihre selbst gedrehten Videos einfach online einreichen. Die werden Ende November in Passau ausgestellt und die besten Clips bekommen ein Preisgeld von 200 Euro. Einsendeschluss ist am 11. Oktober. Mehr Infos auf unserer Website. Aus der Kulturredaktion Daria Felsner.
2: Und jetzt maximal informiert über Deutschland und die Welt.
3: Angriffe auf Busfahrer oder Zugbegleiter sollen künftig härter bestraft werden. Heute will das Kabinett einen Gesetzentwurf auf den Weg bringen. Für Angriffe ist eine Mindeststrafe von 6 Monaten geplant. Das Deutschland-Ticket könnte im kommenden Jahr mehr kosten. Statt jetzt 63 Euro sind bis 67 Euro möglich, heißt es. Heute soll ein Gremium den neuen Preis offiziell festlegen. Bundesfamilienministerin Prien plant offenbar, auf die Kürzung des Elterngeldes zu verzichten. Die Koalition prüft derzeit verschiedene Modelle und hat sich noch nicht festgelegt. Prien hatte ursprünglich vorgeschlagen, die maximale Bezugsdauer von 14 auf 12 Monate zu verkürzen. Soweit unser News-Update. Mehr gibt's auf der Website und in der App.
0: Danke, Matthias. Es geht weiter auf die Straßen. Schaut gut aus. Ihr kommt überall zügig voran. Blitzer habt ihr uns heute Morgen noch keine gemeldet. Wenn ihr irgendwo einen entdeckt, gerne durchklingeln oder eine WhatsApp schicken. Geht beides unter der 0800 14 15 800. Gute Fahrt.
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0: Kurz nach 5:30 am Mittwoch, Monatsletzter, und der wird auch golden.
1: Boah, macht bisher Spaß dieser Herbst. Gerne mehr davon.
0: Von der Playlist für den Herbst auf alle Fälle. Die bleibt stabil. Einmal in die 90er bitte.
1: Die Backstreet Boys. Und wir packen herrlich entspannten Sound von Holly Humberstone mit dazu.
0: To love somebody. Und den Anfang, den macht der King of Pop, Michael Jackson, im Musikmix deines Lebens. Beat it. Guten Morgen zusammen.
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0: So, gleich wird's 5:45. Guten Morgen am Mittwoch. Niederbayern wird schön langsam munter. Das Licht im Bad geht an, die Kaffeemaschinen werden angeschaltet und die Kids, die meisten, die schlafen noch.
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1: Der Australier Kevin Parker ist Sänger, Produzent und Multi-Instrumentalist. Als Tame Impala spielt er all seine Instrumente selber im Studio ein.
2: Was dabei rauskommt, kann sich absolut hören lassen. Tame Impala mit Loser.

0: aus der Abteilung Entspannt in den Tag. Tame Impala mit Loser.
1: Mittwoch, der 30. September, der Monatsletzte. Morgen, da startet der Oktober. Da ändert sich wieder einiges. Gleich haben wir eine Übersicht für euch.
0: Beim Musikmix deines Lebens, da ändert sich Gott sei Dank nichts. Der bleibt gleich gut. Es geht in die 80er mit Corey Hart. Sunglasses at night. Und die können wir momentan Gott sei Dank auch tagsüber gebrauchen. Mehr dazu gleich im Wetter.
1: 6 Uhr wird's. Matthias Löw aus den Nachrichten mit dem nächsten News-Update und der Meldung.
0: Wie ist es um die Kindergärten in der Region bestellt?
1: Alle Infos dazu gleich.
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1: Der Wettercheck steht weiter auf Wohlfühlherbst.
0: Oh ja, heute nochmal viel sonnenblauer Himmel und bis zu 25 Grad.
1: Morgen anfangs ein bisschen Nebel, aber dann wird's sonnig und mild. Ab Nachmittag ziehen harmlose Wolken durch.
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5: Mit Matthias Löw. Bei der Geburt gleich mal auf der Warteliste eintragen. Kita-Plätze sind lange Zeit Mangelware bei uns in der Region. Der aktuelle Geburtenrückgang entspannt die Lage jetzt wieder. Sogar so weit, dass Gruppen geschlossen werden und Personal gekündigt wird. Eine verpasste Chance, meint Lorna Steven vom Verband Kita-Fachkräfte Bayern.
6: Da hätten die gleich die Qualitätsbedingungen anpassen können. Das wirklich ausnutzen, als Möglichkeit nehmen, dass mehr Personal zur Verfügung in der Gruppe steht, dass der Schlüssel angepasst wird, der Fachkraft-Kind-Relation vor allem. Und das heißt weiterhin, dass nicht genug Personal in der Gruppe mit den Kindern arbeitet.
5: Die Qualität der Betreuung wird also nicht angepasst. Darunter leiden dann natürlich auch die Kinder und Familien.
4: Der Blick in die Regionen mit unseren Niederbayern-Reportern. Stadtbogen aktuell.
7: Hier liegt Frust in der Luft. Bürger und Geschäftsleute fiebern schon lange dem Monatsende entgegen. Nach 1,5 Jahren soll die Nepomuk-Brücke endlich fertig werden. Jetzt werden die Bogener nochmal vertröstet. Grund für die Verzögerung sei ein Wechsel des Bauleiters. Frühestens Ende November ist die Brücke über den Bogenbach dann fertig. Aus Bogen, Erich Schemmer.
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8: Hier stapfen morgen grün gekleidete Menschen durch die Gegend. Die Bundeswehr ist wieder auf Manöver in der Region. 30 Soldaten des Panzerpionierbataillons Bogen üben die Orientierung im Gelände. Morgen zwischen 7 und 17 Uhr. Die Operation Fallen Crab findet in den Gemeinden Hunderdorf, Neukirchen, Irbach und Bogen statt. Von der Bundeswehrkaserne in Bogen. Helen Lorbeer.
4: Und jetzt maximal informiert über Deutschland und die Welt.
5: Angriffe auf Busfahrer oder Zugbegleiter sollen künftig härter bestraft werden. Heute will das Kabinett einen Gesetzentwurf auf den Weg bringen. Für Angriffe ist eine Mindeststrafe von 6 Monaten geplant. Das Deutschlandticket könnte im kommenden Jahr mehr kosten. Statt jetzt 63 Euro sind bis 67 Euro möglich, heißt es. Heute soll ein Gremium den neuen Preis offiziell festlegen. Bundesfamilienministerin Prien plant offenbar, auf die Kürzung des Elterngeldes zu verzichten. Die Koalition prüft derzeit verschiedene Modelle und hat sich noch nicht festgelegt. Prien hatte ursprünglich vorgeschlagen, die maximale Bezugsdauer von 14 auf 12 Monate zu verkürzen. Soweit unser News-Update. Mehr gibt's auf der Website und in der App.
0: Danke, Matthias. Jetzt noch der Blick auf die Straßen. Da startet ihr mit keinen größeren Staus oder Behinderungen. Ja, wo stehen Sie denn, die Blitzer? Wir haben noch keine, ihr vielleicht? Dann klingelt kurz durch oder schickt uns eine WhatsApp 0800 14 15 800. Kommt gut an.
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0: Guten Morgen am Mittwoch, der 30. September. Morgen geht's rein in einen neuen Monat.
1: Ja, es ändert sich wieder einiges zum 1. Oktober. Mhm. Allen voran der Tankrabatt. Was sonst noch? Wir sprechen gleich drüber. Nach Ray Dalton und Blood Running.
0: Und jetzt Sonnenbrille auf und rein in den Mittwoch mit Corey Hart, die 80er.

0: Einmal munter werden, bitte. 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Blood Running, Ray Dalton in der Playlist für deinen Herbst.
1: Boah, jetzt ist dann wirklich Herbst. Ja. Morgen ist der 1. Oktober. Also, das ist schon irgendwie so ein Changer, oder? Mhm. Die letzten Tage, die sind ja noch als Spätsommer durchgegangen.
0: Na, morgen, 1. Oktober, heißt, es ändert sich auch wieder einiges. Tankrabatt zum Beispiel, 17 Cent günstiger soll der Sprit werden, aber die schlauen Mineralienkonzerne, die haben die vergangenen Tage ja schon kräftig erhöht. Nicht, dass der Gewinn noch geschmälert wird.
1: Ja, ne? Und mit Sicherheit wird das Bundeskartellamt keine Unregelmäßigkeiten feststellen können. Also ohne Worte.
0: Ja, zumindest für Dachdecker und Gerüstbauer gibt es mehr Geld. Der neue Tarif, der greift nämlich ab morgen zwischen 3 und 4,5%. Mehr Lohn gibt's da.
1: Oh, 1. Oktober ist ja auch immer so der Start der Heizperiode. Heizung checken lassen schadet sicher nicht. Und damit die Heizung auch effizient ist, am besten die Heizkörper entlüften und reinigen und schauen, ob die Thermostate noch funktionieren.
0: Na, ab morgen heißt es auch ab an die Hecke. Es darf wieder radikal zugeschnitten und gekürzt werden. Bis zum 1. März dürfen wir das, dann ist wieder Brutzeit.
1: Feiertage haben wir diesen Monat auch. Mhm. Am Samstag gleich Tag der Deutschen Einheit. Nicht vergessen, Freitag einkaufen, sonst bleibt der Kühlschrank leer.
0: Und Zeitumstellung ist auch noch am 25. Oktober. Da stellen wir die Uhr dann um eine Stunde zurück auf Winterzeit.
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0: eine Portion gechillter Sound zum Wachwerden. Magic mit Roots in der Playlist für deinen Herbst. 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
1: In ein paar Minuten starten wir in die Nachrichten. Matthias Löw hat wieder alles aus Niederbayern, Deutschland und der Welt zusammengefasst. Vorher hat aber noch die Nummer Platz.
0: One Republic. Stop and Stare. Gleich bei den Muntermachern.
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1: Rein in den nächsten goldenen Herbsttag. Guten Morgen am Mittwoch, es wird 6:30.
2: Wir haben wieder ein News-Update für euch, unter anderem mit der Meldung:
1: Wie schaffen wir, dass junge Menschen in der Region bleiben?
2: Das und mehr hat Matthias Löw aus der Nachrichtenredaktion für uns.
1: Jetzt schauen wir noch zum Wetter.
2: Und sehen das Gleiche wie die letzten Tage. Sonne pur und 22 bis 25 Grad.
1: Morgen kommt in der Früh dann ein bisschen Nebel mit dazu. Später wird es sonnig und mild. Ab Spätnachmittag, da ziehen harmlose Wolken durch.
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4: mit Matthias Löw. Ticketbestellung, Online-Anträge oder Chatten. Wer digital nicht fit ist, wird ganz schnell abgehängt. Besonders ältere Menschen in der Region haben damit echte Probleme. Digitalpate Willi Miksch von der Freiwilligenagentur Dingolfing Landau.
5: Viele haben halt einfach diese Vorkenntnis über PCs und über Internet überhaupt nicht. Also die müssen sich jetzt mühsam ranrobben und haben natürlich schon Enkelkinder, aber die erklären das so schnell und ein bisschen genervt.
4: Für mehr digitale Kompetenzen gibt's in Bayern auch sogenannte Mutpunkte. Hier erhalten Senioren Hilfe beim Umgang mit digitalen Medien.
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2: Wegziehen oder hierbleiben? Vor dieser Entscheidung stehen viele junge Leute. Für den Verein Niederbayern Forum ist klar: Hier bleiben. Darum gibt's einen neuen Arbeitskreis. Der soll Hochschulabsolventen besser mit Unternehmen, Kommunen und Arbeitsagenturen vernetzen. Ziel: gut ausgebildete junge Leute für Niederbayern begeistern. Aus der Nachrichtenredaktion Anne Huber.
3: Neues aus der Region.
6: Ein bisschen Gartenarbeit oder den Keller ausmisten in den Landkreisen Dingolfing-Landau und Schrottal-Inn. Fehlanzeige. Zumindest werden wir hier heute keinen Müll los. Alle Anlagen der Abfallwirtschaft Isar-Inn sind geschlossen. Wertstoffhöfe, Deponien, Kompostplätze und auch die Geschäftsstelle in Eggenfelden. Grund ist eine interne Veranstaltung. Ab morgen sind die Anlagen wieder ganz normal geöffnet. Aus Eggenfelden, Holger Bier.
3: Und jetzt maximal informiert über Deutschland und die Welt.
4: BMW streicht beim neuen Dreier den Diesel aus dem Programm. Künftig soll es das Modell mit Benzin-, Hybrid- und Plug-in-Hybrid-Antrieb sowie voll elektrisch geben. Grund für die Entscheidung ist laut BMW die weltweite Nachfrage und hat nichts mit den hohen Dieselpreisen zu tun. In Frankreich protestieren Schüler gegen den Lehrermangel. An mehr als 80 Gymnasien gibt's Blockaden. Teilweise eskalieren die Proteste mit Gewalt. Es gibt über 400 Festnahmen und viele Verletzte. In Deutschland werden dieses Jahr voraussichtlich so viele Online-Bestellungen zurückgeschickt wie noch nie. Rund 560 Millionen Pakete könnten Retouren sein. Das ist fast jedes vierte bestellte Paket. Soweit unser News-Update. Mehr gibt's auf der Website und in der App.
1: Vielen Dank. Mehr News wieder in einer halben Stunde. Wir schauen jetzt auf die Straßen. Es ist noch ruhig. Ihr kommt gut durch. Blitzer, heute Morgen noch Fehlanzeige. Ihr habt einen für uns, dann klingelt durch oder schickt uns eine WhatsApp ins Studio 0800 14 15 800. Danke und gute Fahrt.
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1: Guten Morgen am Mittwoch, 6:30 vorbei. Wir lassen Sie mich duell jetzt ein bisschen ruhiger angehen.
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1: Boah, irgendwie so gar nicht meine Kategorie. Komm, fang an.
2: Ja, das war klar. Ja, ich habe mir da schon so meine Gedanken gemacht und eine wunderschöne Nummer von Prince rausgegeben.
1: Ja, ist okay.
2: Ja, ist okay. Ein bisschen mehr Motivation.
1: Okay, dann nehme ich Bon Jovi.
2: Und was?
1: Warte.
2: Okay. Ja, es ist echt immer wieder schön, wie motiviert du bist, wenn es um Balladen oder Love-Songs geht.
1: Ja, natürlich. Also, welcher Love-Song darf es sein? Prince oder Bon Jovi?
2: Diamonds and Pearls oder Bed of Roses? Ihr habt die Wahl. Stimmt auf unseren Social-Media-Kanälen ab oder schickt uns eine WhatsApp an die 0800 14 15 800. Zwei Songs habt ihr wieder Zeit. Und in 6,5 Minuten haben wir ein Ergebnis.
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0: Na, die ist schon ziemlich genial, die Kombi. Ed Sheeran und Martin Garrix. Repeat it.
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0: So, die leiseren Töne sind jetzt gefragt. Nicht meine Paradedisziplin.
2: Oh, Selbsterkenntnis. Das ist ja der...
0: Ja, ich weiß, erste Weg zur Besserung. Aber ich muss dich enttäuschen. Ich will mich gar nicht bessern.
2: Ach Gott, das war jetzt irgendwie klar. Okay, also, ich fange an. Ich schicke heute Prince ins Rennen. Diamonds and Pearls. Wunderschön.
0: Ach ja, aber nichts gegen Bon Jovi. Gerne auf mit Bed of Roses.
2: Ihr habt wieder fleißig abgestimmt. Zähl mal die Social Media Votes.
0: Yes.
2: Angelika aus Rimbach, die hat eine WhatsApp-Sprachnachricht geschickt.
3: Guten Morgen, also Jörg, Love Songs müssen auch sein. Zwei schöne Songs, aber Prince finde ich ein Stück halt besser.
2: Bingo.
0: Naja, ich kann die Kategorie ja gar nicht gewinnen.
2: Ja, weil du nicht zugeben willst, dass du einen Love Song gut findest.
0: Kein Kommentar hast du ausgezählt.
2: Du hättest fast gewonnen. Drei Stimmen mehr sind's für Prince. Diamonds and Pearls, Gewinner unseres Hit-Duells.
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1: Hey, das ist mal eine Kombi. Michael Patrick Kelly hat sich mit Take That zusammengetan.
2: Ganz neu in der Playlist für deinen Herbst. Feel My Love. 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

0: Maike Patrick Kelly zusammen mit Take That Feel.
1: Gemeinsamkeit? Schloss Tüssling. Maike Patrick Kelly hat da heuer gespielt und Take That kommen nächstes Jahr zum Kultursommer.
0: Na, dann müssen wir ihnen vielleicht noch Nachhilfe in Dialekt geben. Gleich bei uns und es geht in die 80er.
1: Der hat auch schon mal in Tüssling gespielt. Mhm. Bryan Adams. Gleiche Musikmax deines Lebens mit Somebody.
0: Jetzt wird 7 im News-Update gleich die Meldung. Geldregen für Landau.
1: Alle Infos und mehr hat Matthias Löw aus der Nachrichtenredaktion.
2: Die Vorhersage für diesen Sonntag. 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
0: Und weiter zum Wetter. Da bleibt es nämlich angenehm mild und sonnig bis 25 Grad heute.
1: Morgen geht's mit ein bisschen Nebel in den Tag. Dann reißt's auf und die Sonne scheint. Ab Nachmittag ziehen harmlose Wolken durch. Die Temperaturen so wie heute.
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7: Mit Matthias Löw. Die Tage werden kürzer und die ersten Nasen laufen. Das merkt auch das Bayerische Rote Kreuz bei uns in der Region. Wegen der bevorstehenden Erkältungs- und Grippesaison rechnet das BRK mit Ausfällen bei den Blutspenden. Deswegen der Appell.
8: Wer Blut spendet, leistet damit einen unersetzlichen Dienst an der Gemeinschaft. Nur im gemeinsamen Schulterschluss kann es funktionieren. Nur wenn wir alle zusammenhalten und füreinander einstehen, kann dieses System weiter aufrechterhalten werden. Deswegen bitten wir wirklich drum, gebt euch einen Ruck, kümmert euch um einen Termin und geht zur Blutspende.
7: Sagt Patrick Nohe vom Blutspendedienst des BRK. Blutspenden geht schon morgen in Straubing, am Freitag in Velden oder am Montag in Arnsdorf.
6: Der Blick in die Regionen mit unseren Niederbayern-Reportern. 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
9: Das Geheimnis ist gelüftet. Im Dingolfinger BMW-Werk feiert gestern abends der neue Dreier seine Weltpremiere. Ab November werden in Dingolfing alle Verbrennervarianten des wichtigen Modells gebaut. Ein Diesel ist beim neuen Dreier übrigens nicht mehr dabei. Für die neue Klasse hat BMW auch hier im Werk kräftig investiert. Aus Dingolfing Daniela Feller.
6: Stadt Landau aktuell.
10: Hier im Stadtrat strahlen sie vor kurzem um die Wette. Es geht ums liebe Geld, denn die Gewerbesteuereinnahmen in Landau sprudeln. Die Freude ist umso größer, weil die Stadt eigentlich mit neuen Schulden gerechnet hatte. Dank der guten Einnahmen kann Landau mehr für wichtige Investitionen zurücklegen. Bürgermeister Matthias Kohlmeier schaut darum optimistisch in die Zukunft. Aus dem Landauer Rathaus Tamara Neuberger.
6: Und jetzt maximal informiert über Deutschland und die Welt.
7: Mit einer großen Razzia geht die Polizei seit heute früh gegen die Rocker der Hells Angels vor, in Deutschland und in anderen Ländern von Europa. Es geht vor allem um ein Geldwäschenetzwerk. In Frankreich protestieren Schüler gegen den Lehrermangel. An mehr als 80 Gymnasien gibt's Blockaden. Teilweise eskalieren die Proteste mit Gewalt. Es gibt über 400 Festnahmen und viele Verletzte. In Deutschland werden dieses Jahr voraussichtlich so viele Online-Bestellungen zurückgeschickt wie noch nie. Rund 560 Millionen Pakete könnten Retouren sein. Das ist fast jedes vierte bestellte Paket. Soweit unser News-Update. Mehr gibt's auf der Website und in der App.
0: Danke, Matthias. Es geht weiter auf die Straßen. Schaut gut aus. Ihr kommt überall zügig voran. Blitzer habt ihr uns heute Morgen noch keine gemeldet. Wenn ihr irgendwo einen entdeckt, gerne durchklingeln oder eine WhatsApp schicken. Geht beides unter der 0800 14 15 800. Gute Fahrt!
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1: Mittwoch, der 30. September. Ab morgen gilt der Tankrabatt. Ganze 14 bis 17 Cent soll der Sprit dann günstiger sein.
0: Na und schon geht die Verarsche wieder los. Auf wundersame Art und Weise ist gestern der Spritpreis nach oben geschossen. Die meinen echt, wir merken es nicht.
1: Wie schaut es denn bei euch im Ort aus? Ist der Preis an der Zapfsäule da auch ganz unerwartet gestiegen?
0: Schickt uns gerne eine WhatsApp an die 0800 14 15 800 und wir machen jetzt dabei Musik mit Aerosmith. I don't want to miss a thing. Und die neue von Olivia Rodrigo haben wir auch in der Playlist für den Herbst. Schönen guten Morgen.

0: Die 80er mit Rod Stewart, Baby Jane, ja, der will es mit 81 Jahren jetzt nochmal wissen.
1: Ein letztes Mal geht er auf Tour und kommt auch nach Deutschland. Am 20. Juni in die Olympiahalle nach München.
0: Wenn ihr hin wollt, schnell sein, ein paar Tickets gibt's noch.
1: Wir setzen gleich zum Überholmanöver an bei den Muntermachern. Mit Offenbach in den Mittwoch. Overdrive.
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3: Guten Morgen zusammen, Mittwoch, der 30. September, es wird 7:30.
4: Was ist heute Morgen wissenswert? Matthias Löw aus unserer Nachrichtenredaktion hat im News-Update unter anderem die Meldung:
3: Wie ist es um die Kindergärten in der Region bestellt?
4: Das und mehr gleich.
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3: Wie schaut's beim Wetter aus? Weiter eitel Sonnenschein.
4: Das wird so wie die vergangenen Tage. Sonnig und mild.
3: Morgen erst Frühnebel, dann viel Sonne und 22 bis 24 Grad. Am Abend ziehen dann ein paar harmlose Wolken auf.
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7: Mit Matthias Löw. Bei der Geburt gleich mal auf der Warteliste eintragen. Kita-Plätze sind lange Zeit Mangelware bei uns in der Region. Der aktuelle Geburtenrückgang entspannt die Lage jetzt wieder. Sogar so weit, dass Gruppen geschlossen werden und Personal gekündigt wird. Eine verpasste Chance, meint Lorna Steven vom Verband Kita-Fachkräfte Bayern.
8: Da hätten die gleich die Qualitätsbedingungen anpassen können. Das wirklich ausnutzen, als Möglichkeit nehmen, dass mehr Personal zur Verfügung in der Gruppe steht, dass der Schlüssel angepasst wird, der Fachkraft-Kind-Relation vor allem. Und das heißt weiterhin, dass nicht genug Personal in der Gruppe mit den Kindern arbeitet.
7: Die Qualität der Betreuung wird also nicht angepasst. Darunter leiden dann natürlich auch die Kinder und Familien.
6: Der Blick in die Regionen mit unseren Niederbayern-Reportern. Stadtbogen aktuell.
9: Hier liegt Frust in der Luft. Bürger und Geschäftsleute fiebern schon lange dem Monatsende entgegen. Nach 1,5 Jahren soll die Nepomuk-Brücke endlich fertig werden. Jetzt werden die Bogener nochmal vertröstet. Grund für die Verzögerung sei ein Wechsel des Bauleiters. Frühestens Ende November ist die Brücke über den Bogenbach dann fertig. Aus Bogen, Erich Schemmer.
6: Neues aus Niederbayerns Kultur.
10: Hier sind die jungen Niederbayern gefragt beim Jugendkurzvideopreis des Bezirks. Thema dieses Jahr: unterwegs. Der Fantasie und Kreativität sind keine Grenzen gesetzt. Kinder und Jugendliche unter 27 Jahren können ihre selbstgedrehten Videos einfach online einreichen. Die werden Ende November in Passau ausgestellt und die besten Clips bekommen ein Preisgeld von 200 Euro. Einsendeschluss ist am 11. Oktober. Mehr Infos auf unserer Website. Aus der Kulturredaktion Daria Felsner.
6: Und jetzt maximal informiert über Deutschland und die Welt.
7: Tiefe Bestürzung in Grafing bei München. Während einer Sitzung bricht der Bürgermeister plötzlich zusammen. Trotz sofortiger Hilfe und Wiederbelebungsversuchen stirbt der Rathauschef wenig später im Krankenhaus. Die Bundesregierung will heute eigentlich die Pflegereform beschließen, aber bei wichtigen Punkten wird noch verhandelt. Handlungsdruck gibt es, weil sonst im kommenden Jahr höhere Pflegebeiträge drohen. Mit einer großen Razzia geht die Polizei seit heute früh gegen die Rocker der Hells Angels vor. In Deutschland und in anderen Ländern von Europa. Es geht vor allem um ein Geldwäschenetzwerk. Soweit unser News-Update. Mehr auf der Website und in der App.
3: Und jetzt noch ganz fix der Blick auf die Straßen. Kennen wir ja um die Zeit, der übliche Berufsverkehr an den altbekannten Ampeln und

0: Kreuzungen. Da kann es ein bisschen länger dauern. Alles in allem geht's gut voran. Ja, wo stehen Sie denn, die Blitzer? Wir haben noch keine, ihr vielleicht? Dann klingelt kurz durch oder schickt uns eine WhatsApp 0800 14 15 800. Kommt gut an.
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0: Ja, der PISA-Schock, der sitzt noch immer tief. So schlecht wie noch nie haben unsere Schüler abgeschnitten.
3: Das kann ein Markus Söder natürlich nicht auf sich sitzen lassen.
0: Nein.
3: Und bläst zur Bildungsoffensive. Wie die ausschauen soll, gleich nach den Fanta 4 und Clüso.
4: Wir sind zusammen groß, wir sind zusammen.
0: Zusammen.
4: Komm, lass ein bisschen noch.
0: Und den Anfang macht Lenny Kravitz im Musikmix deines Lebens. Millennium Hit, Stillness of Heart.
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0: So klingt gute Laune am Morgen, die Fantastischen Vier mit Clisot zusammen. Wir starten in den letzten Septembertag, gleich wird's 7:45.
1: Bald läutet in den Schulen der Gong zur ersten Unterrichtsstunde und dann wird wieder gebüffelt, bis der Schädel raucht.
0: Ja, haben wir auch nötig. Ich sag nur PISA-Studie. Aber nicht mit Markus Söder. Der Ministerpräsident will jetzt den ganzen Lehrplan umkrempeln.
1: Unter anderem soll es mehr Unterrichtsstunden für unsere Grundschüler geben. Heißt zusätzliche Mathe, Deutsch, Musik und Sportstunden.
0: Guten Morgen, Stefan Pielmeier vom Schulamt in Dingolfing.
2: Guten Morgen.
0: Herr Pielmeier, werden unsere Schüler wirklich besser, wenn in den Grundschulen zusätzlicher Unterricht angeboten wird?
2: Ja, das kann man schwer prognostizieren, aber es ist, denke ich, schon so, dass es, wenn es mehr Lern- und Übungszeit gibt, dass man sich dann einfach noch intensiver mit den Stoffen und vor allem auch mit dem Üben beschäftigen könnte.
1: Wie schaut es denn eigentlich bei den Grundschullehrern aus? Können die den zusätzlichen Aufwand überhaupt stemmen?
2: Naja, nach der derzeit geltenden Regelung bräuchte man, wenn man mehr Unterrichtsstunden zur Verfügung stellt, logischerweise auch mehr Personal. Es sei denn, aber davon gehe ich nicht aus, dass man die Unterrichtspflichtzeit der Lehrkräfte heraufsetzen würde. Das hoffe ich nicht, dass das in der Planung steht.
1: Was haltet denn ihr von den zusätzlichen Unterrichtsstunden an unseren Grundschulen? Seid ihr dafür oder findet ihr, dass unsere Kids aktuell eh schon genug lernen müssen?
0: Redet mit und schickt uns eine WhatsApp an die 0800 14 15 800. Wir sind gespannt auf eure Meinung.
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1: Er ist aktuell einer der angesagtesten DJs und Produzenten, der Holländer Martin Garrix.
2: Nach seinem Hit Repeated zusammen mit Ed Sheeran haut er jetzt den nächsten raus. You Two haben zur Zusammenarbeit gerufen.
1: Und rausgekommen ist Fireflies, jetzt im Bonussong.

0: Kommt ziemlich cool. Martin Garrix zusammen mit YouTube Fireflies im Bonussong. 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
1: Ja, die Karin schleicht schon um die Kaffeemaschine. Unsere Hitdolmetscherin übersetzt gleich wieder. Und Taylor Swift ist auch in der Playlist für deinen Herbst.
0: The Fate of Ophelia. Gleich bei den Muntermachern.
1: 8 Uhr wird's. Matthias Löw aus den Nachrichten mit dem nächsten News-Update und der Meldung.
0: Wie schaffen wir, dass junge Menschen in der Region bleiben?
1: Alle Infos dazu gleich.
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1: Der Wettercheck steht weiter auf Wohlfühlherbst.
0: Oh ja, heute nochmal viel Sonne, blauer Himmel und bis zu 25 Grad.
1: Morgen anfangs ein bisschen Nebel, aber dann wird's sonnig und mild. Ab Nachmittag ziehen harmlose Wolken durch.
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5: mit Matthias Löw. Ticketbestellung, Online-Anträge oder Chatten. Wer digital nicht fit ist, wird ganz schnell abgehängt. Besonders ältere Menschen in der Region haben damit echte Probleme. Digitalpate Willi Miksch von der Freiwilligenagentur Dingolfing Landau.
6: Viele haben halt einfach diese Vorkenntnis über PCs und über Internet überhaupt nicht. Also die müssen sich jetzt mühsam ranroppen und haben natürlich schon Enkelkinder, aber die erklären das so schnell und ein bisschen genervt.
5: Für mehr digitale Kompetenzen gibt's in Bayern auch sogenannte Mutpunkte. Hier erhalten Senioren Hilfe beim Umgang mit digitalen Medien.
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8: Die Gerüchteküche in Schwarzach brodelt. Immer wieder wird über die Zukunft des ehemaligen Kloster Kostenz spekuliert. Wer übernimmt das Gebäude und was wird dort entstehen? Vielleicht ein Elite-Internat, ein Ableger der schottischen Privatschule Gordonston mit Tennisplätzen und Pferdekoppeln. Der derzeitige Besitzer des Klosters, die Bieber Holding, sagt, nur ein Gerücht. Aus Schwarzach, Emma Schmieder.
9: Die Wirtschaft in der Region.
10: Wegziehen oder hierbleiben? Vor dieser Entscheidung stehen viele junge Leute. Für den Verein Niederbayern Forum ist klar, hierbleiben. Darum gibt's einen neuen Arbeitskreis. Der soll Hochschulabsolventen besser mit Unternehmen, Kommunen und Arbeitsagenturen vernetzen. Ziel, gut ausgebildete junge Leute für Niederbayern begeistern. Aus der Nachrichtenredaktion Anne Huber.
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5: Tiefe Bestürzung in Grafing bei München. Während einer Sitzung bricht der Bürgermeister plötzlich zusammen. Trotz sofortiger Hilfe und Wiederbelebungsversuchen stirbt der Rathauschef wenig später im Krankenhaus. Die Bundesregierung will heute eigentlich die Pflegereform beschließen. Aber bei wichtigen Punkten wird noch verhandelt. Handlungsdruck gibt es, weil sonst im kommenden Jahr höhere Pflegebeiträge drohen. Mit einer großen Razzia geht die Polizei seit heute früh gegen die Rocker der Hells Angels vor. In Deutschland und in anderen Ländern von Europa. Es geht vor allem um ein Geldwäschenetzwerk. Soweit unser News-Update. Mehr auf der Website und in der App.
0: Danke, Matthias. Wie schaut's auf den Straßen aus um die Zeit? Ja, gar nicht übel. Der übliche Berufsverkehr an den bekannten Stellen, da kann's etwas länger dauern. Blitzer, heute Morgen noch Fehlanzeige. Ihr habt einen für uns, dann klingelt durch oder schickt uns eine WhatsApp ins Studio 0800 14 15 800. Danke und gute Fahrt.
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0: Schon wieder Mittwoch. Guten Morgen zusammen, kurz nach 8.
1: Oh, gute Zeit für unsere Hitdolmetscherin. Karin ist gleich da und übersetzt Billy Ocean. Get out of my dreams. Vorher noch die 80er mit Joe und Chad.
0: Oh, I love Rock'n'Roll. Und den Anfang, den macht jetzt Taylor Swift. The Fate of Ophelia.
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0: Die Nummer geht einfach immer noch. Joan Jett in der Playlist für deinen Herbst. I love Rock'n'Roll.
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2: Guten Morgen, ihr zwei.
1: Ja, guten Morgen.
0: Guten Morgen. Karin übersetzt heute einen Song, der quasi so ihr tägliches Motto ist, egal zu welcher Uhrzeit.
1: Get out of my dreams. In der Version von Karin.
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2: Auf gut Niederbayerisch. Mei, heute habe ich wieder mal einen verliebten Musiker für euch. An Billy Ocean mit seinem Liedl Get Out of My Dreams. Den Songtext kann man etwas so auf Niederbayerisch übersetzen. Hey Aschenputtel, zieh dein Schuh an. Ich bin dein Mo. Raus aus meinen Träumen, steig in mein Auto. Raus aus meinem Hirnkastel, rein mein Leben. Oh mei. Das klingt ein bisschen so nach einem Angeber, der mit seinem teuren Auto vielleicht ein bisschen was kompensieren muss. Er macht ganz auf Schambolzen. Bisschen flirty, bisschen angeben, aber eigentlich ist seine Botschaft klar. Ich gebe nicht auf, bis du einsteigst. Quasi Romantik auf Rädern. Also mir gangst, wenn so ein Porsche-Fahrer einen auf dicke Hose macht und mich damit beeindrucken will. Dann muss schon einer mit dem Bulldog vorfahren, mir eine Weghalbe mitbringen und mit mir zum Frühschoppen fahren, damit die da einsteige. Aber es soll ja auch Frauen geben, die auf Porsche und Yacht so richtig abfahren. Dann hat der Billy ja vielleicht doch eine Chance, weil sie so eine ist. Wir steigen aber jetzt gemeinsam ein und zwar ins Maximal Radio Gefährt und dran an Billy Ocean so richtig laut auf. Viel Spaß mit Get Out of My Dreams.

0: Guten Morgen am Mittwoch. Heute ist der 30. September. Ab morgen gilt der Tankrabatt. Ganze 14 bis 17 Cent soll der Sprit dann günstiger sein.
1: Ja, und schon geht die Verarsche wieder los. Auf wundersame Art und Weise ist gestern der Spritpreis nach oben geschossen. Also die meinen echt, wir merken es nicht.
0: Wie schaut es denn bei euch im Ort aus? Ist der Preis an der Zapfsäule da auch ganz unerwartet gestiegen?
1: Schickt uns gerne eine WhatsApp an die 0800 14 15 800. Wir sind gespannt, wie es bei euch ausschaut. In ein paar Minuten wird es 8:30. Wir ziehen uns das nächste News-Update. Vorher noch die Chainsmokers zusammen mit Coldplay. Something just like this. Gleich bei den Munzermachern.
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0: Es geht rein in den nächsten goldenen Herbsttag. Guten Morgen am Mittwoch. Es wird heute 9.
1: Wir haben wieder ein News-Update für euch. Unter anderem mit der Meldung:
0: Im Landkreis wird aufmarschiert.
1: Das und mehr hat Matthias Löw aus der Nachrichtenredaktion für uns.
0: Jetzt schauen wir noch zum Wetter.
1: Und sehen das gleiche wie die letzten Tage. Sonne pur und 22 bis 25 Grad.
0: Morgen kommt in der Früh dann ein bisschen Nebel mit dazu. Dann wird es sonnig und mild. Ab Spätnachmittag, da ziehen dann harmlose Wolken durch.
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3: mit Matthias Löw. Die Tage werden kürzer und die ersten Nasen laufen. Das merkt auch das Bayerische Rote Kreuz bei uns in der Region. Wegen der bevorstehenden Erkältungs- und Grippesaison rechnet das BRK mit Ausfällen bei den Blutspenden. Deswegen der Appell:
4: Wer Blut spendet, leistet damit einen unersetzlichen Dienst an der Gemeinschaft. Nur im gemeinsamen Schulterschluss kann es funktionieren. Nur wenn wir alle zusammenhalten und füreinander einstehen, kann dieses System weiter aufrechterhalten werden. Deswegen bitten wir wirklich drum, gebt euch einen Ruck, kümmert euch um einen Termin und geht zur Blutspende.
3: Sagt Patrick Nohe vom Blutspendedienst des BRK. Blutspenden geht schon morgen in Straubing, am Freitag in Velden oder am Montag in Arnsdorf.
2: Der Blick in die Regionen mit unseren Niederbayern-Reportern. 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
5: Retter zum Anfassen gibt's hier bald. Beim Tag der Gemeinschaften verwandelt das BRK den Stadtplatz in eine riesige Erlebniswelt. Wir können die Helfer vom Berg- und Wasserwacht live erleben, Rettungsfahrzeuge und Boote anschauen. Und selbst mitmachen. Der Tag der Gemeinschaften ist kommende Woche Samstag. Aus Straubing, Michaela Gröber.
2: Landkreis Straubing-Bogen aktuell.
6: Hier stapfen morgen grün gekleidete Menschen durch die Gegend. Die Bundeswehr ist wieder auf Manöver in der Region. 30 Soldaten des Panzerpionierbataillons Bogen üben die Orientierung im Gelände. Morgen zwischen 7 und 17 Uhr. Die Operation Fallen Crab findet in den Gemeinden Hunderdorf, Neukirchen, Irbach und Bogen statt. Von der Bundeswehrkaserne in Bogen. Helen Lorbeer.
2: Und jetzt maximal informiert über Deutschland und die Welt.
3: Menschen in Bayern mit Spielsucht soll besser geholfen werden. Das sagt Gesundheitsministerin Gerlach heute am Tag gegen Glücksspielsucht. Bayern will zum Beispiel die kostenlose App Playoff überarbeiten, die Betroffene dabei unterstützt, ihr Spielverhalten zu kontrollieren. Angriffe auf Busfahrer und Zugbegleiter sollen in Zukunft härter bestraft werden. Heute will das Kabinett einen Gesetzentwurf auf den Weg bringen. Für Angriffe ist eine Mindeststrafe von 6 Monaten geplant. Das Deutschland-Ticket könnte im kommenden Jahr wieder mehr kosten. Statt jetzt 63 Euro sind bis 67 Euro möglich, heißt es. Heute soll ein Gremium den neuen Preis offiziell festlegen. Soweit unser News-Update. Mehr gibt's auf der Website und in der App.
0: Danke, Matthias. Wir schauen noch, was auf den Straßen los ist. Da schlängelt sich der übliche Berufsverkehr durch. Nichts Gröberes, ihr kommt ziemlich gut durch. Blitzer habt ihr uns heute Morgen noch keine gemeldet. Wenn ihr irgendwo einen entdeckt, gerne durchklingeln oder eine WhatsApp schicken. Geht beides unter der 0800 14 15 800. Gute Fahrt!
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1: Guten Morgen am Mittwoch, der 30. September. Morgen geht's in den neuen Monat.
0: Ja, da ändert sich wieder einiges zum 1. Oktober. Allen voran der Tankrabatt. Was sonst noch? Wir sprechen gleich drüber. Nach Bebe Rexha mit New Religion.
1: Und jetzt ein genialer 90er, Chumba Wamba mit Hop Thumping.
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0: Einmal munter werden, bitte. Mit dem Musikmix deines Lebens geht's ganz wunderbar. Bibi Rexha mit ihrem Insomnia Remix. New Religion in der Playlist für deinen Herbst.
1: Na, jetzt ist es dann wirklich Herbst. Morgen der 1. Oktober. Oktober ist ja schon irgendwie so ein Changer. Die letzten Tage, die sind ja noch durchaus als Spätsommer durchgegangen.
0: Morgen ist der 1. Oktober. Das heißt, es ändert sich wieder einiges. Der Tankrabatt kommt zum Beispiel. 17 Cent günstiger soll der Sprit werden. Aber die Preise sind die vergangenen Tage schon kräftig in die Höhe gestiegen. Also nicht, dass da noch irgendwas verloren geht an Mehreinnahmen.
1: Und mit Sicherheit wird das Bundeskartellamt keine Unregelmäßigkeiten feststellen. Ist ohne Worte.
0: Zumindest für Dachdecker und Gerüstbauer gibt's mehr Geld. Der neue Tarif greift. Zwischen 3% und 4,5% mehr Lohn gibt's ab morgen.
1: 1. Oktober heißt auch immer, die Heizperiode startet. Also Heizung checken lassen schadet mit Sicherheit nicht. Und damit die Heizung auch effektiv ist, am besten die Heizkörper entlüften und reinigen und schauen, ob die Thermostate noch richtig funktionieren.
0: Ab morgen heißt's auch, ab an die Hecke. Es darf wieder radikal zugeschnitten und gekürzt werden. Bis zum 1. März dürfen wir das. Dann ist wieder Brutzeit.
1: Feiertag haben wir diesen Monat auch am Samstag, gleich Tag der Deutschen Einheit. Also nicht vergessen, Freitag einkaufen, sonst bleibt der Kühlschrank leer.
0: Und Zeitumstellung ist noch. Am 25. Oktober stellen wir die Uhr um eine Stunde zurück. Auf Winterzeit.
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1: Gute Laune Sound gefällig. Passt wunderbar zum goldenen Herbst.
2: Musik aus Down Under von Vanessa Amorosi. Absolutely everybody.

0: Bonussong aus, gute Laune bleibt. Vanessa Amorosi im Bonussong, Absolutely Everybody.
1: Wir sagen gleich wieder 1000 Dank mit 1000 Euro. Und es geht in die 90er. Denn du trägst keine Liebe in dir. Echt im Musikmix deines Lebens. Du trägst keine Liebe in dir.
0: Jetzt wird's 9 im News-Update gleich die Meldung, Geldregen für Landau.
1: Alle Infos und mehr hat Matthias Löw aus der Nachrichtenredaktion.
2: Die Vorhersage für diesen Sonntag, schön gemütlich. 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
0: Weiter geht's mit dem Wetter und es bleibt angenehm mild und sonnig bis 25 Grad heute wieder.
1: Morgen geht's mit ein bisschen Nebel in den Tag, dann reißt's auf und die Sonne scheint. Ab Nachmittag ziehen harmlose Wolken durch. Die Temperaturen so wie heute.
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4: Mit Matthias Löw. Bei der Geburt gleich mal auf der Warteliste eintragen. Kita-Plätze sind lange Zeit Mangelware bei uns in der Region. Der aktuelle Geburtenrückgang entspannt die Lage jetzt wieder. Sogar so weit, dass Gruppen geschlossen werden und Personal gekündigt wird. Eine verpasste Chance, meint Lorna Steven vom Verband Kita-Fachkräfte Bayern.
5: Da hätten die gleich die Qualitätsbedingungen anpassen können. Das wirklich ausnutzen, als Möglichkeit nehmen, dass mehr Personal zur Verfügung in der Gruppe steht, dass der Schlüssel angepasst wird, der Fachkraft-Kind-Relation vor allem. Und das heißt weiterhin, dass nicht genug Personal in der Gruppe mit den Kindern arbeitet.
4: Die Qualität der Betreuung wird also nicht angepasst. Darunter leiden dann natürlich auch die Kinder und Familien.
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6: Stadtbogen aktuell.
7: Hier liegt Frust in der Luft. Bürger und Geschäftsleute fiebern schon lange dem Monatsende entgegen. Nach 1,5 Jahren soll die Nepomuk-Brücke endlich fertig werden. Jetzt werden die Bogener nochmal vertröstet. Grund für die Verzögerung sei ein Wechsel des Bauleiters. Frühestens Ende November ist die Brücke über den Bogenbach dann fertig. Ausbogen, Erich Schemmer.
3: Stadt Landau aktuell.
8: Hier im Stadtrat strahlen sie vor kurzem um die Wette. Es geht ums liebe Geld, denn die Gewerbesteuereinnahmen in Landau sprudeln. Die Freude ist umso größer, weil die Stadt eigentlich mit neuen Schulden gerechnet hatte. Dank der guten Einnahmen kann Landau mehr für wichtige Investitionen zurücklegen. Bürgermeister Matthias Kohlmeier schaut darum optimistisch in die Zukunft. Aus dem Landauer Rathaus Tamara Neuberger.
3: Und jetzt maximal informiert über Deutschland und die Welt.
4: Menschen in Bayern mit Spielsucht soll besser geholfen werden. Das sagt Gesundheitsministerin Gerlach heute am Tag gegen Glücksspielsucht. Bayern will zum Beispiel die kostenlose App Playoff überarbeiten, die Betroffene dabei unterstützt, ihr Spielverhalten zu kontrollieren. Angriffe auf Busfahrer und Zugbegleiter sollen in Zukunft härter bestraft werden. Heute will das Kabinett einen Gesetzentwurf auf den Weg bringen. Für Angriffe ist eine Mindeststrafe von 6 Monaten geplant. Das Deutschland-Ticket könnte im kommenden Jahr wieder mehr kosten. Statt jetzt 63 Euro sind bis 67 Euro möglich, heißt es. Heute soll ein Gremium den neuen Preis offiziell festlegen. Soweit unser News-Update. Mehr gibt's auf der Website und in der App.
0: Vielen Dank. Mehr News wieder in einer halben Stunde. Wir schauen jetzt auf die Straßen. Es ist noch ruhig. Ihr kommt gut durch. Ja, wo stehen Sie denn, die Blitzer? Wir haben noch keine. Ihr vielleicht? Dann klingelt kurz durch oder schickt uns eine WhatsApp 0800 14 15 800. Kommt gut an.
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10: Hey. Bist du Ehrenmann?
0: Hey, bist du Balla? Red gescheit. Ehre ja, aber Ehrensache.
1: Es wird Zeit für die nächsten 1000 Euro für den guten Zweck. Wir überraschen gleich wieder jemanden von euch. 1000 Dank mit 1000 Euro.
0: Nach dem Musikmix deines Lebens von Ostis. Electrified. Und los geht's mit echt. Du trägst keine Liebe in dir.

0: Ost ist mit Electrified, gleich 8:45. Schönen guten Morgen.
1: Der Morgen ist schön, es scheint die Sonne. Aber für einen von euch, da machen wir den Start in den Tag jetzt noch schöner.
0: Es ist wieder soweit. Wir losen unseren nächsten Gewinner aus. 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
1: Cornelia vom Obst- und Gartenbauverein aus Niederwinkling hat sich bei uns beworben. Cornelia, was macht ihr denn da so?
2: Also da wird sehr viel für die Kinder gemacht, damit die Kinder auch wissen, wo das Obst herkommt. Und die Grundschüler bekommen da in der ersten Klasse einen Obstbaum, den dürfen sie sich selber aussuchen. Nach der Grundschule bekommen die den nach Hause mit, da können die den einpflanzen. Dann die Äpfel, die gepflückt werden, da kommt der Saft den Jungen zugute und auch den Kindern. Also es ist schon sehr schön.
0: Ja, da könntet ihr die 1.000 Euro durchaus gebrauchen.
2: Auf alle Fälle.
1: Wir machen es mal kurz. Dann machen wir das doch.
2: Oh, super, super. Ach, ich habe so gehofft, es tut dem Verein wirklich, wirklich, wirklich gut. Kann fast nichts mehr sagen. Danke.
0: Verrate uns doch noch kurz, warum dir die Arbeit da so am Herzen liegt.
2: Weil es ist halt schön, wenn die Kinder da strahlen. Die haben da immer so viel Lust und Freude bei der Sache. Ja, Kinder, gibt's was Schönes wie Kinder?
1: Da hast du recht, ja. Die sind schon ganz oben auf der Liste.
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0: Frei nach Monaco, Franzi, Gespurzel, schau, wie ich schau. Westlife in der Playlist für deinen Herbst. When you're looking like that.
1: Guten Morgen am Mittwoch. Der Herbst in der Gold Edition. Viel Sonne und milde Temperaturen.
0: Hey, das wäre doch mal was für unsere 60 Sekunden. Sich einfach mal nur übers tolle Wetter freuen.
1: Stimmt. Hm? Wer macht's denn? Ihr habt das Wort, wie jeden Mittwoch. Eine Minute Sendezeit für Niederbayern. Für alles, was ihr schon immer mal loswerden wollt. Etwas, das euch stört, nervt, ja, oder auch freut. So wie der goldene Herbst. Schickt uns gerne eine WhatsApp an die 0800 14 15 800.
0: In ein paar Minuten wird es 9:30, dann hat Matthias Löw wieder ein News-Update. Alles Wichtige aus Niederbayern, Deutschland und der Welt. Vorher noch Nico Santos bei den Muntermachern. Home Part 2. In der Playlist für deinen Herbst.
2: Freut euch auf die neue Theatersaison in Straubing. Erste Eindrücke gibt's diesen Sonntag beim Tag der offenen Tür im Theater am Hagen mit Spielplanshow des Landestheaters Niederbayern. Los geht's ab 16 Uhr. Kartenvorverkauf für die gesamte Saison ab 5. Oktober online oder im Amt für Tourismus.
3: 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Freut euch auf Straßenkünstler in der gesamten Innenstadt. Die Stadt Straubing und alle Straubinger Werbegemeinschaften freuen sich auf euren Besuch ab 13 Uhr.
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0: Guten Morgen, Mittwoch, der 30. September, es wird halb 10.
1: Was ist heute Morgen wissenswert? Matthias Löw aus unserer Nachrichtenredaktion hat im News Update unter anderem die Meldung:
0: BMW feiert Premiere.
1: Das und mehr gleich.
2: Die Vorhersage für diesen Sonntag. Schön gemütlich. 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
0: Beim Wetter weiter eitel Sonnenschein.
1: Es wird so wie die vergangenen Tage. Sonnig und mild.
0: Morgen erst Frühnebel, dann viel Sonne und 22 bis 24 Grad. Am Abend ziehen vereinzelt harmlose Wolken auf.
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4: Mit Matthias Löw. Ticketbestellung, Online-Anträge oder Chatten. Wer digital nicht fit ist, wird ganz schnell abgehängt. Besonders ältere Menschen in der Region haben damit echte Probleme. Digitalpate Willi Miksch von der Freiwilligenagentur Dingolfing Landau.
5: Viele haben halt einfach diese Vorkenntnis über PCs und über Internet überhaupt nicht. Also die müssen sich jetzt mühsam ranroppen und haben natürlich schon Enkelkinder, aber die erklären das so schnell und ein bisschen genervt.
4: Für mehr digitale Kompetenzen gibt es in Bayern auch sogenannte Mutpunkte. Hier erhalten Senioren Hilfe beim Umgang mit digitalen Medien.
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6: Das Geheimnis ist gelüftet. Im Dingolfinger BMW-Werk feiert gestern abends der neue Dreier seine Weltpremiere. Ab November werden in Dingolfing alle Verbrennervarianten des wichtigen Modells gebaut. Ein Diesel ist beim neuen Dreier übrigens nicht mehr dabei. Für die neue Klasse hat BMW auch hier im Werk kräftig investiert. Aus Dingolfing Daniela Feller.
3: Landkreis Straubing-Bogen aktuell.
7: Die Gerüchteküche in Schwarzach brodelt. Immer wieder wird über die Zukunft des ehemaligen Kloster Kostenz spekuliert. Wer übernimmt das Gebäude und was wird dort entstehen? Vielleicht ein Elite-Internat, ein Ableger der schottischen Privatschule Gordonston mit Tennisplätzen und Pferdekoppeln. Der derzeitige Besitzer des Klosters, die Bieber Holding, sagt: Nur ein Gerücht. Aus Schwarzach, Emma Schmieder.
3: Und jetzt maximal informiert über Deutschland und die Welt.
4: Liegt's am Druck, dem Umgangston oder der Bezahlung? In Deutschland identifizieren sich offenbar immer weniger Menschen mit ihrem Job. Laut einer Umfrage sind es rund 60%. Der Anteil ist damit deutlich höher als noch vor einem Jahr. Schock in Oberbayern. Der Bürgermeister von Grafing ist während einer Ausschusssitzung plötzlich zusammengebrochen. Trotz schneller Hilfe stirbt der 57-Jährige später im Krankenhaus. Am Flughafen Berlin-Brandenburg ist ein neues System zur Drohnenerkennung gestartet. Es soll Drohnen im An- und Abflugbereich früh erkennen und die zuständigen Stellen warnen. Denn an unseren Flughäfen werden immer öfter Drohnen gesichtet. Soweit unser News-Update. Mehr auf der Website und in der App.
0: Danke, Matthias. Weiter geht's auf die Straßen. Achtung bitte auf der B20 zwischen Mettenhausen und Haunersdorf. Hier Stau, hier braucht ihr circa eine Viertelstunde länger. Blitzer, heute Morgen noch Fehlanzeige. Ihr habt einen für uns, dann klingelt durch oder schickt uns eine WhatsApp ins Studio 0800 14 15 800. Danke und gute Fahrt.
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0: Kurz nach 10 am Mittwoch, Monatsletzter, und der wird auch golden. Er macht bisher richtig Spaß, dieser Herbst. Gerne mehr davon.
1: Von der Playlist für den Herbst auf alle Fälle, die bleibt stabil. Einmal entspannter Sound von Vanessa Carlton.
9: If I could fall into the sky.
0: Und wir packen die aktuelle von Harry Styles mit dazu.
1: Morgen zusammen.

0: Rod Stewart in der 90er-Version, The Motown Song. Ja, der will es mit 81 Jahren jetzt echt nochmal wissen.
1: Ein letztes Mal geht er auf Tour und kommt auch nach Deutschland. Am 20. Juni in die Olympiahalle nach München.
0: Na, wenn ihr hin wollt, dann schnell sein. Ein paar Tickets gibt's noch.
1: Mehr News aus Bayern und der Welt hat der Andi jetzt wieder für uns.
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3: Ich bin der Nickel Andi. Grüß euch. Im Bundeskabinett wird es wohl heute um die Pflegereform gehen. Der Lindemann, der Gesundheitsminister, hat gesagt, dass er seine Pläne dazu heute vorstellen will. Sozi wollten ja bis zum Schluss allweil noch was dran geändert haben. In Stockholm wird heute der alternative Nobelpreis hergeben. Auszeichnet werden damit Leute und Organisationen, die sich besonders im Klima- und Umweltschutz für die Menschenrechte und überhaupt für eine bessere Welt eingesetzt haben. Obwohl wir bei der PISA-Studie ja wieder nicht gut abgeschnitten haben, macht das deutsche Bildungssystem Fortschritte, sagen sie bei der OECD. Laut einem Bildungsbericht von dem Jahr kommen mittlerweile 41% von den jungen Leuten zu einem Hochschul- oder zu einem höheren Berufsabschluss. Das sind 11% mehr wie noch vor 10 Jahren. So, jetzt kennt's euch aus. Servus, macht's es gut.
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2: Nena und Kim Wilde haben sich in den 2000ern zusammengetan und einen Nena-Klassiker neu aufgemischt.
1: Und so wird das irgendwie, irgendwo, irgendwann, anyplace, anywhere, anytime.

0: Nina und Kim Wilde, die haben in den 2000ern schon das gemacht, was viele Produzenten jetzt machen. Ein Klassiker neu aufgemischt. Any place, anywhere, anytime. Unsere Zugabe für euch.
1: 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Kamrad mit Love Sober. 10 Uhr wird's. Matthias Löw aus den Nachrichten mit dem nächsten News-Update und der Meldung.
0: Jugend filmt.
1: Alle Infos dazu gleich. Der Wettercheck steht weiter auf Wohlfühlherbst.
0: Oh ja, heute nochmal viel Sonne, blauer Himmel und bis zu 25 Grad.
1: Morgen anfangs ein bisschen Nebel, aber dann wird's sonnig und mild. Ab Nachmittag ziehen harmlose Wolken durch.
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3: mit Matthias Löw. An unseren Tankstellen ist es heute wahrscheinlich etwas ruhiger. Viele Auto- und Lasterfahrer warten auf die neue Spritpreisbremse. Morgen geht's los mit dem neuen Tankrabatt. Pendler, Handwerker und Speditionen in Niederbayern brauchen die Entlastung dringend. Wirtschaftsminister Hubert Aiwanger.
4: Natürlich haben jetzt 17 Cent besser wie nix. Also mein Ziel wäre wirklich, dass der Spritpreis unter 2 Euro ist. Das ist für mich irgendwo die Schallmauer. Wenn der Sprit über 2 Euro, dann ist das einfach wirtschaftsschädlich und schadet der Gesinnung der Bevölkerung, die wird da immer verbitterter.
3: Die Frage ist, was kommt von dem Tankrabatt bei uns an? Der Autoclub Europa beobachtet nämlich eine verdächtige Preisentwicklung nach oben an den Tankstellen.
5: Der Blick in die Regionen mit unseren Niederbayern-Reportern. 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
6: Aus allen Wolken fällt eine Frau in Plattling. Sie wird auf offener Straße von einem Mann angesprochen. Der stellt sich der 35-Jährigen in den Weg und bietet Geld für ihre getragene Unterwäsche. Nur mit Mühe kommt die Frau an dem Unbekannten vorbei. Eine Beschreibung des Täters gibt's auf unserer Homepage. Aus Plattling, Adrian Heimerl.
5: Neues aus Niederbayerns Kultur.
7: Hier sind die jungen Niederbayern gefragt beim Jugendkurzvideopreis des Bezirks. Thema dieses Jahr? Unterwegs. Der Fantasie und Kreativität sind keine Grenzen gesetzt. Kinder und Jugendliche unter 27 Jahren können ihre selbstgedrehten Videos einfach online einreichen. Die werden Ende November in Passau ausgestellt und die besten Clips bekommen ein Preisgeld von 200 Euro. Einsendeschluss ist am 11. Oktober. Mehr Infos auf unserer Website. Aus der Kulturredaktion Daria Felsner.
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3: Liegt's am Druck, dem Umgangston oder der Bezahlung? In Deutschland identifizieren sich offenbar immer weniger Menschen mit ihrem Job. Laut einer Umfrage sind es rund 60%. Der Anteil ist damit deutlich höher als noch vor einem Jahr. Schock in Oberbayern. Der Bürgermeister von Grafing ist während einer Ausschusssitzung plötzlich zusammengebrochen. Trotz schneller Hilfe stirbt der 57-Jährige später im Krankenhaus. Am Flughafen Berlin-Brandenburg ist ein neues System zur Drohnenerkennung gestartet. Es soll Drohnen im An- und Abflugbereich früh erkennen und die zuständigen Stellen warnen. Denn an unseren Flughäfen werden immer öfter Drohnen gesichtet. Soweit unser News-Update. Mehr auf der Website und in der App.
8: Danke, Matthias. Von den Straßen gibt's keine größeren Meldungen. Blitzer haben wir momentan keine auf der Liste. Wenn ihr was gesehen habt, dann ruft doch gern an. Unter der 0800 14 15 800. Danke und gute Fahrt.
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8: So, raus in den Wald, ein Korb dabei und ein Messer. Schwammerl sammeln. Nur manche nehmen das mit dem Sammeln ein bisschen zu ernst. Gleich mehr zum Thema nach zwei Songs. Louis Capaldi, Forget Me. Und die Rembrandts sind dabei mit einem 90er-Hit, Just the Way It Is, Baby.
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8: Den Anfang macht Kamrad mit Love Sober.

0: Das sind die Rembrandts, Just the Way It Is, Baby. Irgendwie heuer verstecken sich die Schwamme mehr als sonst. Und wenn wir mal welche finden, Messer raus, ab in den Korb. Nur manche, also die übertreiben's. Wirklich, ein kompletter Korb voll und dann ist halt für uns nichts mehr da. Deswegen haben wir mit Heidi, Pilzberaterin in Menkhofen im Kreis Tingolfing-Landau gesprochen. Ab wann wird's denn zu viel beim Schwammerlsammeln, Heidi?
1: Die Regel besagt, dass in Bayern pro Person und Tag 2 Kilo Pilze erlaubt sind, die jeder mitnehmen darf.
0: Okay, und was, wenn wir in einem Wald sammeln, der jemandem gehört? Ist das dann Diebstahl?
1: Das ist kein Problem, man darf wirklich in jeden Wald gehen, außer es eingeht. Dann darf man nicht rein. Aber man darf Pilze mitnehmen.
0: Heidi, du bist doch selbst auch schon unterwegs gewesen. Wie sieht's denn mit den Schwammerln mittlerweile aus?
1: Das ist sehr unterschiedlich. Da, wo es im Sommer über viel geregnet hat, findet man zurzeit etwas. Und in Gegenden, wo es sehr wenig geregnet hat, wie bei mir, ist kaum was draußen, außer eventuell Baumpilze.
0: Habt ihr vielleicht schon mehr Glück gehabt? Dann zeigt uns eure Ausbeute. Foto per WhatsApp an die 0800 14 15 800.
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0: Die 2000er mit Bon Jovi, It's My Life. Morgen geht das Wintersemester los, die Studenten sitzen schon auf heißen Kohlen. Für viele ist es ja Tag 1 im Hörsaal, aber ihr packt es schon, wir drücken euch die Daumen.
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0: Halb elf, Zeit für die News mit Matthias Löff. Auch Thema, die Connection für einen guten Beruf ist da. Und das Wetter? Sonne, Sonne, Sonne. Einzige Ausnahme der Freitag, da kann es mal regnen. Sonst die ganze Woche freundlich und trocken bei plus minus 20 Grad.
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2: Mit Matthias Löw. Am Sonntag feiern wir Erntedank. Hinter unseren niederbayerischen Bauern liegen aber schwierige Monate. Trockenheit und hohe Temperaturen haben die Landwirtschaft vor Herausforderungen gestellt. Weniger Ertrag gibt's zum Beispiel bei Getreide und Kartoffeln. Die Hopfenpflanzer erwarten eine Ernte unter dem Durchschnitt. Weil gleichzeitig der Bierabsatz nach unten geht, könnten sich Angebot und Nachfrage wieder angleichen, heißt es aus dem bayerischen Landwirtschaftsministerium.
1: Der Blick in die Regionen mit unseren Niederbayern. Reportern. Straubing Stadt und Land.
3: Retter zum Anfassen gibt's hier bald. Beim Tag der Gemeinschaften verwandelt das BRK den Stadtplatz in eine riesige Erlebniswelt. Wir können die Helfer vom Berg- und Wasserwacht live erleben, Rettungsfahrzeuge und Boote anschauen. Und selbst mitmachen. Der Tag der Gemeinschaften ist kommende Woche Samstag. Aus Straubing, Michaela Gröber.
1: Die Wirtschaft in der Region.
4: Wegziehen oder hierbleiben? Vor dieser Entscheidung stehen viele junge Leute. Für den Verein Niederbayern Forum ist klar, hierbleiben. Darum gibt's einen neuen Arbeitskreis. Der soll Hochschulabsolventen besser mit Unternehmen, Kommunen und Arbeitsagenturen vernetzen. Ziel, gut ausgebildete junge Leute für Niederbayern begeistern. Aus der Nachrichtenredaktion Anne Huber.
1: Und jetzt maximal informiert über Deutschland und die Welt.
2: Am bayerischen Arbeitsmarkt merken wir die Herbstbelebung. Die Zahl der Menschen ohne Job ist im September leicht gesunken. Im Vergleich zum vergangenen Jahr sind aber mehr Menschen ohne Arbeit. Bundesweit ist die Zahl der Arbeitslosen wieder leicht unter die 3-Millionen-Grenze gefallen. Ab morgen gibt's den neuen Tankrabatt und der soll vollständig an uns Autofahrer weitergegeben werden. Das verspricht jetzt die Mineralölwirtschaft. Allerdings kann es etwas dauern, bis alle Tankstellen den verbilligten Sprit anbieten, heißt es. Immer mehr Kinder und Jugendliche trinken regelmäßig Energy-Drinks. Laut einer aktuellen Auswertung konsumiert schon etwa jedes siebte Kind zwischen 9 und 12 mindestens einmal im Monat solche Getränke. Experten warnen vor möglichen Folgen für Herz und Kreislauf. Soweit unser News-Update. Mehr gibt's auf der Website und in der App.
0: Merci dir, Matthias. Wir schauen noch kurz zu den Straßen. Momentan nicht viel los. Blitzer gesehen? Gern her damit per WhatsApp an die 0800 14 15 800. Gute Fahrt!
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0: Kurz nach halb elf, The Outfields, Your Love. Und Leute, das sind so tolle Nachrichten. Wir haben jetzt schon so viel Strom über Solar erzeugt wie in ganz 2025.
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0: Es wollen natürlich viele von uns bei der Stromrechnung sparen, nur wie geht das? Das hat uns Bernd aus Mamming im Kerstingolf in Glendau gefragt. Sowas wie Fernseher und Licht ausbringt natürlich was, aber es geht noch viel besser. Julia aus der Redaktion ist bei mir. Hi, grüß dich.
2: Hi.
0: Ja, du weißt, wie es geht. Erzähl mal.
2: Also Bernd, am besten wir fangen bei den großen Stromfressern an, da kann man nämlich am besten sparen. Zum Beispiel Trockner möglichst selten hernehmen, dafür die Wäsche aufhängen, Waschmaschine und Spülmaschine immer ganz voll machen und am besten im Eco-Modus laufen lassen. Beim Backofen nicht ewig vorheizen und im Anschluss auch noch die Restwärme mitnehmen. Ja, und wenn dein Warmwasser über Strom läuft, vielleicht auch mal etwas kürzer duschen, auch ein schwieriges. Ja, beim PC, Fernseher und Konsole können wir auch sparen, wenn du sie nicht mehr brauchst. Einfach komplett ausschalten und nicht stundenlang im Standby laufen lassen.
0: Alles klar, ja, kommt natürlich immer auf einen Einzelfall an, aber es können auch gut mal 50 bis 300 Euro weniger sein pro Jahr, lohnt sich also. Bei den Fragen braucht ihr dagegen nicht sparen, die gern einfach rüberschicken an die 0800 14 15 800.

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1: Die Fantastischen Vier kommen 2004 nach 5 Jahren Studiopause zurück. Und statt groß zu erklären, warum sie wieder da sind, machen sie einfach einen Song draus. Troy. Treue zur Band, Treue zu den Fans und das verpackt in Rap und Pop. So soll ein Comeback klingen.
2: FC

0: Fanta 4 mit Troy. Wir bleiben dem Musikmix deines Lebens treu, gleich Nickelback. Photograph gibt's für euch. News Update noch mit Matthias Löw und auch diesem Thema: In Landau klingeln die Kassen.
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0: Und wir checken das Wetter. Schön sonnig. 21 bis 25 Grad in der Spitze. Morgen geht's ähnlich weiter. Am Freitag kurz Regen, dann wieder Sonne.
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3: mit Matthias Löw. An unseren Grundschulen soll sich was tun. Ministerpräsident Markus Söder will die Lehrpläne umkrempeln. Neben mehr Deutsch und Mathe sollen die Kleinen auch wieder mehr Sport- und Musikunterricht bekommen. Das ist gut für die Schüler, findet Stefan Pielmeier vom Schulamt Dingolfing-Landau.
4: Beim Sport eben Konzentration, Ausdauer, auch sich auf etwas fixieren können, an der Aufgabe dranbleiben. Und ebenso in Musik geht es ja auch um Konzentrationsfähigkeit, sich Melodien zu merken, Texte zu merken und so weiter. Das befördert schon auch die geistige Entwicklung.
3: Mit dem zusätzlichen Musikunterricht vollzieht Söder eine Kehrtwende. Denn erst im Herbst 2024 waren an den Grundschulen die kreativen Fächer zugunsten von mehr Deutsch und Mathe gekürzt worden.
5: Der Blick in die Regionen mit unseren Niederbayern-Reportern. Landkreis Straubing-Bogen aktuell.
6: Hier stapfen morgen grün gekleidete Menschen durch die Gegend. Die Bundeswehr ist wieder auf Manöver in der Region. 30 Soldaten des Panzerpionierbataillons Bogen üben die Orientierung im Gelände. Morgen zwischen 7 und 17 Uhr. Die Operation Fallen Crab findet in den Gemeinden Hunderdorf, Neukirchen, Irbach und Bogen statt. Von der Bundeswehrkaserne in Bogen. Helen Lorbeer.
5: Stadt Landau aktuell.
7: Hier im Stadtrat strahlen sie vor kurzem um die Wette. Es geht ums liebe Geld, denn die Gewerbesteuereinnahmen in Landau sprudeln. Die Freude ist umso größer, weil die Stadt eigentlich mit neuen Schulden gerechnet hatte. Dank der guten Einnahmen kann Landau mehr für wichtige Investitionen zurücklegen. Bürgermeister Matthias Kohlmeier schaut darum optimistisch in die Zukunft. Aus dem Landauer Rathaus Tamara Neuberger.
5: Und jetzt maximal informiert über Deutschland und die Welt.
3: Am bayerischen Arbeitsmarkt merken wir die Herbstbelebung. Die Zahl der Menschen ohne Job ist im September leicht gesunken. Im Vergleich zum vergangenen Jahr sind aber mehr Menschen ohne Arbeit. Bundesweit ist die Zahl der Arbeitslosen wieder leicht unter die 3-Millionen-Grenze gefallen. Ab morgen gibt's den neuen Tankrabatt und der soll vollständig an uns Autofahrer weitergegeben werden. Das verspricht jetzt die Mineralölwirtschaft. Allerdings kann es etwas dauern, bis alle Tankstellen den verbilligten Sprit anbieten, heißt es. Immer mehr Kinder und Jugendliche trinken regelmäßig Energy Drinks. Laut einer aktuellen Auswertung konsumiert schon etwa jedes siebte Kind zwischen 9 und 12 mindestens einmal im Monat solche Getränke. Experten warnen vor möglichen Folgen für Herz und Kreislauf. Soweit unser News Update. Mehr gibt's auf der Website und in der App.
0: Danke, Matthias. Von den Straßen gibt's keine größeren Meldungen. Blitzer haben wir momentan keine auf der Liste. Wenn ihr was gesehen habt, dann ruft doch gern an. Unter der 0800 14 15 800. Danke und gute Fahrt.
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0: Jeder kennt diesen einen Sparfuchs in der Familie oder im Freundeskreis, richtig knickert und andere hauen einen Euro nach dem anderen raus. Trotz schlechter Wirtschaftslage was gönnen oder doch lieber bunkern? Das ist gleich Thema nach dem Musikmix seines Lebens. REO Speedwagon, Can't Fight This Feeling. Außerdem ist Taylor Swift dabei, I Knew It, I Knew You. Jetzt Nickelback mit Photograph.

0: 1984 ist er rausgekommen. REO Speedwagon mit Can't Fight This Feeling. Wer immer sparen will, der ist verloren, auch moralisch. Zitat von Theodor Fontane und gerade wieder Relevanz. Bayern ist in Sachen Sparen ganz vorn. Im Schnitt legen wir knapp 12% des Einkommens zur Seite. Für Einzelhandel und Gastronomie ist das natürlich ein Riesenproblem. Wenn viel gespart wird, wird auch weniger ausgegeben. Der Grund dafür wird in unserer Umfrage schnell klar.
1: Verreisen eher, denke ich.
2: Altersvorsorge, aber eventuell also in Richtung Eigenheim.
3: Spar für meine Rente, weil keine Ahnung, ob ich noch was kriege.
0: Die Altersvorsorge bereitet vielen Kopfschmerzen. Das geht auch aus dem deutschen Sparklima-Index hervor. Trotzdem, irgendwas gönnen wir uns ja doch mal. Oder?
4: Ich habe mir neulich eine Ukulele gekauft. Ja, und das ist schon die dritte, die ich jetzt besitze. Natürlich nicht das teuerste, aber ab und zu gönne ich mir auch mal was.
3: Was mir gerade in den Sinn kommt und wo ich sage, das hätte ich gern.
5: Weil es fällt mir schwer, was zu gönnen. Also ich überlege 100 Mal, ob ich das kaufe. Wenn ich mich dann entschieden habe, das zu kaufen, ist es dann meistens weg. Und dann denke ich mir, naja gut, dann habe ich es halt nicht.
0: Es wollen immer mehr Leute immer mehr sparen. Was früher mal 8% waren, sind jetzt 14%. Wie sieht's denn da bei euch aus? Zuerst sparen und dann den Rest ausgeben oder gönnt ihr euch lieber öfter was? Oder merkt ihr diesen Spargedanken vielleicht in eurem eigenen Geschäft? Schickt uns da gerne mal eine WhatsApp-Sprachnachricht ins Studio 0800 14 15 800.
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0: bald 11:30. The Cost. What can I do? Mal kurz raus zum Rauchen, Kaffee holen oder Ordner aufräumen. Bei der Arbeit gibt's Lil Nas X. That's what I want. Gleich für euch.
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1: 11:30 und damit Zeit für die News. Auch Thema bei Matthias Löw, BMW haut wieder einen raus. Und zum Wetter, sehr freundlich, bei 20 bis 25 Grad, es bleibt trocken. Morgen geht's dann genauso weiter, am Freitag erst Regen, dann wieder Sonne.
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3: Mit Matthias Löw. An unseren Tankstellen ist es heute wahrscheinlich etwas ruhiger. Viele Auto- und Lasterfahrer warten auf die neue Spritpreisbremse. Morgen geht's los mit dem neuen Tankrabatt. Pendler, Handwerker und Speditionen in Niederbayern brauchen die Entlastung dringend. Wirtschaftsminister Hubert Aiwanger.
4: Natürlich haben jetzt 17 Cent besser wie nix. Also mein Ziel wäre wirklich, dass der Spritpreis unter 2 Euro ist. Das ist für mich irgendwo die Schallmauer. Wenn der Sprit über 2 Euro, dann ist das einfach wirtschaftsschädlich und schadet der Gesinnung der Bevölkerung, die wird da immer verbitterter.
3: Die Frage ist, was kommt von dem Tankrabatt bei uns an? Der Autoclub Europa beobachtet nämlich eine verdächtige Preisentwicklung nach oben an den Tankstellen.
5: Der Blick in die Regionen mit unseren Niederbayern-Reportern.
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7: Hier schaut's im September gut aus. Auch bei uns in der Region ist die Arbeitslosigkeit zurückgegangen. Gut 8.100 Menschen sind derzeit ohne Job. Etwas weniger als im Vormonat und im Vergleich zum Vorjahr. Besonders bei Jugendlichen und jungen Erwachsenen zeigt sich eine positive Entwicklung. In Straubing-Stadt liegt die Arbeitslosenquote bei 6,4%, im Landkreis Straubing-Bogen bei 3,0%. Aus der Arbeitsagentur Deggendorf, Holger Wehr.
6: Die Wirtschaft in der Region.
8: Das Geheimnis ist gelüftet. Im Dingolfinger BMW-Werk feiert gestern abends der neue Dreier seine Weltpremiere. Ab November werden in Dingolfing alle Verbrennervarianten des wichtigen Modells gebaut. Ein Diesel ist beim neuen Dreier übrigens nicht mehr dabei. Für die neue Klasse hat BMW auch hier im Werk kräftig investiert. Aus Dingolfing Daniela Feller.
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3: Was lange währt. Die Bundesregierung hat heute Vormittag grünes Licht für die geplante Pflegereform gegeben. Das Kabinett hat den Gesetzentwurf von Gesundheitsminister Linnemann beschlossen. München bleibt für Studenten der teuerste Wohnort in ganz Deutschland. Ein WG-Zimmer kostet im Schnitt etwa 850 Euro im Monat. Auch an anderen bayerischen Hochschulstandorten steigen die Mieten weiter. Das hat's wohl noch nie gegeben. Während eines Flugs von Dubai nach Tel Aviv prügeln sich die beiden Piloten im Cockpit. Dabei wird ein Notsignal ausgelöst. Erst hieß es, die Maschine könnte entführt worden sein. Warum die Piloten geschlägert haben, das weiß man noch nicht genau. Soweit unser News-Update. Mehr gibt's auf der Website und in der App.
1: Merci dir, Matthias. Wir schauen noch kurz zu den Straßen. Momentan nicht viel los. Blitzer gesehen? Gern her damit per WhatsApp an die 0800 14 15 800. Gute Fahrt!

0: aktuelle von Michael Schulte, Lovesick. Ihr kennt ja diese PISA-Thematik. Wir haben alles andere als toll abgeschnitten. Deswegen will Ministerpräsident Markus Söder die Lehrpläne umkrempeln. Mehr Deutsch, Mathe, Musik und Sportunterricht an unseren Grundschulen soll es geben. Stefan Pielmeier vom Schulamt Dingolfing-Landau. Mehr Sport und Musik, was bringt das unseren Grundschülern?
1: Zum einen fördern natürlich Sport und Musik die Konzentrationsfähigkeit. Es macht auch durchaus mal Sinn, abzuschalten. Es gibt ja durchaus immer wieder Untersuchungen und Programme, wo eben schon nachgewiesen wird, dass man Sport und Musik als lernförderlich wahrnimmt, das auch durchaus positive Auswirkungen auf andere Fächer haben kann.
0: Okay, also doch keine so schlechte Idee. Und was sagt ihr dazu?
2: Ich glaube, dass das Schulsystem generell überholt gehört. Ich arbeite sehr viel mit Kindern auch und der Stresslevel von den Erst- bis Viertklässlern, der ist enorm hoch.
3: Was ich zum Beispiel finde, dass zu unserer Zeit und auch zur jetzigen Zeit schon mal der Sportunterricht sehr wenig war, wo eigentlich schon mehr ausgebaut werden sollte.
4: Also ich dachte mittlerweile mehr Sport und Musik, weil das Kreative, finde ich, gehört gefördert.
0: Können wir unseren Grundschülern mehr Mathe, Deutsch, Sport und Musik zumuten oder ist der Stundenplan jetzt eh schon rappelvoll? Schickt uns eure Meinung per WhatsApp an die 0800 14 15 800.
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1: Bevor Annette Louisa bekannt wird, sitzt sie in Hamburg an der Kunsthochschule und verdiente halt nebenbei ihr Geld als Background-Sängerin. 2004 dann der Durchbruch. Aus der Kunststudentin mit Nebenjobs wird ein neuer Name im deutschen Radio. Ihr erster großer Hit. Das Spiel.
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0: Annette Louisans Karrierestart 2004, das Spiel. Was Aktuelles gibt's gleich. David Guetta, Teddy Swims und Tones and I, Gone, Gone, Gone. Vorher das News-Update. Matthias Löw bringt uns auf den neuesten Stand. Auch Thema, Erntedank fällt heuer kleiner aus. Mehr Infos dazu gleich.
1: Die Vorhersage für diesen Sonntag. Schön gemütlich. 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
0: Und das Wetter? Sonne, Sonne, Sonne. Einzige Ausnahme der Freitag, da kann es mal regnen. Sonst die ganze Woche freundlich und trocken bei plus minus 20 Grad.

0: Es ist 12 Uhr. 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
1: Mit Matthias Löw. Am Sonntag feiern wir Erntedank. Hinter unseren niederbayerischen Bauern liegen aber schwierige Monate. Trockenheit und hohe Temperaturen haben die Landwirtschaft vor Herausforderungen gestellt. Weniger Ertrag gibt's zum Beispiel bei Getreide und Kartoffeln. Die Hopfenpflanzer erwarten eine Ernte unter dem Durchschnitt. Weil gleichzeitig der Bierabsatz nach unten geht, könnten sich Angebot und Nachfrage wieder angleichen, heißt es aus dem bayerischen Landwirtschaftsministerium.
0: 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Reportern. Straubing Stadt und Land.
2: Retter zum Anfassen gibt's hier bald. Beim Tag der Gemeinschaften verwandelt das BRK den Stadtplatz in eine riesige Erlebniswelt. Wir können die Helfer vom Berg- und Wasserwacht live erleben, Rettungsfahrzeuge und Boote anschauen. Und selbst mitmachen. Der Tag der Gemeinschaften ist kommende Woche Samstag. Aus Straubing, Michaela Gröber.
0: Neues aus der Region.
3: Ein bisschen Gartenarbeit oder den Keller ausmisten. In den Landkreisen Dingolfing, Landau und Schrottal-Inn Fehlanzeige. Zumindest werden wir hier heute keinen Müll los. Alle Anlagen der Abfallwirtschaft Isar-Inn sind geschlossen. Wertstoffhöfe, Deponien, Kompostplätze und auch die Geschäftsstelle in Eggenfelden. Grund ist eine interne Veranstaltung. Ab morgen sind die Anlagen wieder ganz normal geöffnet. Aus Eggenfelden, Holger Bier.
0: Und jetzt maximal informiert über Deutschland und die Welt.
1: Was lange währt. Die Bundesregierung hat heute Vormittag grünes Licht für die geplante Pflegereform gegeben. Das Kabinett hat den Gesetzentwurf von Gesundheitsminister Linnemann beschlossen. München bleibt für Studenten der teuerste Wohnort in ganz Deutschland. Ein WG-Zimmer kostet im Schnitt etwa 850 Euro im Monat. Auch an anderen bayerischen Hochschulstandorten steigen die Mieten weiter. Das hat's wohl noch nie gegeben. Während eines Flugs von Dubai nach Tel Aviv prügeln sich die beiden Piloten im Cockpit. Dabei wird ein Notsignal ausgelöst. Erst hieß es, die Maschine könnte entführt worden sein. Warum die Piloten geschlägert haben, das weiß man noch nicht genau. Soweit unser News-Update. Mehr gibt's auf der Website und in der App.
4: Danke, Matthias. Wir schauen auf die A3 Nürnberg Richtung Passau. Zwischen Rosenhof und Wörth an der Donau-Ost. Achtung, Gegenstände auf der Fahrbahn. Geblitzt wird in Geiselhöring in der Hadersbacher Straße. Danke, Bernd. Wenn ihr noch was habt, WhatsApp an die 0800 14 15 800. Gute Fahrt.
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4: Samstag ist Feiertag, Tag der Deutschen Einheit. Wochenendschüchtler freuen sich, endlich frei. Dafür sind halt dann am Freitag die Supermärkte voll. Unsere Playlist ist auch vollgepackt mit Lucas Graham, Seven Years und Genesis zum Beispiel, I Can Dance. Los geht's jetzt mit Gone, Gone, Gone.

0: Die 90er mit Genesis, I Can't Dance, können viele auf dem Oktoberfest auch nicht. Ja, München ist ja wieder voll von Menschen, viel zu viele für meinen Geschmack. Euch geht's da ähnlich. Oder doch nicht? Ist euch da zu viel los auf dem Oktoberfest oder geht ihr gerne hin? Schickt mal gerne WhatsApp ins Studio 0800 14 15 800.
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1: 1986. Nach seiner Zeit bei Genesis zeigt Peter Gabriel, dass er es auch solo drauf hat. Mit Sledgehammer landet er einen Welterfolg. Der Song ist gespickt mit Anspielungen auf, naja, Sie wissen schon. Das Ganze natürlich rein metaphorisch. Hier ist Peter Gabriel mit Sledgehammer.

0: Viertel nach zwölf vorbei. Lucas Graham mit 7 Years. Raus mit den Kids, ein paar Kastanien sammeln. Er sind diese kleinen Männchen selber basteln. Es ist so ein schöner Zeitvertreib. Vielleicht fürs Wochenende mal oder für den Feierabend.
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5: 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Autobahnausfahrt Hengersberg Richtung Grafenau.
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3: Halb ist es, Zeit fürs News-Update mit Emma Schmieder. Bekommen Grundschüler jetzt noch einen dickeren Stundenplan? Das ist gleich auch Thema.
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3: Und wir checken das Wetter. Schön sonnig, 21 bis 25 Grad in der Spitze. Morgen geht's ähnlich weiter, am Freitag kurz Regen, dann wieder Sonne.
5: Es ist 12:30. 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
6: Mit Emma Schmieder. An unseren Grundschulen tut sich was. Ministerpräsident Markus Söder will die Lehrpläne umkrempeln. Neben mehr Deutsch und Mathe sollen die Kleinen auch wieder mehr Sport- und Musikunterricht bekommen. Das ist gut für die Schüler, findet Stefan Pielmeier vom Schulamt Dingolfing-Landau.
7: Beim Sport eben Konzentration, Ausdauer, auch sich auf etwas fixieren können, an der Aufgabe dranbleiben. Und ebenso in Musik geht es ja auch um Konzentrationsfähigkeit, sich Melodien zu merken, Texte zu merken und so weiter. Das befördert schon auch die geistige Entwicklung.
6: Mit dem zusätzlichen Musikunterricht vollzieht Söder eine Kehrtwende. Denn erst im Herbst 2024 waren an den Grundschulen die kreativen Fächer zugunsten von mehr Deutsch und Mathematik gekürzt worden.
5: Der Blick in die Regionen mit unseren Niederbayern-Reportern. 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
8: Der Blick von oben kann Leben retten. In Niederbayern bereiten sich Luftbeobachter und Piloten auf den Ernstfall vor. Sie trainieren für Waldbrände, Hochwasser und andere Katastrophen. Erst kommt die Theorie, dann geht's in die Luft. Die Übungsflüge starten heute in einer Woche von Straubing aus. Mit dabei sind Piloten aus ganz Niederbayern. Stationiert sind die Luftbeobachter unter anderem auch in Eggenfelden, Landshut und Arnbruck. Aus der Nachrichtenredaktion Tamara Neuberger.
5: Landkreis Deggendorf, aktuell.
9: Aus allen Wolken fällt eine Frau in Plattling. Sie wird auf offener Straße von einem Mann angesprochen. Der stellt sich der 35-Jährigen in den Weg und bietet Geld für ihre getragene Unterwäsche. Nur mit Mühe kommt die Frau an dem Unbekannten vorbei. Eine Beschreibung des Täters gibt's auf unserer Homepage. Aus Plattling, Adrian Heimerl.
5: Und jetzt maximal informiert über Deutschland und die Welt.
6: Lange haben Union und SPD miteinander gerungen. Jetzt bringen sie die Pflegereform auf den Weg. Das Kabinett beschließt den Gesetzentwurf von Gesundheitsminister Linnemann. Ein wichtiger Punkt bei der Neuordnung ist die Verhinderung von steigenden Beiträgen. Studentenstadt München. Die bayerische Landeshauptstadt bleibt für Studenten die teuerste deutsche Stadt. Eine 30 Quadratmeter Musterwohnung kostet warm rund 880 Euro. Das US-Militär zieht sich komplett aus dem Irak zurück. Die letzten Soldaten hätten das Land jetzt verlassen, teilt das US-Verteidigungsministerium mit. Soweit unser News-Update. 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
3: Dankeschön, Emma. Wir schauen noch auf die Straßen. Momentan normaler Verkehr. Und ein Blitzer steht in Geiselhöring in der Hadersbacher Straße. Danke, Bernd. Wenn ihr da noch was habt, WhatsApp an die 0800 14 15 800. Gute Fahrt.
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0: 80er-Hit von Tina Turner, The Best. Wie funktioniert die Welt? Unsere Kids haben da ja ihre ganz eigenen Theorien. Und die ist, sagen wir mal, sehr erwachsen gedacht.
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1: Ja, der Tom Jones bringt's auf den Punkt. Da ist diese eine Frau, die ihm den Kopf verdreht. Nicht lang rumanalysieren, einfach direkt raus damit. Einfach sagen, was Sache ist. Eine Sexbomb zusammen mit Moose T wird in den 90ern dann ein Dance-Song groß.

0: Tom Jones und Moose T, Sex Bomb. Der Song ist auch Bombe. Tampa City mit Self Aware gibt's kurz nach 1. Vorher News Update, auch Thema bei Emma Schmieder. Ja, nicht jeder ist mit dem Tankrabatt so ganz zufrieden.
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0: Und zum Wetter? Sehr freundlich. Bei 20 bis 25 Grad. Es bleibt trocken. Morgen geht's dann genauso weiter. Am Freitag erst Regen, dann wieder Sonne.
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0: 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Es ist 1 Uhr. 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
1: Mit Emma Schmieder. An unseren Tankstellen ist es heute wahrscheinlich etwas ruhiger. Viele Auto- und Lasterfahrer warten auf die neue Spritpreisbremse. Morgen geht's mit dem neuen Tankrabatt los. Pendler, Handwerker und Speditionen in Niederbayern brauchen die Entlastung dringend, sagt Wirtschaftsminister Hubert Aiwanger.
2: Natürlich haben jetzt 17 Cent besser wie nix. Also mein Ziel wäre wirklich, dass der Spritpreis unter 2 Euro ist. Das ist für mich irgendwo die Schallmauer. Wenn der Sprit über 2 Euro, dann ist das einfach wirtschaftsschädlich und schadet der Gesinnung der Bevölkerung. Die wird da immer verbitterter.
1: Die Frage ist, was kommt von dem Tankrabatt bei uns an? Der Autoclub Europa beobachtet eine verdächtige Preisentwicklung nach oben an den Tankstellen.
0: Der Blick in die Regionen mit unseren Niederbayern-Reportern. Stadt Straubing, aktuell.
3: 18 Jahre lang hat er der Stadt einen großartigen Dienst erwiesen. Jetzt steht der Straubinger Adventskalender zum Verkauf auf eBay. Nach 49 Geboten liegt der Preis gerade bei 505 Euro. Von der Plattform gibt's den Stempel heiße Auktion. Wer sich den 13 Meter breiten Adventskalender schnappt, entscheidet sich dann kommenden Montag. Dann endet die Auktion. Aus Straubing, Tabea Mann.
0: Landkreis Dingolfing-Landau, aktuell.
4: Manchen Menschen ist wirklich alles egal. Gestern Morgen ist eine Frau in ihrem Auto unterwegs. Auf der Startstraße von Leibelfing Richtung Menkhofen. Bei Bruchhausen biegt ein SUV einfach auf die Straße ab. Um einen Crash zu verhindern, bremst die Fahrerin stark ab und weicht aus. Dabei rutscht sie in den Straßengraben. Den SUV-Fahrer scheint das nicht zu interessieren, er fährt einfach weiter. Die Polizei sucht jetzt nach Zeugen. Aus Menkhofen, Johannes Stettner.
0: Und jetzt maximal informiert über Deutschland und die Welt.
1: Lange haben Union und SPD miteinander gerungen. Jetzt bringen sie die Pflegereform auf den Weg. Das Kabinett beschließt den Gesetzentwurf von Gesundheitsminister Linnemann. Ein wichtiger Punkt bei der Neuordnung ist die Verhinderung von steigenden Beiträgen. Studentenstadt München. Die bayerische Landeshauptstadt bleibt für Studenten die teuerste deutsche Stadt. Eine 30 Quadratmeter Musterwohnung kostet warm rund 880 Euro. Das US-Militär zieht sich komplett aus dem Irak zurück. Die letzten Soldaten hätten das Land jetzt verlassen, teilt das US-Verteidigungsministerium mit. Soweit unser News-Update. 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
5: Danke Emma, wir schauen noch zu den Straßen, da ist uns nichts Größeres gemeldet worden. Geblitzt wird in Geiselhöring in der Hadersbacher Straße. Danke Bernd. Wenn ihr noch was habt, WhatsApp an die 0800 14 15 800. Gute Fahrt.
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5: Wir starten gemeinsam in die zweite Arbeitshälfte mit viel Sonne und Michael Patrick Kelly. Traces. Auch dabei Guns N' Roses, Sweet Child O' Mine. Und jetzt aktueller Sound von Tampa City, Self-Aware.

0: Guns N' Roses, Sweet Child O' Mine, die 80er um kurz nach 1. Nicht vergessen, Samstag ist ja Feiertag. Einkaufen geht in Straubing dann am verkaufsoffenen Sonntag. Simon Wagner, du bist der Chef vom Stadtmarketing. Der Ludwigsplatz ist ja gerade eine Baustelle. Stört das am verkaufsoffenen Sonntag?
1: Zum verkaufsoffenen Sonntag bleiben wir sowieso mit vielen Besuchern, weshalb der Stadtplatz wieder gesperrt ist für den Individualverkehr. Einfach, dass sich die Leute sicher fühlen und dass, weil sie kein Auto nicht an ihrem vorbeifährt, sondern dass man sich da in Ruhe verweilen kann und auch mit Kindern quasi kein Problem jetzt da besteht oder man Angst haben muss. Und von dem her schränkt uns das in diesem Zusammenhang eigentlich kaum ein.
0: Sonntag sind nicht nur die Geschäfte offen, es gibt auch ein Programm. Was steht da auf dem Plan?
1: Wir bleiben wieder Straßenkunst in den Mittelpunkt zum Stellen mit den altbewährten Programmpunkten, die wir vom letzten Jahr bekannt haben, mit Straßenmusiker, mit Stelzengeher etc. Wir gleichzeitig bauen wir jetzt in dem Jahr noch eine Kegelbahn auf am Stadtplatz. Das wird bestimmt auch ganz großer Besuchsmagnet sein und wir freuen uns einfach auf hoffentlich gutes Wetter, auf nette Leute, auf ein schönes Ambiente und auf viel Zeit zum Einkaufen und zum Verweilen.
0: Straßenkunst und offene Geschäfte. Sonntag könnt ihr in der Straubinger Innenstadt einen Einkaufsbummel machen.
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0: Michael Patrick Kelly im Musikmix deines Lebens, Traces. Ach Leute, also was da in den USA schon wieder abgeht. Mark Zuckerberg, Donald Trump, Jeff Bezos, Elon Musk und viele, viele mehr haben sich im Weißen Haus getroffen. Und was ist da rausgekommen? KI-Unternehmen werden nicht wirklich staatlich reguliert, sie sollen sich aber freiwillig selbst kontrollieren. Was sagt denn ihr dazu? Schickt uns mal gerne WhatsApp. Roxette machen gleich weiter. The Look bei Maximal Radio.
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1: Halb zwei, Elmar Schmieder steht schon bereit mit dem News-Update und da geht's auch um dieses Thema. Erntedank fällt heuer etwas kleiner aus. Und das Wetter? Sonne, Sonne, Sonne. Einzige Ausnahme der Freitag, da kann's mal regnen. Sonst die ganze Woche freundlich und trocken bei plus minus 20 Grad.
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3: Mit Emma Schmieder. Am Sonntag feiern wir Erntedank. Hinter unseren niederbayerischen Bauern liegen aber schwierige Monate. Trockenheit und hohe Temperaturen haben die Landwirtschaft vor Herausforderungen gestellt. Weniger Ertrag gibt's zum Beispiel bei Getreide und Kartoffeln. Auch die Hopfenpflanzer erwarten eine Ernte unter dem Durchschnitt. Weil gleichzeitig der Bierabsatz sinkt, könnten sich Angebot und Nachfrage wieder ausgleichen, heißt es aus dem Landwirtschaftsministerium.
2: Der Blick in die Regionen mit unseren Niederbayern-Reportern. 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
4: Hier schaut's im September gut aus. Auch bei uns in der Region ist die Arbeitslosigkeit zurückgegangen. Gut 8.100 Menschen sind derzeit ohne Job. Etwas weniger als im Vormonat und im Vergleich zum Vorjahr. Besonders bei Jugendlichen und jungen Erwachsenen zeigt sich eine positive Entwicklung. In Straubing-Stadt liegt die Arbeitslosenquote bei 6,4%, im Landkreis Straubing-Bogen bei 3,0%. Aus der Arbeitsagentur Deggendorf, Holger Wehr.
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3: Das Leben wird immer teurer. Im September liegt die Inflation in Bayern bei 3,2%. Das sind 0,9 Prozentpunkte mehr als noch im September 2025. Die Gasspeicher in Deutschland sind vergleichsweise leer. Deswegen beauftragt Wirtschaftsministerin Reiche jetzt das bundeseigene Energieunternehmen Sefe. Das soll bis Mitte Dezember 8 Terawattstunden Gas beschaffen und diese einspeichern. Schock über den Wolken. Eine Fly-Dubai-Maschine hat ein Notsignal abgesendet. Auf dem Flug zwischen Dubai und Tel Aviv ist es zu einer Prügelei zwischen den Piloten gekommen. Der ukrainische Co-Pilot wollte den russischen Piloten angeblich daran hindern, sich selbst zu verletzen. Soweit unser News-Update. Mehr gibt's in der App und auf der Website.
1: Dankeschön, Emma. Wir schauen noch auf die Straßen. Momentan normaler Verkehr. Geblitzt wird in Geiselhöring in der Hadersbacher Straße. Dankeschön, Bernd, fürs Bescheid geben. Wenn ihr noch was habt, gern kostenlos anrufen. Die Nummer ins Studio ist die 0800 14 15 800. Gute Fahrt euch.
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0: Hi zusammen, schönen Mittag euch. Bald wird's zwei. Mal schauen, wie das dann morgen läuft. Deutschland gegen Serbien. Jürgen Klopp versucht, den ersten Sieg zu holen. Eine Frage dabei gerade ganz groß. Elmaler oder Karl oder beide zugleich? Wir drücken auf alle Fälle die Daumen. Morgen um 8:45 ist dann Anstoß.
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1: 1993. Bon Jovi begeistern mit einer Hommage an ewige Liebe und Treue. Echte Rocker mit Hang zu ganz großen Gefühlen. Hier sind Bon Jovi mit In These Arms.

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1: Er ist ein bisschen zu spät dran mit der Nummer, aber passt auch ganz gut zum goldenen Herbst. Was Neues von James Blunt direkt im Musikmix deines Lebens. Tastes like Summer.

0: Die neue von James Blunt, Taste Like Summer. Gleich ein Klassiker aus 2010. Helen Lauber steht schon mal bereit. Gleich mit Mad Can und Glow. Vorher hören wir noch, was in der Welt und in Niederbayern so los ist. Unser News-Update mit Emma Schmieder und auch diesem Thema. Müll steht vor geschlossenen Türen. Was da los ist, gleich.
1: Die Vorhersage für diesen Sonntag. 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
0: Und wir checken das Wetter. Schön sonnig. 21 bis 25 Grad in der Spitze. Morgen geht's ähnlich weiter. Am Freitag kurz Regen, dann wieder Sonne.
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3: Mit Emma Schmieder. An unseren Grundschulen tut sich was. Ministerpräsident Markus Söder will die Lehrpläne umkrempeln. Neben mehr Deutsch und Mathe sollen die Kleinen auch wieder mehr Sport- und Musikunterricht bekommen. Das ist gut für die Schüler, findet Stefan Pielmeier vom Schulamt Dingolfing-Landau.
4: Beim Sport eben Konzentration, Ausdauer, auch sich auf etwas fixieren können, an der Aufgabe dranbleiben. Und ebenso in Musik geht es ja auch um Konzentrationsfähigkeit, sich Melodien zu merken, Texte zu merken und so weiter. Das befördert schon auch die geistige Entwicklung.
3: Mit dem zusätzlichen Musikunterricht vollzieht Söder eine Kehrtwende. Denn erst im Herbst 2024 waren an den Grundschulen die kreativen Fächer zugunsten von mehr Deutsch und Mathematik gekürzt worden.
5: Der Blick in die Regionen mit unseren Niederbayern-Reportern. 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
6: Aus allen Wolken fällt eine Frau in Plattling. Sie wird auf offener Straße von einem Mann angesprochen. Der stellt sich der 35-Jährigen in den Weg und bietet Geld für ihre getragene Unterwäsche. Nur mit Mühe kommt die Frau an dem Unbekannten vorbei. Eine Beschreibung des Täters gibt's auf unserer Homepage. Aus Plattling, Adrian Heim.

0: Mal. Neues aus der Region.
1: Ein bisschen Gartenarbeit oder den Keller ausmisten. In den Landkreisen Dingolfing-Landau und Rottal in Fehlanzeige. Zumindest werden wir hier heute keinen Müll los. Alle Anlagen der Abfallwirtschaft Isar Inn sind geschlossen. Wertstoffhöfe, Deponien, Kompostplätze und auch die Geschäftsstelle in Eggenfelden. Grund ist eine interne Veranstaltung. Ab morgen sind die Anlagen wieder ganz normal geöffnet. Aus Eggenfelden, Holger Bier.
0: Und jetzt maximal informiert über Deutschland und die Welt.
2: Das Leben wird immer teurer. Im September liegt die Inflation in Bayern bei 3,2%. Das sind 0,9 Prozentpunkte mehr als noch im September 2025. Die Gasspeicher in Deutschland sind vergleichsweise leer. Deswegen beauftragt Wirtschaftsministerin Reiche jetzt das bundeseigene Energieunternehmen Cefe. Das soll bis Mitte Dezember 8 Terawattstunden Gas beschaffen und diese einspeichern. Schock über den Wolken. Eine Fly-Dubai-Maschine hat ein Notsignal abgesendet. Auf dem Flug zwischen Dubai und Tel Aviv ist es zu einer Prügelei zwischen den Piloten gekommen. Der ukrainische Co-Pilot wollte den russischen Piloten angeblich daran hindern, sich selbst zu verletzen. Soweit unser News-Update. Mehr gibt's in der App und auf der Website.
3: Und wir schauen noch auf die Straßen in der Region. Die B20 Hammerburghausen-Straubing zwischen der Ausfahrt Haunersdorf und dem Abzweig nach Mienbach ist ein LKW-Unfall passiert. Hier in beiden Richtungen Personen auf der Fahrbahn. Fahrt bitte vorsichtig. Blitzer stehen in Geiselhöring in der Hadersbacher Straße und in Eichendorf in der Landauer Straße. Wenn ihr noch was entdeckt habt, schickt's uns doch gern rüber. Direkt ins Studio unter der 0800 14 15 800 per WhatsApp.
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3: Wer hat den dicksten, größten und längsten Kürbis? Haben sie jetzt bei einem Kürbiswettbewerb rausgefunden. 60 Züchter aus ganz Deutschland waren mit dabei. Den Rekord hat sich Oliver geschnappt. Sein Kürbis wiegt fast so viel wie ein Kleinwagen. 942 Kilo. Fast eine Tonne. Wahnsinn. Ja, der investiert aber auch 3 bis 4 Stunden am Tag in seine Pflanzen. Hat sich ausgezahlt. Toll. Bei mir stirbt sogar die Zimmerpflanze. Musik von Kerzeier haben wir gleich. Und ein bisschen Boyband-Sound von den Backstreet Boys. Und das sind Madcon um kurz nach 2.
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0: 80er-Klassiker von den Simple Minds, Don't You, bei von 2 bis 3. Und schon ist es wieder passiert. Klick und gekauft. Könnte nächste Woche noch ein bisschen öfter passieren. Das sind nämlich Amazon Prime Days. Und Online-Shoppen war ja auch noch nie so einfach. Na, Millionen von Artikeln, super Preise online. Alles ganz bequem von daheim aus, vom Sofa oder auch mal von unterwegs, wenn es schnell gehen muss. Wir lassen da teilweise richtig viel Geld liegen und kaufen uns auch gerne mal was unüberlegt, einfach so aus dem Impuls raus. Simone Bub von der Verbraucherzentrale Bayern. Wie genau machen das denn die Online-Shops?
1: Verbraucher werden sehr oft von Countdowns oder Ansagen nur noch 2 Stück auf Lager oder es sehen sich gerade so und so viele Kunden dieses Produkt an, ausgetrickst. Das ist eigentlich auch verboten. Es sind sozusagen sogenannte Dark Patterns Werbung. Allerdings ist das natürlich sehr schwer zu kontrollieren und die meisten Unternehmer oder sehr viele Unternehmen machen das nach wie vor.
0: Aber wie können wir denn solche Impulskäufe vermeiden?
1: Damit man nicht ständig Sachen kauft, die man nicht braucht, sollte ich mir natürlich vorab überlegen, klar, was brauche ich, was benötige ich wirklich oder was möchte ich auch gerne haben? Vielleicht auch den Preis vergleichen und nicht nur zuschlagen, weil es jetzt besonders günstig ist oder weil ich jetzt ein ganz tolles Schnäppchen machen kann.
0: Und statt online kaufen, auch mal lieber im Laden um die Ecke vorbeischauen, hilft dann natürlich auch ganz praktisch noch nebenbei dem Einzelhandel.
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0: Die Backstreet Boys, Quit Playing Games am Mittwochnachmittag bei Maximal Radio. Hi zusammen!
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0: Schönen Nachmittag zusammen. Wir haben es 2:30 und damit Newszeit. Gleich ein Thema. Müssen wir vor Ungeziefer gerettet werden oder vor den Kammerjägern? Weiter noch zum Wetter. Das zeigt sich heute und morgen nochmal von seiner schönen Seite. Auch am Donnerstag nochmal mild, sonnig und trocken bei uns. Aber dann so langsam morgen Nachmittag kommen mehr Wolken.
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2: Mit Emma Schmieder. Marder, Mäuse, Kakerlaken, mit denen teilen wir nur ungern unser Zuhause. Wenn die eigene Schädlingsbekämpfung nichts bringt, muss ein Experte her. Doch hier sind viele Betrüger unterwegs. Ein Mann in Rottenburg zum Beispiel soll 1.400 Euro für 15 Minuten Arbeit an einen Kammerjäger zahlen. Wie wir uns vor solchen Abzocken schützen können, weiß Simone Bub von der Verbraucherzentrale Bayern.
3: Nicht das erste Angebot bei der Internetsuche benutzen, Bewertungen lesen und ganz wichtig, wenn ich den dann beauftrage, am Telefon vorab fragen, was es ungefähr kostet, ob noch weitere Kosten anfallen, wie gezahlt werden muss etc.
2: Wenn uns etwas komisch vorkommt, sollten wir uns auch nicht davor scheuen, die Polizei zu rufen.
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4: Der Blick von oben kann Leben retten. In Niederbayern bereiten sich Luftbeobachter und Piloten auf den Ernstfall vor. Sie trainieren für Waldbrände, Hochwasser und andere Katastrophen. Erst kommt die Theorie, dann geht's in die Luft. Die Übungsflüge starten heute in einer Woche von Straubing aus. Mit dabei sind Piloten aus ganz Niederbayern. Stationiert sind die Luftbeobachter unter anderem auch in Eggenfelden, Landshut und Arnbruck. Aus der Nachrichtenredaktion Tamara Neuberger.
1: Landkreis Dingolfing-Landau. Aktuell.
5: Manchen Menschen ist wirklich alles egal. Gestern Morgen ist eine Frau in ihrem Auto unterwegs. Auf der Startstraße von Leibelfing Richtung Menkhofen. Bei Puchhausen biegt ein SUV einfach auf die Straße ab. Um einen Crash zu verhindern, bremst die Fahrerin stark ab und weicht aus. Dabei rutscht sie in den Straßengraben. Den SUV-Fahrer scheint das nicht zu interessieren, er fährt einfach weiter. Die Polizei sucht jetzt nach Zeugen. Aus Menkhofen, Johannes Stettner.
1: Und jetzt maximal informiert über Deutschland und die Welt.
2: Eine Frau stirbt, nachdem sie ein Kutschpferd auf dem Oktoberfest streicheln will. Der Rollstuhl der über 90-Jährigen verfängt sich im Pferdegeschirr. Dadurch kommt es zum Sturz. Jetzt verstirbt die Frau im Krankenhaus. Die geplante Steuer auf gezuckerte Getränke sorgt immer wieder für Diskussionen. Jetzt gibt es neue Zahlen. Rund 945 Millionen Euro soll die Steuer im kommenden Jahr einbringen. Im Bundesrat bleiben die Pläne aber umstritten. Und noch zum Sport. Bei einem Training der deutschen Nationalmannschaft verletzt sich Nico Schlotterbeck. Der Spieler knickt um und verletzt sich am Knöchel. Wie schwer die Verletzung ist, ist noch nicht bekannt. Soweit unser News-Update. Mehr findet ihr auf unserer Homepage und in der App.
0: Danke, Emma. Wir machen noch den Verkehrscheck. Schau nochmal auf die B20, Straubing Richtung Burghausen. Auf Höhe Simbach bei Landau ist aktuell in beide Richtungen gesperrt nach einem Unfall. In Geiselhöring in der Hadersbacher Straße steht ein Blitzer und in Eichendorf in der Landauer Straße. Wenn ihr noch mehr gesehen habt, irgendwo am Straßenrand, dann klingelt doch gerne durch. Direkt im Studio unter der 0800 14 15 800.
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0: Taylor Swift mit der Opernleit bei von 2 bis 3. Herbstzeit, Leute, ist ja auch Suppenzeit. Kürbis, Linsen, Kartoffel, Tomate, ach, ganz, ganz vielfältig. Außer eure Kiddies sind ein bisschen geschleckert.
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2: Geschleckert. Na, das bedeutet nicht gegeltes oder gelecktes, nach hinten gekämmtes Haar. Ein geschleckerter Mensch bedeutet pingelig sein beim Essen. Der probiert nichts Neues und isst nur seine paar Sachen. Der ist praktisch ein kulinarischer Volldepp. Ich bin auch so einer. Sein Gaumen ist ein Sensibelchen und sein Mom ist ein Diva. Wenn sein Essen mehr wie eine Farbe hat, dann ist er raus. Und wenn es nicht ausschaut wie bei der Mama, dann wird es erst gar nicht angelangt. Wenn ein Kind geschleckert ist, nachher ist es süß und lieb. Ein geschleckerter Erwachsener ist ein echt harter Beziehungstest.
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1: Jetzt mit einem One-Hit-Wonder aus dem Jahr 2005. Der eine große Song für Metaphix. Zeitlos und ein richtig cooler Beat

0: So muss ein Mittwochnachmittag klingen. Big City Life von Matterfix im Bonussong vor 3. Stunde voll. Why don't you stay? Die nächste eröffnet Nico Santos mit seiner neuen Single vom neuen Album. Erscheint Ende Oktober. Why don't you stay? Gibt's gleich. Vorher unser News-Update mit diesem Thema. Alles schlecht bei der Ernte dieses Jahr?
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0: Wir machen noch den Wettercheck. Sonnig, mild und trocken. Auch morgen am Donnerstag nochmal. Am Nachmittag ziehen dann aber schon mehr Wolken auf. Und Freitag wird's dann vereinzelt nass.
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3: Mit Emma Schmieder. Kaum Regen und strahlender Sonnenschein. Für Freibad-Junkies ein Traumsommer. Für unsere Landwirte eine echte Herausforderung. Trockenheit und hohe Temperaturen machen den Bauern zu schaffen. Jetzt läuft die Ernte. Niederbayerns Bauernpräsident Siegfried Jäger zieht eine Zwischenbilanz.
4: Die Ernte ist schlecht, 26. Die ersten Rückmeldungen bei der Zuckerrübe sind sehr schlecht, auch vom Zuckergehalt her und von der Menge her. Beim Weizen haben wir Ertragseinbußen von 10-12%. Beim Grünland haben wir Ertragseinbußen.

0: Bussen, da geht es Richtung 50%. Und da ist natürlich die Problematik die, dass Daugrünland Futtergrundlage ist für die Rindviecher.
1: Deswegen müssen viele Landwirte ihr Tierfutter jetzt einkaufen oder ihren Rinderbestand verkleinern.
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3: Hier schaut's im September gut aus. Auch bei uns in der Region ist die Arbeitslosigkeit zurückgegangen. Gut 8.100 Menschen sind derzeit ohne Job. Etwas weniger als im Vormonat und im Vergleich zum Vorjahr. Besonders bei Jugendlichen und jungen Erwachsenen zeigt sich eine positive Entwicklung. In Straubing-Stadt liegt die Arbeitslosenquote bei 6,4%. Im Landkreis Straubing-Bogen bei 3,0%. Aus der Arbeitsagentur Deggendorf, Holger Wehr.
2: Stadt Straubing, aktuell.
4: Die Tinte auf den Urkunden ist getrocknet. Heute Abend verleiht die Stadt den Straubinger Unternehmenspreis. Ausgezeichnet werden Firmen mit Betriebsstandort in der Stadt. Außerdem wird das Top-Unternehmen Niederbayern und der Newcomer Niederbayern geehrt. Der Unternehmenspreis feiert heuer sein 10-jähriges Jubiläum. Hierzu kommt auch Wirtschaftsminister Hubert Aiwanger vorbei. Aus Straubing, Alexander Kromer.
2: Und jetzt maximal informiert über Deutschland und die Welt.
1: Eine Frau stirbt, nachdem sie ein Kutschpferd auf dem Oktoberfest streicheln will. Der Rollstuhl der über 90-Jährigen verfängt sich im Pferdegeschirr. Dadurch kommt es zum Sturz. Jetzt verstirbt die Frau im Krankenhaus. Die geplante Steuer auf gezuckerte Getränke sorgt immer wieder für Diskussionen. Jetzt gibt es neue Zahlen. Rund 945 Millionen Euro soll die Steuer im kommenden Jahr einbringen. Im Bundesrat bleiben die Pläne aber umstritten. Und noch zum Sport. Bei einem Training der deutschen Nationalmannschaft verletzt sich Nico Schlotterbeck. Der Spieler knickt um und verletzt sich am Knöchel. Wie schwer die Verletzung ist, ist noch nicht bekannt. Soweit unser News-Update. Mehr findet ihr auf unserer Homepage und in der App.
5: Und nach dem News-Check machen wir noch den Straßencheck. Die B20 ist immer noch rot zwischen Simbach und Haunersdorf. Hier staut sich nach einem Unfall. Umfahrt am besten, wenn ihr könnt. Fuß vom Gas in Geiselhöring in der Hadersbacher Straße. War das noch nicht alles? Dann schickt uns eure Blitzer gerne durch per WhatsApp unter der 0800 14 15 800.
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5: Ach, es ist so gut. Wegen Oktoberfest gerade German Weeks bei Aldi in den USA. Und ich sag mal so, große Themaverfehlung, Aldi. Rinderschnitzel in Crackerpanade, Heringsfilet in Ananas-Curry-Creme oder auch gut, Mozzarella-Spätzle in Knoblauch und Salbei. Immerhin, die Linsensuppe haben sie mit Kichererbsen, Aprikosen und Rosinen. Eindeutig deutsche Hausmannskost, ne? Aldi, wir haben Fragen. Aber singen können sie die Amis, ne? 30 Seconds to Mars gleich mit dabei. Und einen Briten packen wir euch dazu. Billy Ocean. Get out of my dreams. Übersetzt uns gleich Karin Obermeier, unsere Hitdolmetscherin. Und den Anfang um kurz nach drei macht jetzt ein Deutscher. Haben wir den Mix komplett? Nico Santos, why don't you stay?

0: Charles und Eddie mit Would I Lie to You direkt aus den 90ern in unsere Mittwochnachmittags-Playlist. Karin Obermeier ist jetzt dran, unsere Hitdolmetscherin, übersetzt uns einen Kult-80er.
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3: Mei, heute habe ich wieder mal einen verliebten Musiker für euch. An Billy Ocean mit seinem Liedl Get Out of My Dreams. Den Songtext kann man etwas so auf Niederbayerisch übersetzen. Hey Aschenputtel, zieh dein Schuh an, ich bin dein Mo. Raus aus meinen Träumen, steig in mein Auto, raus aus meinem Hirnkastel, rein in mein Leben. Oh mei. Das klingt ein bisschen so nach einem Angeber, der mit seinem teuren Auto vielleicht ein bisschen was kompensieren muss. Er macht ganz auf Schambolzen. Bisschen flirty, bisschen angeben, aber eigentlich ist seine Botschaft klar. Ich gebe nicht auf, bis du einsteigst. Quasi Romantik auf Rädern. Also mir gangst, wenn so ein Porsche-Fahrer einen auf dicke Hose macht und mich damit beeindrucken will. Dann muss schon einer mit dem Bulldog vorfahren, mir eine Wehkolbe mitbringen und mit mir zum Frühschoppen fahren, damit die da einsteige. Aber es soll ja auch Frauen geben, die auf Porsche und Yacht so richtig abfahren. Dann hat der Billy ja vielleicht doch eine Chance, weil sie so eine ist. Wir steigen aber jetzt gemeinsam ein und zwar ins Maximal Radio Gefährt und dran an Billy Ocean so richtig laut auf. Viel Spaß mit Get Out of My Dreams.

0: 30 Seconds to Mars mit Seasons. 2 von 2 ist frei. Die sind nächstes Jahr auf Tour unterwegs. Kommen auch bei uns in Bayern, in München vorbei am 12. April. Tickets gibt's noch einzelne. Und der macht hier gleich weiter. Ray Dalton mit Blood Running in der Playlist für den Herbst.
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0: Es wird halb vier. Thema gleich im Newscheck bei Emma Schmieder. Sollten wir strenger sein, wenn Einsatzkräfte angegriffen werden? Fehlt noch das Wetter, blauer Himmel und höchstens mal ein paar harmlose Wolken dabei. So schaut es auch morgen dann nochmal aus, zumindest in der ersten Tageshälfte. Später am Tag werden dann die Wolken mehr und am Freitag regnet es dann hier und da auch mal.
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2: Mit Emma Schmieder. Polizisten, Pfleger, Busfahrer oder Zugbegleiter. Wer unser Land am Laufen hält, verdient unseren Schutz, sagt Bundesjustizministerin Hubig. Sie verabschiedet heute ein Gesetz. Das besagt, wer Einsatzkräfte angreift, dem drohen in Zukunft höhere Strafen. Was erleben die Einsatzkräfte hier in Niederbayern da so? Das weiß Dominik Ziacek von der Freiwilligen Feuerwehr Landshut.
3: Wir haben hier in Niederbayern natürlich jetzt nicht alltäglich die Konfrontation mit derartigen Vorfällen, wie es vielleicht jetzt in Großstädten ist. Aber auch wir merken eine zunehmende Verrohung der Gesellschaft. Es ist auch schon vorgekommen, dass Einsatzkräfte angefahren wurden oder im Vorbeifahren gestriffen wurden, wo es auch schon zu Verletzungen kam.
2: Angreifer müssen künftig mit mindestens 6 Monaten Haftstrafe rechnen. In schweren Fällen sogar mit 1 Jahr.
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4: Vorhang auf und Bühne frei. Die neue Spielsaison des Landestheaters Niederbayern geht los. Astrid Großgasteiger ist hier die neue Intendantin. Sie freut sich auf viele Programm-Highlights.
5: Für mich ist es jetzt natürlich ein Highlight, mit dem Sommernachtstraum zu starten und auch, glaube ich, unsere erste Musiktheaterproduktion Fantasio wird ein wirkliches optisches Highlight und auch akustisches Highlight und tatsächlich freue ich mich sehr auf unsere Uraufführung im Musiktheater The Yellow Wallpaper.
4: Los geht's am kommenden Samstag mit der Premiere von Fantastico im Stadttheater Passau. Am Sonntag gibt's beim Tag der offenen Tür am Straubinger Theater am Hagen einen kleinen Einblick in den Spielplan. Aus der Kulturredaktion Erich Schemmer.
1: Stadt Straubing, aktuell.
6: Hier ist jemand wohl sehr hungrig. Vor kurzem kommt es zu einer heftigen Auseinandersetzung in einem Lokal. Einem Gast dauert es wohl zu lange, bis er sein Essen serviert bekommt. Deswegen fängt er an, mit dem Wirt zu streiten. Dann eskaliert die Situation. Der Wirt greift nach einem Messer und bedroht seinen Gegner. Die Polizei muss dabei mit einem Großaufgebot anrücken. Verletzt wird bei der Aktion niemand. Die Ermittlungen laufen. Aus Straubing, Adrian Heimerl.
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2: Für 9 Euro mit einem Bahnticket durchs ganze Land fahren, das waren noch Zeiten. Mittlerweile kostet das Deutschlandticket ganze 63 Euro. Ab Januar steigt der Preis nochmal auf 66,80 Euro. Ist die KI der Untergang der Intelligenz? Bei einer Umfrage sagen 4 von 5 Schulleitern, die Schüler verlernen durch die KI selbst zu denken. Das US-Militär zieht sich komplett aus dem Irak zurück. Die letzten Soldaten hätten das Land jetzt verlassen, teilt das US-Verteidigungsministerium mit. Soweit unser News-Update. Mehr erfahrt ihr auf unserer Homepage und in der App.
0: Und wir schauen noch auf die Straßen in der Region. Nochmal auf die B20, Straubing-Burghausen zwischen Simbach bei Landau und Haunersdorf. Nach einem LKW-Unfall immer noch Stau. Umfahrt ihr am besten. Blitzer steht in Geiselhöring in der Hadersbacher Straße. Wenn ihr noch mehr gesehen habt, dann schickt uns doch gern durch. Einfach per WhatsApp unter der 0800 14 15 800.
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0: Hammer-Song von Bon Jovi. Und Hammerwetter gerade bei uns in Niederbayern. Bis zu 25 Grad. Richtig, richtig schön. Aber auch wenn es sich nach Sommer noch anfühlt, der Herbst ist da. Morgens wird es später hell und abends früher dunkel. Merken wir auch so langsam. Deswegen nimmt die Polizei jetzt Autolichter genauer unter die Lupe. Also Fernlicht, Abblendlicht oder die Nebelschlussleuchte. Das sollte alles funktionieren. Also checkt's da gerne nochmal bei euch. Auch an den Fahrrädern, ganz, ganz wichtig, Beleuchtung muss funktionieren. Könnte da die ein oder andere Kontrolle auf uns zukommen.
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2: Ich bin der Niki Andi, grüß euch. Normal passen Oktoberfest und Auto ja nicht so gut zusammen. Trotzdem fährt gut jeder Vierte mit dem Auto auf die Wiesn nach Minger. Das ist bei einer Handyauswertung aufgekommen. In der ersten Wiesnwoche sind 59% mit dem öffentlichen Nahverkehr gekommen, 28% mit dem Auto. Festgestellt haben sie auch, dass unter der Woche allweil mehr Leute auf die Wiesn gingen. KI tut allweil wieder Sachen, die es eigentlich nicht da soll. Deswegen wird ja gerade überall diskutiert, wie man damit weitermachen sollte. Der Trump hat jetzt mit Großkopfer die von den Tech-Konzerne, wie man es nennt, eine Erklärung unterschrieben. Moralisch binden soll es sein, sagt er. Eine internationale Regelung dafür will er aber weiter nicht. Die Leute schicken ihre bestellten Sachen allweil öfter zurück. In dem Jahr werden es wohl 560 Millionen Retourpackerl werden, meinen sie. Das ist ein bisschen mehr wie letztes Jahr und so viel wie noch nie. Bald jedes vierte bestellte Packerl geht damit zurück. So, jetzt kennt's euch aus. Servus, macht's es gut.
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1: Vergangenes Jahr erst großes Comeback gefeiert, die goldene Henne abgestaubt und dabei hat er dann gesagt, nächstes Jahr nach seiner Tour gönnt sich der Graf von Unheilig wieder eine kleine Auszeit. Boah. Hat er eigentlich auch recht, ne? Wieder mal ein bisschen Luft holen und Kreativität sammeln für Nummern wie die große Freiheit.

endloses Meer vor uns auf dem Schiffsdeck stehen und die Sorgen sind einfach wie weggeblasen. Großes Freiheitsgefühl von Unheilig. Noch vor vier. Und 80er-Feeling gibt's gleich nach den Nachrichten von Bruce Springsteen.

0: zeigt sich heute und morgen nochmal von seiner schönen Seite. Auch am Donnerstag nochmal mild, sonnig und trocken bei uns. Aber dann so langsam morgen Nachmittag kommen mehr Wolken.
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2: Mit Emma Schmieder. Marder, Mäuse, Kakerlaken, mit denen teilen wir nur ungern unser Zuhause. Wenn die eigene Schädlingsbekämpfung nichts bringt, muss ein Experte her. Doch hier sind viele Betrüger unterwegs. Ein Mann in Rottenburg zum Beispiel soll 1.400 Euro für 15 Minuten Arbeit an einen Kammerjäger zahlen. Wie wir uns vor solchen Abzocken schützen können, weiß Simone Bub von der Verbraucherzentrale Bayern.
3: Nicht das erste Angebot bei der Internetsuche benutzen, Bewertungen lesen und ganz wichtig, wenn ich den dann beauftrage, am Telefon vorab fragen, was es ungefähr kostet, ob noch weitere Kosten anfallen, wie gezahlt werden muss etc.
2: Wenn uns etwas komisch vorkommt, sollten wir uns auch nicht davor scheuen, die Polizei zu rufen.
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4: 18 Jahre lang hat er der Stadt einen großartigen Dienst erwiesen. Jetzt steht der Straubinger Adventskalender zum Verkauf auf eBay. Nach 49 Geboten liegt der Preis gerade bei 505 Euro. Von der Plattform gibt's den Stempel heiße Auktion. Wer sich den 13 Meter breiten Adventskalender schnappt, entscheidet sich dann kommenden Montag. Dann endet die Auktion. Aus Straubing, Tabea.
1: Die Wirtschaft in der Region.
5: BMW will sich weiter verkleinern. Es geht allerdings nicht um Jobs in der Produktion, sondern um Manager und hohe Bereichsleiter. Die Organisation im Konzern sei einfach zu groß, meint BMW-Chef Nedeljkovic. Bis Mitte kommenden Jahres sollen ein Fünftel der Stellen gestrichen werden. Ziel sei es, wieder kleiner und schlagfertiger zu werden. Vom BMW-Werk in Dingolfing, Martina Lesser.
1: Und jetzt maximal informiert über Deutschland und die Welt.
2: Für 9 Euro mit einem Bahnticket durchs ganze Land fahren, das waren noch Zeiten. Mittlerweile kostet das Deutschlandticket ganze 63 Euro. Ab Januar steigt der Preis nochmal auf 66,80 Euro. Ist die KI der Untergang der Intelligenz? Bei einer Umfrage sagen 4 von 5 Schulleitern, die Schüler verlernen durch die KI, selbst zu denken. Das US-Militär zieht sich komplett aus dem Irak zurück. Die letzten Soldaten hätten das Land jetzt verlassen, teilt das US-Verteidigungsministerium mit. Soweit unser News-Update. Mehr erfahrt ihr auf unserer Homepage und in der App.
0: Danke, Emma. Wir schauen noch auf die Straßen in der Region. Eine Meldung von der A92 haben wir. München-Deggendorf zwischen Altdorf und Landshut Nord ist ein Auto liegen geblieben. Reifenteile auf der rechten Spur. Bitte vorsichtig fahren. Blitzer vom Michael gerade reingekommen.
6: Hallo, liebes Maximal-Radio-Team. In Mitterface beim Freibad, da lasert die Polizei gerade. Danke fürs Aufnehmen. Servus.
0: Danke, Michael. Außerdem haben wir noch einen in Geiselhöring in der Hadersbacher Straße. Wenn ihr auch noch was gesehen habt, macht's gerne wieder, Michael, und schickt uns eine Sprachnachricht per WhatsApp unter der 0800 14 15 800.
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0: 4 Uhr ist durch. Hi zusammen. Schönen Nachmittag. Ganz, ganz langsam spitzen wir schon mal den Feierabend mit Joe. Außerdem 90er von Jasmine Alt schon mit dabei. Und den Anfang um kurz nach 4 macht Bruce Springsteen. Glory Days.

0: ganz chillige Nummer von Joe bei Maximal Radio. Kurz nach 4 am Mittwoch, jede Woche eure Zeit, um mal was ganz Wichtiges loszuwerden.
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0: Sie sind immer dann zur Stelle, wenn wir Hilfe brauchen. Die Johanniter. Ohne ihre ehrenamtlichen Helfer wären sie ganz schön aufgeschmissen. Deswegen hat sich Matthias Walk vom Regionalverband der Johanniter Ostbayern bei uns gemeldet. Die suchen nämlich ganz, ganz dringend nach Unterstützung.
2: Wir sind immer auf der Suche nach Ehrenamtlichen, die sich aktiv bei uns in den Ortsverbänden engagieren. Das können in ganz verschiedenen Aufgaben sein. Wir haben zum Beispiel in Straubing eine Rettungshundestaffel. Dafür brauchen sie natürlich einen Hund. Da geht es dann darum, wo man eben trainiert wird, sodass man dann zum Beispiel in der Flächensuche helfen kann. Also wenn Personen vermisst sind oder Hunde im Therapieeinsatz, haben wir zum Beispiel in Landshut eine große Einheit, wo wir auf Palliativstationen, in Kindereinrichtungen, Altenheime gehen, wo Hunde und ihre Führer sozusagen therapeutisch arbeiten. Und der dritte große Bereich ist der Bevölkerungsschutz, die Katastrophenhilfe, Sanitätsdienste. Auch da braucht es letztendlich keine Vorkenntnisse. Wir bilden sie aus, wenn sie zu uns kommen. Und wenn sie aktiv nicht bei uns mitarbeiten wollen, dann können sie bei uns ein Fördermitglied werden und uns finanziell unterstützen, sodass wir die ganzen Aufgaben, die Ausbildung, die Ausrüstung finanzieren können. Auch damit ist uns sehr, sehr geholfen.
0: Also ganz, ganz vielfältige Einsatzgebiete bei den Johannitern. Vielleicht hat jetzt der ein oder andere von euch Lust bekommen, da mitzumachen oder mal reinzuschnuppern. Weitere Infos zu den Johannitern findet ihr online.
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0: auf dem Weg Richtung 16:30 Wiz Khalifa mit See You Again. Wieder hören morgen mit den beiden.
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1: Es wird 5:30. Hi zusammen, schönen Nachmittag. Bei uns Newszeit. Die Emma steht auch schon bereit. Genauso wie die Piloten. Ist gleich ein Thema bei uns. Und jetzt noch zum Wetter. Trocken und mild geht's rein in diesen Mittwochfeierabend. Und so wird's dann auch morgen nochmal am Donnerstag. Sonne pur kriegen wir nochmal. Später am Tag dann aber immer mehr Wolken mit dabei. Die sind morgen aber noch harmlos.
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3: Mit Emma Schmieder. Kaum Regen und strahlender Sonnenschein. Für Freibad-Junkies ein Traumsommer. Für unsere Landwirte eine echte Herausforderung. Trockenheit und hohe Temperaturen machen den Bauern zu schaffen. Jetzt läuft die Ernte. Niederbayerns Bauernpräsident Siegfried Jäger zieht eine Zwischenbilanz.
4: Die Ernte ist schlecht, 26. Die ersten Rückmeldungen bei der Zuckerrübe sind sehr schlecht, auch vom Zuckergehalt her und von der Menge her. Beim Weizen haben wir Ertragseinbußen von 10-12%. Beim Grünland haben wir Ertragseinbußen, da geht es Richtung 50%. Und da ist natürlich die Problematik die, dass Dauergrünland Futtergrundlage ist für die Rindviecher.
3: Deswegen müssen viele Landwirte ihr Tierfutter jetzt einkaufen oder ihren Rinderbestand verkleinern.
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5: Der Blick von oben kann Leben retten. In Niederbayern bereiten sich Luftbeobachter und Piloten auf den Ernstfall vor. Sie trainieren für Waldbrände, Hochwasser und andere Katastrophen. Erst kommt die Theorie, dann geht's in die Luft. Die Übungsflüge starten heute in einer Woche von Straubing aus. Mit dabei sind Piloten aus ganz Niederbayern. Stationiert sind die Luftbeobachter unter anderem auch in Eggenfelden, Landshut und Arnbruck. Aus der Nachrichtenredaktion Tamara Neuberger.
2: Landkreis Dingolfing-Landau. Aktuell.
6: Manchen Menschen ist wirklich alles egal. Gestern Morgen ist eine Frau in ihrem Auto unterwegs. Auf der Startstraße von Leibelfing Richtung Menkhofen. Bei Bruchhausen biegt ein SUV einfach auf die Straße ab. Um einen Crash zu verhindern, bremst die Fahrerin stark ab und weicht aus. Dabei rutscht sie in den Straßengraben. Den SUV-Fahrer scheint das nicht zu interessieren, er fährt einfach weiter. Die Polizei sucht jetzt nach Zeugen. Aus Menkhofen, Johannes Stettner.
2: Und jetzt maximal informiert über Deutschland und die Welt.
3: Unzufrieden mit dem Einkommensteuerbescheid? Dann wird Einspruch erhoben. 330.000 solcher Verfahren stapeln sich gerade in Bayern. Fast die Hälfte davon ist schon über 2 Jahre alt. Ihre Tochter hatte einen tödlichen Unfall. Immer wieder versuchen Schockanrufer ihr Glück. Bei einer Seniorin aus Germering haben sie jetzt Erfolg. Sie übergibt den Betrügern Schmuck, Gold und Bargeld im Wert von fast 500.000 Euro. Die Inflationsrate steigt und steigt. Im September zum ersten Mal seit Jahren auf über 3%. Grund dafür sind vor allem die hohen Energiepreise. Soweit unser News-Update. Mehr gibt's auf unserer Homepage und in der App.
1: Danke, Emma. Machen wir weiter mit dem Verkehrscheck. Die B20 ist immer noch gesperrt. Burghausen-Straubing zwischen Haunersdorf und Simbach. Umfahrt ihr am besten, wenn ihr könnt. Und die A3 haben wir noch. Nürnberg-Passau zwischen Metten und dem Rastplatz Isarmündung. 12 Minuten Stau. Blitzer stehen in Mitterfels beim Freibad und in Geiselhöring in der Hadersbacher Straße. Wenn ihr noch was beisteuern könnt, dann klingelt doch gerne durch. 0800 14 15 800.
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0: Eis bei dem Wetter, auf jeden Fall. Und Hosier bei uns im Radio mit Too Sweet. Nein, zusammen. Zusammenarbeit, um was Großes zu erschaffen. Das schafft nur das Ehrenamt, wenn alle an einem Strang ziehen. Und wir belohnen euch zusammen mit der Sparda Bank Ostbayern 1.000 Euro für euer Projekt in eurem Verein. Heute früh sind wir in die dritte Runde gegangen. Hören wir doch mal rein, wer sich die 1.000 Euro heute geschnappt hat.
1: Cornelia vom Obst- und Gartenbauverein aus Niederwinkling hat sich bei uns beworben. Cornelia, was macht ihr denn da so?
2: Also da wird sehr viel für die Kinder gemacht, damit die Kinder auch wissen, wo das Obst herkommt. Und die Grundschüler bekommen da in der ersten Klasse einen Obstbaum, den dürfen sie sich selber aussuchen. Nach der Grundschule bekommen die den nach Hause mit, da können die den einpflanzen. Dann die Äpfel, die gepflückt werden, da kommt der Saft den Senioren zugute und auch den Kindern. Also es ist schon sehr schön.
3: Ja, da könntet ihr die 1.000 Euro durchaus gebrauchen.
2: Auf alle Fälle.
1: Wir machen es mal kurz. Dann machen wir das doch.
2: Oh, super, super. Ach, ich habe so gehofft, es tut dem Verein wirklich, wirklich, wirklich gut. Kann fast nichts mehr sagen. Danke.
0: Oh, schön, da hat sich jemand richtig gefreut, die liebe Cornelia. Und wenn ihr das auch wollt, noch 2,5 Wochen geht unsere Aktion Ehrensache Niederbayern. Also alles, was ihr dafür tun müsst, euch reinklicken bei uns auf die Homepage maximalradio.de und mit eurem Verein, eurem Projekt bewerben.

0: Freut euch auf die neue Theatersaison in Straubing. Erste Eindrücke gibt's diesen Sonntag beim Tag der offenen Tür im Theater am Hagen mit Spielplanshow des Landestheaters Niederbayern. Los geht's ab 16 Uhr. Kartenvorverkauf für die gesamte Saison ab 5. Oktober online oder im Amt für Tourismus.
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1: Und da gibt's jetzt neue Musik von Green Day. Die haut uns ganz schön weg. Zur Komödie dieses Jahr ist im Kino gelaufen von Green Day. Hör, die Nummer hat Wumms. 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

0: Zeit ist 5, die neue von Green Day, noch vor den Nachrichten. Richtig coole Nummer, Motivationsboost bei uns. Baby, won't you stay for me? Es geht ein bisschen sanfter weiter gleich mit Leonie und Callum Scott. Stay. Jetzt ist erstmal Nachrichtenzeit bei uns mit Emma Schmieder. Gleich hat sie unter anderem dieses Thema dabei. Bald höhere Strafen für Angreifer.
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0: Wir machen noch den Wettercheck. Sonnig, mild und trocken, auch morgen am Donnerstag nochmal. Am Nachmittag ziehen dann aber schon mehr Wolken auf. Und Freitag wird's dann vereinzelt nass.
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4: Mit Emma Schmieder. Polizisten, Pfleger, Busfahrer oder Zugbegleiter. Wer unser Land am Laufen hält, verdient unseren Schutz, sagt Bundesjustizministerin Hubig. Sie verabschiedet heute ein Gesetz. Das besagt, wer Einsatzkräfte angreift, dem drohen in Zukunft höhere Strafen. Was erleben die Einsatzkräfte hier in Niederbayern da so? Das weiß Dominik Ziacek von der Freiwilligen Feuerwehr Landshut.
5: Wir haben hier in Niederbayern natürlich jetzt nicht alltäglich die Konfrontation mit derartigen Vorfällen, wie es vielleicht jetzt in Großstädten ist. Aber auch wir merken eine zunehmende Verrohung der Gesellschaft. Es ist auch schon vorgekommen, dass Einsatzkräfte angefahren wurden oder im Vorbeifahren gestriffen wurden, wo es auch schon zu Verletzungen kam.
4: Angreifer müssen künftig mit mindestens 6 Monaten Haftstrafe rechnen. In schweren Fällen sogar mit 1 Jahr.
3: Der Blick in die Regionen mit unseren Niederbayern-Reportern. 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
6: Die Tinte auf den Urkunden ist getrocknet. Heute Abend verleiht die Stadt den Straubinger Unternehmenspreis. Ausgezeichnet werden Firmen mit Betriebsstandort in der Stadt. Außerdem wird das Top-Unternehmen Niederbayern untert. Der Unternehmenspreis feiert heuer sein 10-jähriges Jubiläum. Hierzu kommt auch Wirtschaftsminister Hubert Aiwanger vorbei. Aus Straubing, Alexander Kramer.
3: Neues aus Niederbayerns Kultur.
7: Vorhang auf und Bühne frei. Die neue Spielsaison des Landestheaters Niederbayern geht los. Astrid Großgasteiger ist hier die neue Intendantin. Sie freut sich auf viele Programm-Highlights.
8: Für mich ist es jetzt natürlich ein Highlight, mit dem Sommernachtstraum zu starten. Und auch, glaube ich, unsere erste Musiktheaterproduktion Fantasio wird ein wirkliches optisches Highlight und auch akustisches Highlight. Und tatsächlich freue ich mich sehr auf unsere Uraufführung im Musiktheater The Yellow Wallpaper.
7: Los geht's am kommenden Samstag mit der Premiere von Fantastico im Stadttheater Passau. Am Sonntag gibt's beim Tag der offenen Tür am Straubinger Theater am Hagen einen kleinen Einblick in den Spielplan. Aus der Kulturredaktion Erich Schemmer.
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4: Unzufrieden mit dem Einkommensteuerbescheid? Dann wird Einspruch erhoben. 330.000 solcher Verfahren stapeln sich gerade in Bayern. Fast die Hälfte davon ist schon über 2 Jahre alt. Ihre Tochter hatte einen tödlichen Unfall. Immer wieder versuchen Schockanrufer ihr Glück. Bei einer Seniorin aus Germering haben sie jetzt Erfolg. Sie übergibt den Betrügern Schmuck, Gold und Bargeld im Wert von fast 500.000 Euro. Die Inflation

0: Die Inflationsrate steigt und steigt. Im September zum ersten Mal seit Jahren auf über 3%. Grund dafür sind vor allem die hohen Energiepreise. Soweit unser News-Update. Mehr gibt's auf unserer Homepage und in der App.
1: Und wir machen weiter mit dem Blick auf die Straßen. Unser Sorgenkind heute Nachmittag, DB20 zwischen Haunersdorf und Simbach bei Landau, immer noch gesperrt nach einem Unfall. Und eine Viertelstunde Stau haben wir auf der A3 Nürnberg-Passau zwischen Metten und dem Rastplatz Isarmündung. Braucht ihr ein bisschen mehr Geduld. Und geblitzt wird in Mitterfels beim Freibad und in Geiselhöring in der Hadersbacher Straße. Wenn ihr mehr gesehen habt, dann schickt es uns gerne durch per WhatsApp 0800 14 15 800. Gute Fahrt.
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1: Sparen wir uns das Sparen lieber oder ist Geld weglegen in? Gleich Thema bei uns. Wir sprechen drüber. An guter Musik sparen wir auf gar keinen Fall.
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1: Erst recht nicht zum Feierabend. Eine ganze Packung haben wir für euch. Billy Joel, Kygo, die Imagine Dragons und jetzt Leonie und Callum Scott mit Stay. Schönen Feierabend euch.

0: Der Sound der 90er. Billy Joel mit The River of Dreams bei von 2 bis 3. Kind, tu dir frei auch was sparen für später. Mit solchen Sätzen sind ja viele von uns aufgewachsen und setzen das scheinbar auch um. Bayern ist nämlich in Sachen Sparen ganz vorne. Durchschnittlich legen wir fast 12% von unserem Einkommen auf die Seite. Hört sich erstmal gut an für uns, ist aber für viele Einzelhändler und Gastronomen ein großes Problem, weil wenn viel gespart wird, wird im Umkehrschluss weniger ausgegeben. Vor allem dann auch bei größeren Investitionen. Das letzte Mal, dass wir so viel gespart haben, war in der Wirtschaftskrise 2008, also schon fast 20 Jahre her. Warum sparen wir wieder so gern?
1: Für Reisen eher, denke ich. Für
2: Altersvorsorge, aber eventuell also in Richtung Eigenheim.
3: Spar für meine Rente, weil keine Ahnung, ob ich noch was kriege.
0: Ja, die Altersvorsorge macht vielen von uns Kopfschmerzen. Gönnt ihr euch aber auch neben dem Sparen trotzdem mal was?
4: Ich habe mir neulich eine Ukulele gekauft. Ja, und das ist schon die dritte, die ich jetzt besitze. Natürlich nicht das teuerste, aber ab und zu gönne ich mir auch mal was.
2: Was mir gerade in den Sinn kommt und wo ich sage, das hätte ich gern.
5: Es fällt mir schwer, was zu gönnen. Also ich überlege 100 Mal, ob ich das kaufe. Wenn ich mich dann entschieden habe, das zu kaufen, ist es dann meistens weg. Und dann denke ich mir, naja gut, dann habe ich es halt nicht.
0: Ja, und auch in Zukunft wollen viele von uns mehr sparen. 14% sind es mittlerweile. Wie sieht's bei euch aus? Spart ihr mehr? Oder gönnt ihr euch auch mal was? Schickt uns eine Sprachnachricht 0800 14 15 800. Einfach per WhatsApp.

0: Meredith Brooks mit Bitch in der Playlist für den Herbst. Wer hat den dicksten, größten und längsten Kürbis? Haben sie jetzt bei einem Kürbiswettbewerb rausgefunden. 60 Züchter aus ganz Deutschland waren da mit dabei. Und der Rekord geht an Oliver. Sein Kürbis wiegt fast so viel wie ein Kleinwagen. 942 Kilo. Fast eine Tonne. Boah, muss man sich erstmal vorstellen. Der investiert 3 bis 4 Stunden am Tag in seine Pflanzen. Boah, hat funktioniert. Ach, toll. Und bei mir daheim stirbt sogar die Zimmerpflanze. Irgendwas mache ich falsch. Hier seid ihr richtig, der Musikmix deines Lebens, gleich mit Bibi Rexha und New Religion. Noch vor den News um 5:30.
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1: Die Blutbeutel sind leer. Gleich ein Schema im News-Check um 5:30.
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1: Fehlt noch das Wetter, blauer Himmel und höchstens mal ein paar harmlose Wolken dabei. So schaut's auch morgen dann nochmal aus, zumindest in der ersten Tageshälfte. Später am Tag werden dann die Wolken mehr und am Freitag regnet's dann hier und da auch mal.
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3: Mit Emma Schmieder. Die Tage werden kürzer und die ersten Nasen laufen. Das merkt auch das Bayerische Rote Kreuz in der Region. Wegen der bevorstehenden Erkältungs- und Grippesaison rechnet das BRK mit Ausfällen bei den Blutspenden. Deswegen der Appell.
4: Wer Blut spendet, leistet damit einen unersetzlichen Dienst an der Gemeinschaft. Nur im gemeinsamen Schulterschluss kann es funktionieren. Nur wenn wir alle zusammenhalten und füreinander einstehen, kann dieses System weiter aufrechterhalten werden. Deswegen bitten wir wirklich darum, gebt euch einen Ruck. Kümmert euch um einen Termin und geht zur Blutspende.
3: Sagt Patrick Noah vom Blutspendedienst des Bayerischen Roten Kreuzes. Blutspenden geht schon morgen in Straubing, am Freitag in Velten oder am Montag in Arnsdorf.
0: Der Blick in die Regionen mit unseren Niederbayern-Reportern. Stadt Straubing, aktuell.
5: Hier ist jemand wohl sehr hungrig. Vor kurzem kommt es zu einer heftigen Auseinandersetzung in einem Lokal. Einem Gast dauert es wohl zu lange, bis er sein Essen serviert bekommt. Deswegen fängt er an, mit dem Wirt zu streiten. Dann eskaliert die Situation. Der Wirt greift nach einem Messer und bedroht seinen Gegner. Die Polizei muss dabei mit einem Großaufgebot anrücken. Verletzt wird bei der Aktion niemand. Die Ermittlungen laufen. Aus Straubing, Adrian Heimerl.
0: Der Arbeitsmarkt in der Region.
6: Hier schaut's im September gut aus. Auch bei uns in der Region ist die Arbeitslosigkeit zurückgegangen. Gut 8.100 Menschen sind derzeit ohne Job. Etwas weniger als im Vormonat und im Vergleich zum Vorjahr. Besonders bei Jugendlichen und jungen Erwachsenen zeigt sich eine positive Entwicklung. In Straubing-Stadt liegt die Arbeitslosenquote bei 6,4%, im Landkreis Straubing-Bogen bei 3,0%. Aus der Arbeitsagentur Deggendorf, Holger Wehr.
0: Und jetzt maximal informiert über Deutschland und die Welt.
3: Das Kabinett bringt die Pflegereform auf den Weg. Schon ab Januar werden die Beiträge für Kinderlose steigen, von 0,6 auf 0,9%. Für pflegende Angehörige soll es keine Abstriche geben. Volkswagen geht auf Sparkurs. Der Autobauer kündigt einen Großteil seiner Tarifverträge. Von der IG Metall heißt es, das sei ein übles Foul an der Belegschaft. Kommt der Brexit? Großbritanniens Premierminister Burnham schließt einen Wiedereintritt in die EU nicht aus. Man müsse sehen, was machbar sei und was Vor- und Nachteile wären. Soweit unser News-Update. 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
1: Danke, Emma. Machen wir weiter mit dem Verkehrscheck. Die B20 ist immer noch gesperrt. Burghausen-Straubing zwischen Haunersdorf und Simbach. Umfahrt ihr am besten, wenn ihr könnt. Und die A3 haben wir noch. Nürnberg-Passau zwischen Metten und dem Rastplatz Isarmündung. 12 Minuten Stau. Blitzer stehen in Mitterfels beim Freibad und in Geiselhöring in der Hadersbacher Straße. Wenn ihr noch was beisteuern könnt, dann klingelt doch gerne durch. 0800 14 15 800.
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0: Mit einem Schmatzer von Prince starten wir in den Mittwochfeierabend. Kiss bei Maximal Radio. Haben eure Kids schon Hausaufgaben fertig? Oder wird gerade noch gebüffelt? Müsst ihr noch ran zur Abfrage? Ja, wegen den schlechten Ergebnissen in der PISA-Studie fordert Ministerpräsident Söder jetzt mehr Unterricht an den Grundschulen. Für unsere Kiddies heißt es mehr Deutsch, Mathe, Sport- und Musikunterricht. Aber werden unsere Schüler dadurch wirklich besser? Unser Tagesthema heute, sprechen wir mit euch drüber. Der Luis aus Landshut hat sich gemeldet, studiert selber seit kurzem Lehramt und meint...
1: Ich finde, es reicht an Stunden eigentlich. Das Problem ist nicht, dass man die Schüler halt genügend Fächer auflegt, sondern dass man einfach die Schüler mit ihren Interessen machen lässt. Und ich würde dafür andere Stunden einbauen, wo man halt vielleicht mal rausgeht, sowas wie HSU halt nur ein bisschen mehr praxisnah, vor allem in der Grundschule. Und dass man halt die Schüler ein bisschen Interessen so austesten lässt.
0: Wäre mal ein Versuch wert. Und Dorothea, wie siehst du das?
2: Ich glaube, dass das Schulsystem generell überholt wird. Ich arbeite sehr viel mit Kindern auch und der Stresslevel der Kleinen, also von den Erst- bis Viertklässlern, der ist enorm hoch. Und ich glaube nicht, dass man daran was ändern muss, sondern man muss an dem ganzen Schulsystem was ändern.
0: Neuester Plan von Söder, mehr Unterrichtsstunden für unsere Grundschüler. Gute Idee oder völliger Quatsch? Was meint ihr? Schickt uns gerne eure Meinung per WhatsApp an die 0800 14 15 800.
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1: Ja, so einer geht noch vor den Nachrichten. Haben wir einen richtigen Ohrwurm für euch rausgesucht. Falls euch der noch gefehlt hat am Mittwoch, Feierabend, here it is, Wakefield, Sexy Eyes.

0: Und die Stunde ist voll. Wakefield, Sexy Eyes. Und ganz neue Musik gibt's gleich von Olivia Rodrigo. Drop Dead. Nach unserem News-Update von der Emma, jetzt um 6. Müssen wir mehr Angst vor Ungeziefer haben oder mehr vor den Kammerjägern? Ein Thema gleich.
1: Die Vorhersage für diesen Sonntag. 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
0: Wir machen noch den Wettercheck. Sonnig, mild und trocken, auch morgen am Donnerstag nochmal. Am Nachmittag ziehen dann aber schon mehr Wolken auf. Und Freitag wird's dann vereinzelt nass.
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6: Mit Emma Schmieder. Marder, Mäuse, Kakerlaken, mit denen teilen wir nur ungern unser Zuhause. Wenn die eigene Schädlingsbekämpfung nichts bringt, muss ein Experte her. Doch hier sind viele Betrüger unterwegs. Ein Mann in Rottenburg zum Beispiel soll 1.400 Euro für 15 Minuten Arbeit an einen Kammerjäger zahlen. Wie wir uns vor solchen Abzocken schützen können, weiß Simone Bub von der Verbraucherzentrale Bayern.
7: Nicht das erste Angebot bei der Internetsuche benutzen, Bewertungen lesen und ganz wichtig, wenn ich den dann beauftrage, am Telefon vorab fragen, was es ungefähr kostet, ob noch weitere Kosten anfallen, wie gezahlt werden muss etc.
6: Wenn uns etwas komisch vorkommt, sollten wir uns auch nicht davor scheuen, die Polizei zu rufen.
5: Der Blick in die Regionen mit unseren Niederbayern-Reportern. 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
8: 18 Jahre lang hat er der Stadt einen großartigen Dienst erwiesen. Jetzt steht der Straubinger Adventskalender zum Verkauf auf eBay. Nach 49 Geboten liegt der Preis gerade bei 505 Euro. Von der Plattform gibt's den Stempel heiße Auktion. Wer sich den 13 Meter breiten Adventskalender schnappt, entscheidet sich dann kommenden Montag. Dann endet die Auktion. Aus Straubing, Tabeamann.
5: Die Wirtschaft in der Region.
9: BMW will sich weiter verkleinern. Es geht allerdings nicht um Jobs in der Produktion, sondern um Manager und hohe Bereichsleiter. Die Organisation im Konzern sei einfach zu groß, meint BMW-Chef Nedeljkovic. Bis Mitte kommenden Jahres sollen ein Fünftel der Stellen gestrichen werden. Ziel sei es, wieder kleiner und schlagfertiger zu werden. Vom BMW-Werk in Dingolfing, Martina Lesser.
5: Und jetzt maximal informiert über Deutschland und die Welt.
6: Das Kabinett bringt die Pflegereform auf den Weg. Schon ab Januar werden die Beiträge für Kinderlose steigen, von 0,6 auf 0,9%. Für pflegende Angehörige soll es keine Abstriche geben. Volkswagen geht auf Sparkurs. Der Autobauer kündigt einen Großteil seiner Tarifverträge. Von der IG Metall heißt es, das sei ein übles Foul an der Belegschaft. Kommt der Brexit? Großbritanniens Premierminister Burnham schließt einen Wiedereintritt in die EU nicht aus. Man müsse sehen, was machbar sei und was Vor- und Nachteile wären. Soweit unser News-Update. 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
0: Vielen Dank, Emma. Und auf den Straßen ist ruhig, bis auf unser Sorgenkind DB20. Ist nach einem LKW-Unfall immer noch gesperrt zwischen Simbach bei Landau und Haunersdorf. Eine Umleitung ist hier aber eingerichtet. Fuß vom Gas in Geiselhöring in der Hadersbacher Straße. Da steht unser Dauerblitzer aktuell. Wenn ihr noch mehr gesehen habt, dann schickt es uns doch gern durch per WhatsApp unter der 0800 14 15 800.
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0: 6,5 Wochen noch, dann ist wieder Rivertone in Straubing mit ihm.
11: Hi Leute, was geht ab? Hier ist Kamrat und wir sehen uns am 13. November beim Rivertone Festival in Straubing. Ich freue mich auf euch, kommt vorbei.
0: Ja, richtig gehört, Kamrat kommt und mit dem haben wir schon vorab gesprochen. Gleich nach der Playlist für euren Abend. Patrick No haben wir dabei. Die Pointer Sisters und jetzt die neue von Olivia Rodrigo.

0: Rigor. Drop Dead.
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0: Ein 90er-Pfeif-Konzert mit Roxette. Joyride, Pfeif von 2 bis 3. Nicht mehr lang, dann pfeifen und singen wir alle zusammen in Straubing in der Josef-von-Fraunhofer-Halle beim Rivertone am 13. November mit Kamrat. Hi, du hast ja so ein Ritual vorm Auftritt, gell?
1: Ab der Stunde fange ich an, mich umzuziehen und mich einzusingen und dann kommt so die halbe Stunde vor der Show, wo wir alle zusammen in einen Raum kommen und wir mit einer großen Bluetooth-Box zusammen Musik anmachen und einfach dazu feiern und einfach so ein bisschen aufhypen auf die Show. Und dann ist so 5 Minuten vor der Show wieder Ruhe, alle gehen so ein bisschen in sich, atmen einmal alle tief durch und gehen auf die Bühne. Es gibt so einen klaren Ablauf, weil ich es wichtig finde, dass man schon in so einem gewissen Modus ist, damit du nicht 20 Minuten brauchst, um irgendwie in Fahrt zu kommen.
0: Und wie schaut es denn so mit der Nervosität aus nach all den Jahren?
1: Also es gibt immer dieses Gefühl von, ich bin mega irgendwie angezündet und habe Adrenalin, sobald ich auf eine Bühne gehe und merke, die Leute jubeln, die Band ist schon da und spielt schon, ich komme jetzt, jetzt ist mein Moment. Und das ist so eine Form von positiver Aufregung. Das ist nicht so, dass ich da irgendwie unglaublich nervös wäre oder Angst hätte, dahin zu gehen, sondern ich kann es kaum erwarten. Das muss für immer bleiben. Also dieser Kick, wenn man das auch noch schätzt und sobald es mal weg ist, muss man sich fragen, warum. Aber bei mir ist es Gott sei Dank noch da und es sieht nicht so aus, als ob das jemals weggehen würde.
0: Ja, dann auch eher so Roboter-ähnlich, oder?
1: Ja, ich glaube, man lernt es auch. Man lernt auch damit umzugehen, dass die Menschen, die da stehen, einem ja nichts Böses wollen, sondern die wollen ja eigentlich nur eine gute Zeit haben. Dementsprechend ist es ja eher was Schönes als was Schlechtes.
0: Sehr schön. Na dann, perfekte Voraussetzungen für deinen Auftritt bei uns in Straubing. Am 13. November ist er live auf der Bühne in Straubing in der Josef-von-Fraunhofer-Halle. Kamrat, Tickets gibt's noch online.
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0: Die Pointers ist das. I'm so excited aus den 80ern. Kurz vor 6:30 haben wir es. Richtig tolles Wetter gerade bei uns in der Region. Ne? Bis zu 25 Grad. Auch morgen dann nochmal. Auch wenn es sich nach Sommer noch anfühlt. Wir sind aber mittlerweile im Herbst. Morgens wird es später hell, abends früher dunkel. Wir brauchen das Licht ganz, ganz oft. Deswegen nimmt jetzt auch die Polizei Autolichter ein bisschen genauer unter die Lupe. Also Fernlicht, Abblendlicht oder auch die Nebelschlussleuchte. Sollte alles funktionieren bei euch, also checkt es gerne nochmal durch. Auch an den Fahrrädern, ganz, ganz wichtig, Beleuchtung muss passen jetzt dann für die dunkle Jahreszeit. Es könnte auch die ein oder andere Kontrolle auf uns zukommen.
1: 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Habt ihr das gehört heute Morgen?
2: Ab morgen, da gilt der Tankrabatt. 14 bis 17 Cent soll der Sprit dann günstiger sein.

0: man schon, geht die Verarsche wieder los. Auf wundersame Art und Weise ist gestern der Spritpreis nach oben geschossen. Also die glauben echt, wir merken gar nichts.
1: Ja, wie schaut's bei euch im Ort aus? Ist der Preis an der Zapfsäule auch ganz unerwartet gestiegen? Schickt uns gerne eine WhatsApp an die 0800 14 15 800.
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0: Wunderschönen Abend euch. Wir haben es 6:30. Zeit für die News. Und die Emma steht auch schon bereit. Zieht eine, ja, nicht so schöne Erntebilanz.
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0: Und jetzt noch zum Wetter. Trocken und mild geht's rein in diesen Mittwochfeierabend. Und so wird's dann auch morgen nochmal am Donnerstag. Sonne pur kriegen wir nochmal. Später am Tag dann aber immer mehr Wolken mit dabei. Die sind morgen aber noch harmlos.
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3: Mit Emma Schmieder. Kaum Regen und strahlender Sonnenschein. Für Freibad-Junkies ein Traumsommer, für unsere Landwirte eine echte Herausforderung. Trockenheit und hohe Temperaturen machen den Bauern zu schaffen. Jetzt läuft die Ernte. Niederbayerns Bauernpräsident Siegfried Jäger zieht eine Zwischenbilanz.
4: Die Ernte ist schlecht, 26. Die ersten Rückmeldungen bei der Zuckerrübe sind sehr schlecht, auch vom Zuckergehalt her und von der Menge her. Beim Weizen haben wir Ertragseinbußen von 10-12%. Beim Grünland haben wir Ertragseinbußen, da geht es Richtung 50%. Und da ist natürlich die Problematik die, dass Dauergrünland Futtergrundlage ist für die Rindviecher.
3: Deswegen müssen viele Landwirte ihr Tierfutter jetzt einkaufen oder ihren Rinderbestand verkleinern.
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0: Aktuell. Manchen Menschen ist wirklich alles egal. Gestern Morgen ist eine Frau in ihrem Auto unterwegs. Auf der Startstraße von Leibelfing Richtung Menkhofen. Bei Bruchhausen biegt ein SUV einfach auf die Straße ab. Um einen Crash zu verhindern, bremst die Fahrerin stark ab und weicht aus. Dabei rutscht sie in den Straßengraben. Den SUV-Fahrer scheint das nicht zu interessieren. Er fährt einfach weiter. Die Polizei sucht jetzt nach Zeugen. Aus Menkhofen, Johannes Stettner.
1: Und jetzt maximal informiert über Deutschland und die Welt.
2: Heftige Zahlen. Die Verbraucherpreise in Deutschland liegen im September 3,3% höher als ein Jahr vorher. Kraftstoff und Haushaltsenergie sind fast 15% teurer als noch im September 2025. Die Innenminister der Bundesländer müssen sich nicht mehr einig sein. Ab sofort gilt etwas als beschlossen, wenn es mindestens 13 von 16 Stimmen bekommt. Zuvor war ein einstimmiges Ergebnis nötig. Und noch zum Sport. Morgen trifft die deutsche Nationalelf beim dritten Nations League Gruppenspiel auf Serbien. Leider muss das Team auf einen Spieler verzichten. Nico Schlotterbeck verletzt sich im Training am Knöchel. Er fällt für den Rest der Länderspielpause aus. Soweit unser News Update. Mehr gibt's in der App und auf der Website.
3: Top informiert, machen wir jetzt noch den Straßencheck. Die B20 ist immer noch gesperrt nach einem LKW-Unfall zwischen Haunersdorf und Simbach. Es ist aber eine Umleitung für euch eingerichtet. Und wir schauen noch auf die A93 München Richtung Regensburg zwischen Saalhaupt und Bad Abbach. Stau, ihr braucht gute 50 Minuten länger. Geblitzt wird in Geiselhöring in der Hadersbacher Straße. Wenn ihr noch was ergänzen könnt, dann klingelt doch gerne durch. 0800 14 15 800.
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0: Also ohne uns müsst ihr auf jeden Fall nicht heimfahren und auch nicht ohne Maroon 5. Won't go home without you im Musikmix deines Lebens. Und damit uns jetzt allen zusammen nicht langweilig wird, gibt es jetzt eine Runde Niederbayerisch für alle.
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2: Schleckert. Na, das bedeutet nicht gegeltes oder gelecktes, nach hinten gekämmtes Haar. Ein geschleckerter Mensch bedeutet pingelig sein beim Essen. Der probiert nix Neues und isst nur seine paar Sachen. Der ist praktisch ein kulinarischer Volldepp. Ich bin auch so einer. Sein Gaumen ist ein Sensibelchen und sein Mann ist ein Diva. Wenn sein Essen mehr wie eine Farbe hat, dann ist er raus. Und wenn's nicht ausschaut wie bei der Mama, dann wird's erst gar nicht angelangt. Wenn ein Kind geschleckert ist, nachher ist es süß und lieb. Ein geschleckerter Erwachsener ist ein echt harter Beziehungstest.
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1: Der Eurovision Song Contest im Mai ist für die Engländer nicht so ganz gut gelaufen. Platz 19 war es dann am Ende. Wobei, wir dürfen eigentlich gar nicht urteilen. 1981 war es deutlich besser für die Briten. Großbritannien gewinnt damals den Grand Prix mit einer Nummer, die macht einfach gute Laune. Egal, wo wir sind, welche Jahreszeit und in welcher Stimmung. Bucks Fizz, Making Your Mind Up.

0: Und es geht weiter in die 80s mit Tom Petty. Genau, Free Fallen. Gleich. Und in den News jubeln die Kulturfans. Alle Infos dazu gleich. Eine klare Nacht bei 12 bis 8 Grad erwartet uns Richtung Donnerstag. Und der wird dann auch nochmal richtig schön sonnig und mild bei bis zu 24 Grad. Am Freitag dann vereinzelt Regen.
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2: Mit Emma Schmieder. Polizisten, Pfleger, Busfahrer oder Zugbegleiter. Wer unser Land am Laufen hält, verdient unseren Schutz, sagt Bundesjustizministerin Hubig. Sie verabschiedet heute ein Gesetz. Das besagt, wer Einsatzkräfte angreift, dem drohen in Zukunft höhere Strafen. Was erleben die Einsatzkräfte hier in Niederbayern da so? Das weiß Dominik Ziacek von der Freiwilligen Feuerwehr Landshut.
3: Wir haben hier in Niederbayern natürlich jetzt nicht alltäglich die Konfrontation mit derartigen Vorfällen, wie es vielleicht jetzt in Großstädten ist. Aber auch wir merken eine zunehmende Verrohung der Gesellschaft. Es ist auch schon vorgekommen, dass Einsatzkräfte angefahren wurden oder im Vorbeifahren gestriffen wurden, wo es auch schon zu Verletzungen kam.
2: Angreifer müssen künftig mit mindestens 6 Monaten Haftstrafe rechnen. In schweren Fällen sogar mit 1 Jahr.
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4: Vorhang auf und Bühne frei. Die neue Spielsaison des Landestheaters Niederbayern geht los. Astrid Großgasteiger ist hier die neue Intendantin. Sie freut sich auf viele Programm-Highlights.
5: Für mich ist es jetzt natürlich ein Highlight, mit dem Sommernachtstraum zu starten. Und auch, glaube ich, unsere erste Musiktheaterproduktion Fantasio wird ein wirkliches optisches Highlight und auch akustisches Highlight. Und tatsächlich freue ich mich sehr auf unsere Uraufführung im Musiktheater The Yellow Wallpaper.
4: Los geht's am kommenden Samstag mit der Premiere von Fantastico im Stadttheater Passau. Am Sonntag gibt's beim Tag der offenen Tür am Straubinger Theater am Hagen einen kleinen Einblick in den Spielplan. Aus der Kulturredaktion Erich Schemmer.
1: Stadt Straubing, aktuell.
6: Hier ist jemand wohl sehr hungrig. Vor kurzem kommt es zu einer heftigen Auseinandersetzung in einem Lokal. Einem Gast dauert es wohl zu lange, bis er sein Essen serviert bekommt. Deswegen fängt er an, mit dem Wirt zu streiten. Dann eskaliert die Situation. Der Wirt greift nach einem Messer und bedroht seinen Gegner. Die Polizei muss dabei mit einem Großaufgebot anrücken. Verletzt wird bei der Aktion niemand. Die Ermittlungen laufen. Aus Straubing, Adrian Heimerl.
1: Und jetzt maximal informiert über Deutschland und die Welt.
2: Heftige Zahlen. Die Verbraucherpreise in Deutschland liegen im September 3,3% höher als ein Jahr vorher. Kraftstoff und Haushaltsenergie sind fast 15% teurer als noch im September 2025. Die Innenminister der Bundesländer müssen sich nicht mehr einig sein. Ab sofort gilt etwas als beschlossen, wenn es mindestens 13 von 16 Stimmen bekommt. Zuvor war ein einstimmiges Ergebnis nötig. Und noch zum Sport. Morgen trifft die deutsche Nationalelf beim 3. Nations League Gruppenspiel auf Serbien. Leider muss das Team auf einen Spieler verzichten. Nico Schlotterbeck verletzt sich im Training am Knöchel. Er fällt für den Rest der Länderspielpause aus. Soweit unser News Update. Mehr gibt's in der App und auf der Website.
0: Danke, Emma. Und weiter noch zu den Straßen. Immer noch Sperre auf der B20 zwischen Simbach bei Landau und Haunersdorf in beide Richtungen. Nach einem LKW-Unfall ist hier noch dicht, sind noch mit Bergen beschäftigt. Eine Umleitung ist hier aber eingerichtet. Und die A93 haben wir noch. München Richtung Regensburg zwischen Saalhaupt und Bad Abbach. Bis zu 50 Minuten steht ihr hier im Stau. Fuß vom Gas in Geiselhöring in der Hadersbacher Straße. Da steht unser Dauerblitzer aktuell. Wenn ihr noch mehr gesehen habt, dann schickt es uns doch gern durch per WhatsApp unter der 0800 14 15 800.
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0: Passend zum Oktoberfest hat Aldi in den USA gerade die German Weeks. Und wie sage ich es jetzt? Themaverfehlung. Lieber Aldi, Rinderschnitzel in Cracker-Panade gibt's da, Heringsfilet in Ananas-Curry-Creme oder Mozzarella-Spätzle, okay, klingt erstmal gut, in Knoblauch und Salbei. Schmeckt ja wahrscheinlich alles, aber deutsch? So richtige Hausmannskost ist das jetzt irgendwie so gar nicht, ne? Und da gäbe es doch so gute Sachen.

0: machen. Aldi, wir haben Fragen. Gut, dass wir uns beim Musikgeschmack einig sind. Austi ist gleich mit dabei. 90er von Skunk and Nancy. Es geht noch ein bisschen weiter zurück. Jetzt in die 80er zu Tom Petty. Schönen Abend. Macht's euch gemütlich.
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0: Aus dies mit Electrified um gleich 7:15. Hi zusammen, schönen Feierabend. Vielleicht gerade auf dem Heimweg vom Einkaufen, ganz fleißig beim Joggen oder beim Abendessen vorbereiten zu Hause. Wir sorgen dafür, dass ihr immer up to date bleibt.
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2: Ich bin der Nickel Andi, grüß euch. Für den Erntewert in derer Woche Bilanz gezogen, weil es so drucker gewesen ist, schaut es vor allem beim Getreide nicht gut aus. 13% sind weniger eingefahren worden. Gerade 2024 und 2003 hat es noch weniger Getreide gegeben. Auch die Kartoffel-, Hopfen- und Weinernte ist schlechter ausgefallen wie normal. Dafür hat es mehr Süßkirschen gegeben. Normal passen Oktoberfest und Auto ja nicht so gut zusammen, trotzdem fährt gut jeder Vierte mit dem Auto auf die Wiesn nach Minger. Das ist bei einer Handyauswertung aufgekommen. In der ersten Wiesnwoche sind 59% mit dem öffentlichen Nahverkehr gekommen, 28% mit dem Auto. Festgestellt haben sie auch, dass unter der Woche etwas mehr Leute auf die Wiesn gingen. Mit einer Arbeit identifizieren, das deren allweil weniger. Eine Studie haben sie dazu gemacht und dabei ist rausgekommen, dass 60% gerade wegen dem Geld arbeiten. Die sind bald doppelt so viel, wie es noch vor dem Corona gewesen sind. Die KI fürchten es auch, 42% meinen, dass deswegen Steine abgebaut werden. So, jetzt kennt ihr euch aus. Servus, macht's es gut.
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Richtig gute Nummer. Martin Solveig und Dragonette. Hallo am Mittwochfeierabend. Morgen schon wieder Donnerstag, Leute. Ganz fast haben wir die Woche schon wieder geschafft. Und der Küchenputz nach dem Essen geht gleich viel leichter mit der passenden Musik. Take that. The Flood.

0: damit wird es 7:30. Schön, dass ihr mit dabei seid. Auch beim Blutspenden. Spender dringend gesucht. Alle Infos gleich. Bis auf 8 Grad geht's runter auf dem Thermometer heute Nacht. Morgen schafft's dann wieder bis 24. Richtig viel Sonne nach dem Nebel. Aber dann gen Nachmittag auch immer mehr Wolken mit dabei. Freitag dann vereinzelt Regen und grauer.
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1: Das hat Niederbayern heute bewegt.
2: Die Tage werden kürzer und die ersten Nasen laufen. Das merkt auch das Bayerische Rote Kreuz in der Region. Wegen der bevorstehenden Erkältungs- und Grippesaison rechnet das BRK mit Ausfällen bei den Blutspenden. Deswegen der Appell.
3: Wer Blut spendet, leistet damit einen unersetzlichen Dienst an der Gemeinschaft. Nur im gemeinsamen Schulterschluss kann es funktionieren. Nur wenn wir alle zusammenhalten und füreinander einstehen, kann dieses System weiter aufrechterhalten werden. Deswegen bitten wir wirklich drum, gebt euch einen Ruck, kümmert euch um einen Termin und geht zur Blutspende.
2: Sagt Patrick Nohr vom Blutspendedienst des Bayerischen Roten Kreuzes. Blutspenden geht schon morgen in Straubing, am Freitag in Velten oder am Montag in Arnsdorf.
1: Der Blick in die Regionen mit unseren Niederbayern-Reportern. 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
4: Das Geheimnis ist gelüftet. Im Dingolfinger BMW-Werk feiert gestern Abend der neue Dreier seine Weltpremiere. Ab November werden in Dingolfing alle Verbrennervarianten des wichtigen Modells gebaut. Ein Diesel ist beim neuen Dreier übrigens nicht mehr dabei. Für die neue Klasse hat BMW auch hier im Werk kräftig investiert. Aus Dingolfing Daniela Feller.
1: Stadtbogen aktuell.
5: Hier liegt Frust in der Luft. Bürger und Geschäftsleute fiebern schon lange dem Monatsende entgegen. Nach 1,5 Jahren soll die Nepomuk-Brücke endlich fertig werden. Jetzt werden die Bogener nochmal vertröstet. Grund für die Verzögerung sei ein Wechsel des Bauleiters. Frühestens Ende November ist die Brücke über den Bogenbach dann fertig. Aus Bogen, Erich Schemmer.
1: Landkreis Straubing-Bogen aktuell.
0: Hier stapfen morgen grün gekleidete Menschen durch die Gegend. Die Bundeswehr ist wieder auf Manöver in der Region. 30 Soldaten des Panzerpionierbataillons Bogen üben die Orientierung im Gelände. Morgen zwischen 7 und 17 Uhr. Die Operation Fallen Crab findet in den Gemeinden Hunderdorf, Neukirchen, Irbach und Bogen statt. Von der Bundeswehrkaserne in Bogen. Helen Lorbeer.
1: Landkreis Deggendorf. Aktuell.
6: Aus allen Wolken fällt eine Frau in Plattling. Sie wird auf offener Straße von einem Mann angesprochen. Der stellt sich der 35-Jährigen in den Weg und bietet Geld für ihre getragene Unterwäsche. Nur mit Mühe kommt die Frau an dem Unbekannten vorbei. Eine Beschreibung des Täters gibt's auf unserer Homepage. Aus Plattling, Adrian Heimerl.
2: Soweit unser News-Update. Mehr erfahrt ihr auf unserer Homepage und in der App.
0: Fuß vom Gas in Geiselhöring in der Hadersbacher Straße. Da steht unser Dauerblitzer aktuell. Wenn ihr noch mehr gesehen habt, dann schickt's uns doch gern durch per WhatsApp unter der 0800 14 15 800.
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0: Sonne.
1: Miles Smith bei Maximal Radio am Mittwochabend. Und das sind mal echt tolle Nachrichten. Wir haben jetzt schon so viel Strom über Solar erzeugt. Also, ja, 30. September, wie im ganzen vergangenen Jahr.
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1: Und da dreht sich heute unsere Tagesfrage drum. Viele von uns wollen natürlich bei der Stromrechnung sparen. Aber wie, hat uns der Bernd aus Mamming im Kreis Dingolfing-Landau gefragt. Gut, Fernseher und Licht aus bringt natürlich schon mal was. Aber da geht noch viel mehr und besser, weiß Julia Hegelsberger aus unserer Redaktion.
3: Also Bernd, am besten wir fangen bei den großen Stromfressern an. Da können wir am besten sparen. Trockner möglichst selten hernehmen. Dafür zum Beispiel die Wäsche aufhängen, Waschmaschine und Spülmaschine immer voll machen, am besten im Eco-Modus laufen lassen. Beim Backofen nicht ewig vorheizen und im Anschluss auch sozusagen die Restwärme noch ein bisschen mitnehmen. Ja, und wenn dein Warmwasser über Strom läuft, am besten ein bisschen kürzer duschen, auch wenn es schwierig ist. Ein bisschen sparen geht auch noch bei PC, Fernseher und Konsole. Wenn du die nicht brauchst, einfach komplett ausschalten und nicht in Standby laufen lassen.
1: Kommt dann natürlich immer auf den Einzelfall an, aber es können dann so auch mal gut 50 bis 300 Euro weniger sein pro Jahr. Also lohnt sich. Bei euren Fragen braucht ihr aber nicht sparen. Einfach rüberschicken per WhatsApp unter der 0800 14 15 800.
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1: Kommt jetzt von einer ganz jungen Sängerin aus Amerika. Entspannter Country-Pop vor acht, aber richtig erfolgreich. Sie ist die erste Solokünstlerin, die sich mit ihrer Debütsingle mehrere Wochen an der Spitze der Country-Charts hält. Seit 22 Jahren. Hören wir uns natürlich an. Stella Lefty, Boston.

0: So geht Mittwochabend. Stella Lefty, ganz neu bei uns mit Boston im Bonussong vor 8. Kommt gut durch euren Abend, gleich mit der aktuellen von Fastboy. Beautiful Life. Und jetzt der Blick aufs Wetter. Eine klare Nacht bei 12 bis 8 Grad erwartet uns Richtung Donnerstag. Und der wird dann auch nochmal richtig schön sonnig und mild bei bis zu 24 Grad. Am Freitag dann vereinzelt Regen.
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2: Ich bin Florian Klaus. Wer mit dem Deutschlandticket Bus oder Bahn fährt, der muss ab nächstem Jahr tiefer in den Geldbeutel greifen. Ab dem 1. Januar soll das bundesweit gültige Ticket 66,80 Euro im Monat kosten, also fast 4 Euro mehr als jetzt. Mittlerweile ist es schon die dritte Erhöhung. Als das Ticket im Mai 2023 eingeführt wurde, kostete es noch 49 Euro. Volkswagen hat fast alle seine Tarifverträge gekündigt. Aus Sicht des Unternehmens müssten verschiedene Regelungen wegen des Kostendrucks angepasst werden, teilte der Autohersteller mit. Die IG Metall sprach von einem üblen Foul an der Belegschaft, das nicht hingenommen werde. Ihr zufolge könnte unter anderem eine Regel betroffen sein, die den Beschäftigten die Wahl zwischen zusätzlichen freien Tagen oder mehr Geld gibt. Die KI ist längst in den deutschen Klassenzimmern angekommen. Die Schulleitungen sehen das nicht nur positiv. In einer Studie für den Cornelsen Verlag äußerten knapp 80% die Befürchtung, dass Schülerinnen und Schüler durch KI verlernen, eigenständig zu denken. Tanja Wagner berichtet.
3: Den Aufsatz schreibt Claude, die Präsentation zaubert ChatGPT. Vielfach können Lehrkräfte nicht mehr kontrollieren, was Schüler wirklich selbst an Eigenleistung erbracht haben. Auch Prüfungsformate würden sich radikal ändern. Gleichzeitig bringt die KI aber auch positive Aspekte mit sich. Beispielsweise wird die Unterrichtsvorbereitung dadurch einfacher. Auch kann die KI als Ideengeber und Nachhilfeassistent eine große Hilfe für Schülerinnen und Schüler sein.
2: Bei dem mutmaßlichen Angreifer in einer Fly-Dubai-Maschine, die von Dubai nach Tel Aviv unterwegs war, soll es sich um einen Einzeltäter handeln. Das berichtet ein israelischer TV-Sender unter Berufung auf Sicherheitskreise. Nach Angaben von Ministerpräsident Netanyahu hatte einer der Piloten mit einem Messer auf seinen Kollegen eingestochen. Er habe offenbar versucht, das Flugzeug zum Absturz zu bringen. Die Fußball-Bundesliga der Frauen hat den Verkauf ihrer TV-Rechte gestartet. Erstmals eigenständig, ohne den DFB. Zur Debatte steht dabei, ob ein revolutionäres Playoff-Modell für Meisterschaft und Aufstieg eingeführt werden. Meister Bayern München und Vizemeister Wolfsburg wehren sich dagegen. Was jetzt schon feststeht, die Montagsspiele fallen weg.
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0: Fuß vom Gas in Geiselhöring in der Hadersbacher Straße. Da steht unser Dauerblitzer aktuell. Wenn ihr noch mehr gesehen habt, dann schickt es uns doch gern durch per WhatsApp unter der 0800 14 15 800.
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0: Wer hat den dicksten, größten und längsten? Kürbis. Haben sie jetzt bei einem Kürbiswettbewerb rausgefunden. 60 Züchter aus ganz Deutschland waren dabei. Der Rekord geht an Oliver. Sein Kürbis wiegt fast so viel wie ein Kleinwagen. Wahnsinn, 942 Kilo. Fast eine Tonne. Ja, der investiert 3 bis 4 Stunden am Tag in seine Pflanzen. Hat sich gelohnt. Und bei uns sterben die Zimmerpflanzen. Wir drehen Musik auf, gleich zu Michael Jackson. Zum Rag & Bone Man. Und das sind Fastboy mit ihrer aktuellen Nummer Beautiful Life. Schönen Abend.
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Millennium Hit in der Playlist für den Herbst von The Calling, Wherever You Will Go. Willkommen im Feierabend, kurz nach 8 haben wir es. Mittwoch, der 30. September, monatsletzter schon wieder. Schlagen wir doch gleich mal unseren Kalender auf, was heute so wichtig ist. Vor 216 Jahren, da hat Bayern Zuwachs bekommen. Gemäß dem Frieden von Schönbrunn tritt Österreich das Land Salzburg an Bayern ab. Dauert dann aber nur so 6 Jahre, dann geht Salzburg wieder zurück an die Österreicher. Ja, bis auf Berchtesgaden, das ist uns geblieben. Und wir schauen fern. Vor 66 Jahren wird eine Kult-Zeichentrickserie zum ersten Mal ausgestrahlt. Jabba dabba du, die Flintstones, Familie Feuerstein, kommt ins Fernsehen. Und heute vor 37 Jahren, Riesenjubel auf dem Gelände der Deutschen Botschaft in Prag. 4000 DDR-Flüchtlinge sind dahin geflüchtet. Außenminister Genscher verkündet vom Balkon der Botschaft aus, dass sie aus der DDR ausreisen und in Deutschland einreisen dürfen. Der Anfang vom Ende der DDR. Machen wir weiter mit Geburtstagskindern. Feiern. Ralf Siegel wird heute 81. Der Kultkomponist hat ja schon wieder ganz wilde ESC-Pläne. Will eine Neuauflage von Genghis Khan. Und die Schauspielerin von Nanny Fine aus der US-Sitcom Die Nanny feiert heute, wird 69. Und Schauspielerin Monica Bellucci wird 62. Happy Birthday auch an euch Geburtstagskinder in Niederbayern. Unser Tageshit, also euer kleines Ständchen, war vor 10 Jahren auf Platz 1 der Charts. Der Rag & Bone Man mit einfach ja einer unverwechselbaren Stimme. Jetzt im Musikmix deines Lebens mit Human.

0: Das ist der King of Pop an unserem Mittwochabend. Wir sind zum Mitwippen auf der Couch. Beat it!
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0: Wir haben es 8:30. Schön, dass ihr mit dabei seid. Gleich eine unschöne Erntebilanz im News-Check. Bis auf 8 Grad geht's runter auf dem Thermometer heute Nacht. Morgen schafft's dann wieder bis 24. Richtig viel Sonne nach dem Nebel. Aber dann gen Nachmittag auch immer mehr Wolken mit dabei. Freitag dann vereinzelt Regen und grauer.
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2: Mit Emma Schmieder.
1: Das hat Niederbayern heute bewegt.
2: Kaum Regen und strahlender Sonnenschein. Für Freibad-Junkies ein Traumsommer. Für unsere Landwirte eine echte Herausforderung. Trockenheit und hohe Temperaturen machen den Bauern zu schaffen. Jetzt läuft die Ernte. Niederbayerns Bauernpräsident Siegfried Jäger zieht eine Zwischenbilanz.
3: Die Ernte ist schlecht, 26. Die ersten Rückmeldungen bei der Zuckerrübe sind sehr schlecht, auch vom Zuckergehalt her und von der Menge her. Beim Weizen haben wir Ertragseinbußen von 10-12%. Beim Grünland haben wir Ertragseinbußen, da geht es Richtung 50%. Und da ist natürlich die Problematik die, dass Dauergrünland Futtergrundlage ist für die Rindviecher.
2: Deswegen müssen viele Landwirte ihr Tierfutter jetzt einkaufen oder ihren Rinderbestand verkleinern.
1: Der Blick in die Regionen mit unseren Niederbayern-Reportern. 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
4: Hier schaut's im September gut aus. Auch bei uns in der Region ist die Arbeitslosigkeit zurückgegangen. Gut 8.100 Menschen sind derzeit ohne Job. Etwas weniger als im Vormonat und im Vergleich zum Vorjahr. Besonders bei Jugendlichen und jungen Erwachsenen zeigt sich eine positive Entwicklung. In Straubing-Stadt liegt die Arbeitslosenquote bei 6,4%. Im Landkreis Straubing-Bogen bei 3,0%. Aus der Arbeitsagentur Deggendorf. Holger Wehr.
1: Neues aus Niederbayerns Kultur.
5: Vorhang auf und Bühne frei. Die neue Spielsaison des Landestheaters Niederbayern geht los. Astrid Großgasteiger ist hier die neue Intendantin. Sie freut sich auf viele Programm-Highlights.
6: Für mich ist es jetzt natürlich ein Highlight, mit dem Sommernachtstraum zu starten. Und auch, glaube ich, unsere erste Musiktheaterproduktion Fantasio wird ein wirkliches optisches Highlight und auch akustisches Highlight. Und tatsächlich freue ich mich sehr auf unsere Uraufführung im Musiktheater The Yellow Wallpaper.
5: Los geht's am kommenden Samstag mit der Premiere von Fantastico im Stadttheater Passau. Am Sonntag gibt's beim Tag der offenen Tür am Straubinger Theater am Hagen einen kleinen Einblick in den Spielplan. Aus der Kulturredaktion Erich Schemmer.
1: Stadt Straubing, aktuell.
7: Die Tinte auf den Urkunden ist getrocknet. Heute Abend verleiht die Stadt den Straubinger Unternehmenspreis. Ausgezeichnet werden Firmen mit Betriebsstandort in der Stadt. Außerdem wird das Top-Unternehmen Niederbayern und der Newcomer Niederbayern geehrt. Der Unternehmenspreis feiert heuer sein 10-jähriges Jubiläum. Hierzu kommt auch Wirtschaftsminister Hubert Aiwanger vorbei. Aus Straubing, Alexander Kramer.
1: Landkreis Dingolfing-Landau, aktuell.
8: Manchen Menschen ist wirklich alles egal. Gestern Morgen ist eine Frau in ihrem Auto unterwegs. Auf der Startstraße von Leibelfing Richtung Menkhofen. Bei Bruchhausen biegt ein SUV einfach auf die Straße ab. Um einen Crash zu verhindern, bremst die Fahrerin stark ab und weicht aus. Dabei rutscht sie in den Straßengraben. Den SUV-Fahrer scheint das nicht zu interessieren, er fährt einfach weiter. Die Polizei sucht jetzt nach Zeugen. Aus Menkhofen, Johannes Stettner.
2: Soweit unser News-Update. Mehr findet ihr auf unserer Homepage und in der App.
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0: Fuß vom Gas in Geiselhöring in der Hadersbacher Straße. Da steht unser Dauerblitzer aktuell. Wenn ihr noch mehr gesehen habt, dann schickt uns doch gern durch per WhatsApp unter der 0800 14 15 800.
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0: eine Mega-Nummer von dem Trio. Rihanna, Kanye West und Paul McCartney. 4-5 Seconds. 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Viele gehen da aber noch drüber raus und investieren ganz, ganz viel Zeit, engagieren sich ehrenamtlich. 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
2: Also da wird sehr viel für die Kinder gemacht, damit die Kinder auch wissen, wo das Obst herkommt. 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
0: Sehr schön. 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
1: Ja, die Sonne ist für heute schon weg. Die dunkle Jahreszeit steht in den Startlöchern. Wir lassen sie jetzt aber wieder aufgehen, die Sonne, mit Peter Maffay. Der hat jetzt mit Johannes Oerding ein ganz neues Album aufgenommen. Kommt übermorgen am Freitag schon raus. Nashville heißt. Wir hören jetzt aber einen Klassiker von Peter. Kurz vor 9, Sonne in der Nacht.

0: Dann waren aber erstmal Gitarre spielen in seiner Paraderolle. Brian May mit Queen. Gleich mit einem 70er-Klassiker. Nach dem Blick aufs Wetter. Eine klare Nacht bei 12 bis 8 Grad erwartet uns Richtung Donnerstag. Und der wird dann auch nochmal richtig schön sonnig und mild bei bis zu 24 Grad. Am Freitag dann vereinzelt Regen.
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2: Ich bin Florian Klaus. Das Deutschlandticket kostet ab Januar 66,80 Euro. Das hat der zuständige Koordinierungsrat auf einer heutigen Sitzung entschieden. Das Ticket wird demnach fast 4 Euro im Monat teurer. Thomas Bremser berichtet.
3: Mit 9 Euro im Monat hat alles angefangen vor 4 Jahren. Mit dem Billigticket wollte die Ampel damals die hohen Energiepreise auffangen nach dem Beginn des Ukraine-Kriegs. Danach einigten sich Bund und Länder auf einen Monatspreis von 49 Euro. Seitdem ist der Preis immer weiter angestiegen. Der neue Abo-Preis wurde diesmal erstmals mit Hilfe einer Formel berechnet, die sich unter anderem orientiert an den Kosten für Personal und Energie.
2: Ein großes Sparprogramm hatte Volkswagen schon angekündigt. Jetzt hat der Autobauer einen Großteil seiner Tarifverträge gekündigt. Unter anderem die Konkurrenz aus China hat den Druck auf VW enorm erhöht, hieß es zur Begründung. Darum sollten Regeln angepasst werden. Die IG Metall und der Betriebsrat haben Widerstand angekündigt. Betriebsratschefin Cavallo rechnet mit einer heftigen Auseinandersetzung zum Jahreswechsel. Das Bundeskabinett hat heute die Pflegereform beschlossen. Eine allgemeine Beitragserhöhung kommt nicht, dafür müssen kinderlose Mitglieder ab Januar 2027 aber mehr zahlen. Ihr Zuschlag steigt um 0,3 Punkte auf 0,9%. Gesundheitsminister Linnemann begründet das mit dem massiven finanziellen Druck auf das System. Die Zahl der Pflegebedürftigen habe sich in 20 Jahren von 2 auf 6 Millionen Menschen verdreifacht. Bei Krawallen und Protesten an französischen Schulen hat es mehr als 600 Festnahmen gegeben. 83 Polizeibeamte sowie 32 Lehrkräfte und Schüler wurden verletzt. Laut Regierung gab es in Schulen Zerstörungen und Brandstiftungen. Die Proteste richten sich gegen fehlende Mittel, Lehrermangel und heruntergekommene Gebäude. Präsident Macron sprach von legitimen Sorgen, die aber keine Gewalt rechtfertigten. Am zweiten Spieltag der Fußball-Champions League der Frauen ist jetzt der FC Bayern in Lissabon gefordert. Benfica ist mit einem Sieg bei Juventus Turin gut in die Ligaphase gestartet. Für den FC Bayern hatte es im ersten Spiel gegen Manchester City nur ein Unentschieden gegeben. Parallel spielt jetzt noch Lyon gegen Chelsea.
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2: Auf der A7 Ulm Richtung Würzburg zwischen Langenau und Niederstotzingen bitte aufpassen. Da ist eine Ölspur, die wird auf dem rechten Fahrstreifen gerade beseitigt. Auf der A9 Nürnberg Richtung München zwischen Allershausen und dem Kreuz Neufahrn hat es einen Unfall gegeben. Hier liegen Reifenteile auf der Fahrbahn. Auf der A93 Kiefersfelden Richtung Rosenheim. Am Dreieck Inntal ist an der Überleitung zur A8 Richtung Salzburg die Richtungsfahrbahn gesperrt. Hier ist eine Nachtbaustelle. Auf der A94 Passau Richtung München zwischen dem Rastplatz Fürtholz Nord und Lengdorf bitte auch aufpassen. Hier ist eine Ölspur. Und auf der B308 Sonthofen Richtung Lindau zwischen Auers und Kinbach staut es sich auf 4 Kilometern. Es dauert hier etwa 40 Minuten länger. Allen unterwegs eine gute Fahrt.

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1: Auf gut Niederbayerisch. Mei, heute habe ich wieder mal einen verliebten Musiker für euch. An Billy Ocean mit seinem Liedl Get Out of My Dreams. Den Songtext kann man etwas so auf Niederbayerisch übersetzen. Hey Aschenputtel, zieh dein Schuh an. Ich bin dein Mo. Raus aus meinen Träumen, steige in mein Auto, raus aus meinem Hirnkastel, rein mein Leben. Oh mei. Das klingt ein bisschen so nach einem Angeber, der mit seinem teuren Auto vielleicht ein bisschen was kompensieren muss. Er macht ganz auf Schambolzen. Bisschen flirty, bisschen angeben, aber eigentlich ist seine Botschaft klar. Ich gebe nicht auf, bis du einsteigst. Quasi Romantik auf Rädern. Also mir gangst, wenn so ein Porsche-Fahrer einen auf dicke Hose macht und mich damit beeindrucken will. Dann muss schon einer mit dem Bulldog vorfahren, mir eine Wehkolbe mitbringen und mit mir zum Frühschoppen fahren, damit die da einsteige. Aber es soll ja auch Frauen geben, die auf Porsche und Yacht so richtig abfahren. Dann hat der Billy ja vielleicht doch eine Chance, weil sie so eine ist. Wir steigen aber jetzt gemeinsam ein und zwar ins Maximal Radio Gefährt und dran an Billy Ocean so richtig laut auf. Viel Spaß mit Get Out of My Dreams.

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2: Bis auf 8 Grad geht's runter auf dem Thermometer heute Nacht. Morgen schafft's dann wieder bis 24. Richtig viel Sonne nach dem Nebel. Aber dann gen Nachmittag auch immer mehr Wolken mit dabei. Freitag dann vereinzelt Regen und grauer.
1: Es ist 9:30. 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
3: Ich bin Florian Klaus. Das Deutschland-Ticket kostet ab Januar 66,80 Euro. Das hat der zuständige Koordinierungsrat auf einer heutigen Sitzung entschieden. Das Ticket wird demnach fast 4 Euro im Monat teurer. Thomas Bremser berichtet.
4: Mit 9 Euro im Monat hat alles angefangen vor 4 Jahren. Mit dem Billigticket wollte die Ampel damals die hohen Energiepreise auffangen nach dem Beginn des Ukraine-Kriegs. Danach einigten sich Bund und Länder auf einen Monatspreis von 49 Euro. Seitdem ist der Preis immer weiter angestiegen. Der neue Abo-Preis wurde diesmal erstmals mit Hilfe einer Formel berechnet, die sich unter anderem orientiert an den Kosten für Personal und Energie.
3: Ein großes Sparprogramm hatte Volkswagen schon angekündigt. Jetzt hat der Autobauer einen Großteil seiner Tarifverträge gekündigt. Unter anderem die Konkurrenz aus China hat den Druck auf VW enorm erhöht, hieß es zur Begründung. Darum sollten Regeln angepasst werden. Die IG Metall und der Betriebsrat haben Widerstand angekündigt. Betriebsratschefin Cavallo rechnet mit einer heftigen Auseinandersetzung zum Jahreswechsel. Das waren die Nachrichten um 9:30.
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3: Auf der A7 Ulm Richtung Würzburg zwischen Langenau und Niederstotzingen bitte aufpassen. Da ist eine Ölspur, die wird auf dem rechten Fahrstreifen gerade beseitigt. Auf der A9 Nürnberg Richtung München zwischen Adlershausen und dem Kreuz Neufahrn hat es einen Unfall gegeben. Hier liegen Reifenteile auf der Fahrbahn. Auf der A93 Kiefersfelden Richtung Rosenheim. Am Dreieck Inntal ist an der Überleitung zur A8 Richtung Salzburg die Richtungsfahrbahn gesperrt. Hier ist eine Nachtbaustelle. Auf der A94 Passau Richtung München zwischen dem Rastplatz Fürtholz Nord und Lengdorf bitte auch aufpassen. Hier ist eine Ölspur. Und auf der B308 Sonthofen Richtung Lindau zwischen Auers und Kinbach staut es sich auf 4 Kilometern. Es dauert hier etwa 40 Minuten länger. Allen unterwegs eine gute Fahrt.
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0: Es ist 10 Uhr. 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
1: Ich bin Christian Lang. Mehr als 14,5 Millionen Menschen nutzen das Deutschland-Ticket. Ab Januar müssen sie dafür mehr bezahlen. Wie es aus dem zuständigen Koordinierungsrat hieß, soll der Preis von 63 Euro auf 66,80 Euro steigen. Zum ersten Mal ist der Abopreis mit Hilfe einer bestimmten Formel berechnet worden. Dadurch sollte politischer Streit über die Höhe vermieden werden. Wer keine Kinder hat, muss ab Januar wohl mehr für die Pflegeversicherung zahlen. Das Bundeskabinett hat die umstrittene Pflegereform gebilligt. Die Zusatzbeiträge für Kinderlose sollen damit von 0,6 auf 0,9% steigen. Daneben hat das Kabinett auch beschlossen, dass Attacken auf Busfahrer, Zugbegleiter, Polizisten und Klinikpersonal künftig schärfer bestraft werden sollen. Das bayerische Kabinett hat ab sofort zwei neue Minister. Nach dem Rücktritt von Justizminister Eisenreich ist sein Nachfolger Josef Schmid im Landtag vereidigt worden. Außerdem ist Manuel Knoll neuer Staatsminister für Jugend und Demokratie. Dafür musste der bisherige Europaminister Beiswenger weichen. Seine Aufgaben übernimmt zusätzlich Staatskanzleichef Herrmann. Bei dem mutmaßlichen Angreifer einer Fly-Dubai-Maschine, die von Dubai nach Tel Aviv unterwegs war, soll es sich um einen Einzeltäter handeln. Das berichtet ein israelischer Sender unter Berufung auf Sicherheitskreise. Nach Angaben von Ministerpräsident Netanyahu hatte einer der Piloten mit einem Messer auf seinen Kollegen eingestochen. Er habe offenbar versucht, das Flugzeug zum Absturz zu bringen. Der Konflikt zwischen dem Volkswagen-Management und der Arbeitnehmerseite spitzt sich zu. Der Autobauer hat den Großteil seiner Tarifverträge gekündigt. Zur Begründung hieß es, dass wegen des hohen Kostendrucks verschiedene Regelungen geändert werden sollten. Der IG Metall zufolge könnte es zum Beispiel um eine Regel gehen, die Beschäftigten die Wahl zwischen mehr freien Tagen oder mehr Geld lässt.
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1: Die A9 Richtung München zwischen Allershausen und Kreuzneufahren, da ist ein Unfall passiert, Reifenteile liegen auf der Straße. Ein Unfall auf der A71 Richtung Schweinfurt zwischen Masbach und Bad Kissingen-Oellenbach hat's gekracht, rechte Fahrspur ist dicht. Ein totes Tier auf der A73 Richtung Bamberg zwischen Rödental und Ebersdorf bei Coburg, das tote Tier auf der rechten Fahrspur. Und eine Ölspur auf der A94 Richtung München zwischen dem Rastplatz Fürtholz Nord und Lengdorf, die Ölspur auf der Straße.

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1: 1993, Bon Jovi begeistern mit einer Hommage an ewige Liebe und Treue. Echte Rocker mit Hang zu ganz großen Gefühlen. Hier sind Bon Jovi mit In These Arms.

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1: Bis auf 8 Grad geht's runter auf dem Thermometer heute Nacht. Morgen schafft's dann wieder bis 24. Richtig viel Sonne nach dem Nebel. Aber dann gen Nachmittag auch immer mehr Wolken mit dabei. Freitag dann vereinzelt Regen und grauer.
0: Es ist 10:30. 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
2: Ich bin Christian Lang. Mehr als 14,5 Millionen Menschen nutzen das Deutschland-Ticket. Ab Januar müssen sie dafür mehr bezahlen. Wie es aus dem zuständigen Koordinierungsrat hieß, soll der Preis von 63 Euro auf 66,80 Euro steigen. Zum ersten Mal ist der Abo-Preis mit Hilfe einer bestimmten Formel berechnet worden. Dadurch sollte politischer Streit über die Höhe vermieden werden. Wer keine Kinder hat, muss ab Januar wohl mehr für die Pflegeversicherung zahlen. Das Bundeskabinett hat die umstrittene Pflegereform gebilligt. Die Zusatzbeiträge für Kinderlose sollen damit von 0,6 auf 0,9% steigen. Daneben hat das Kabinett auch beschlossen, dass Attacken auf Busfahrer, Zugbegleiter, Polizisten und Klinikpersonal künftig schärfer bestraft werden sollen. Das waren die Nachrichten um 10:30.
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2: Die A9 Richtung München zwischen Allershausen und Kreuzneufahren, da ist ein Unfall passiert, Reifenteile liegen auf der Straße. Ein Unfall auf der A71 Richtung Schweinfurt zwischen Massbach und Bad Kissingen-Oellenbach hat's gekracht, rechte Fahrspur ist dicht. Ein totes Tier auf der A73 Richtung Bamberg zwischen Rödental und Ebersdorf bei Coburg, das tote Tier auf der rechten Fahrspur. Und eine Ölspur auf der A94 Richtung München zwischen dem Rastplatz Fürtholz Nord und Lengdorf, die Ölspur auf der Straße.
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1: Eine klare Nacht bei 12 bis 8 Grad erwartet uns Richtung Donnerstag. Und der wird dann auch nochmal richtig schön sonnig und mild bei bis zu 24 Grad. Am Freitag dann vereinzelt Regen.
0: Es ist 11 Uhr. 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
2: Ich bin Christian Lang. Außenminister Wadephul zeigt sich erleichtert über den Ausgang des versuchten Entführungsfalls auf einem Fly-Dubai-Flug von Dubai nach Tel Aviv. Alle Passagiere waren aus Israel. Der Minister spricht von einem schweren Angriff auf die zivile Luftfahrt. Gleichzeitig lobt er die Tapferkeit des Piloten und der Passagiere, die einen Absturz in letzter Sekunde verhindert haben. Das Deutschland-Ticket kostet ab Januar 66,80 Euro. Das hat der zuständige Koordinierungsrat auf einer Sitzung heute entschieden. Das Ticket wird um fast 4 Euro im Monat teurer. Bei der Einführung vor 4 Jahren hat das Deutschland-Ticket 9 Euro gekostet. Mit dem Billigticket wollte die Ampel damals die hohen Energiepreise auffangen nach dem Beginn des Ukraine-Krieges. Ein großes Sparprogramm hat Volkswagen schon angekündigt. Jetzt hat der Autobauer die meisten seiner Tarifverträge gekündigt. Der Grund dafür, die Konkurrenz aus China hat den Druck auf VW enorm erhöht. Darum sollten Regeln angepasst werden. Die IG Metall und der Betriebsrat haben Widerstand angekündigt. Nach einer Großfahndung in Augsburg gestern sitzt ein 20-Jähriger wegen schwerer räuberischer Erpressungen unter

0: Informationen macht wahrscheinlich mehr Sinn, wenn es die medizinische Abteilung der entweder Verein oder eben auch unsere rausgibt. Ja, aber einfach unglücklich.
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2: Die A3 Richtung Passau zwischen Schwarzach und Metten steht ein kaputtes Auto auf der Standspur. Kaputter Laster auf der A7 Richtung Fulda zwischen Bad Kissingen Obertulbe und Bad Brücken auf Wildflecken, der kaputte Laster auf der rechten Fahrspur. Und ein totes Tier auf der A73, Vorsicht Richtung Bamberg zwischen Rödental und Ebersdorf bei Coburg, das tote Tier auf der rechten Fahrspur.

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1: Bis auf 8 Grad geht's runter auf dem Thermometer heute Nacht. Morgen schafft's dann wieder bis 24. Richtig viel Sonne nach dem Nebel. Aber dann gen Nachmittag auch immer mehr Wolken mit dabei. Freitag dann vereinzelt Regen und grauer.
0: Es ist 11:30. 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
2: Ich bin Christian Lang. Außenminister Wadefuhl zeigt sich erleichtert über den Ausgang des versuchten Entführungsfalls auf einem Fly-Dubai-Flug von Dubai nach Tel Aviv. Alle Passagiere waren aus Israel. Der Minister spricht von einem schweren Angriff auf die zivile Luftfahrt. Gleichzeitig lobt er die Tapferkeit des Piloten und der Passagiere, die einen Absturz in letzter Sekunde verhindert haben. Das Deutschland-Ticket kostet ab Januar 66,80 Euro. Das hat der zuständige Koordinierungsrat auf einer Sitzung heute entschieden. Das Ticket wird um fast 4 Euro im Monat teurer. Bei der Einführung vor 4 Jahren hat das Deutschland-Ticket 9 Euro gekostet. Mit dem Billigticket wollte die Ampel damals die hohen Energiepreise auffangen nach dem Beginn des Ukraine-Krieges. Das waren die Nachrichten um 11:30.
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2: Die A3 Richtung Passau zwischen Schwarzach und Metten steht ein kaputtes Auto auf der Standspur. Kaputter Laster auf der A7 Richtung Fulda zwischen Bad Kissingen Obertulber und Bad Brücken auf Wildflecken, der kaputte Laster auf der rechten Fahrspur. Und ein totes Tier auf der A73, Vorsicht Richtung Bamberg zwischen Rödental und Ebersdorf bei Coburg, das tote Tier auf der rechten Fahrspur.
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1: Eine klare Nacht bei 12 bis 8 Grad erwartet uns Richtung Donnerstag. Und der wird dann auch nochmal richtig schön sonnig und mild bei bis zu 24 Grad. Am Freitag dann vereinzelt Regen.
0: Es ist 12 Uhr. 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
2: Ich bin Christian Lang. Tanken soll ab heute wieder billiger werden. Seit heute gilt der zweite Tankrabatt in diesem Jahr. Bis zum Jahresende werden die Energiesteuern auf Benzin und Diesel gesenkt. Unterm Strich um knapp 17 Cent pro Liter. Claudia Wächter berichtet.
3: Tanken ohne Frustattacken, das wünschen sich wohl viele, zumal es im September an der Zapfsäule so teuer war wie nie. Und die Mineralölwirtschaft verspricht, wir geben den Rabatt auch sofort weiter. Die Frage ist allerdings, ob das 1:1 passiert. Viele, auch der ADAC, vermuten, dass wieder einmal ein Teil verpufft. Und Kritiker sagen vom Rabatt würden auch Gutverdiener profitieren. Der sei also ungerecht.
2: Bei dem mutmaßlichen Angreifer einer Fly-Dubai-Maschine, die von Dubai nach Tel Aviv unterwegs war, soll es sich um einen Einzeltäter handeln. Das berichtet ein israelischer Sender unter Berufung auf Sicherheitskreise. Nach Angaben von Ministerpräsident Netanyahu hatte einer der Piloten mit einem Messer auf seinen Kollegen eingestochen. Er habe offenbar versucht, das Flugzeug zum Absturz zu bringen. In München steht ab heute eine Krippenerzieherin vor Gericht, weil sie Kleinkinder mehrfach geschlagen, gedemütigt und ihnen Essen vorenthalten haben soll. Die Frau ist wegen Misshandlung von Schutzbefohlenen in 10 Fällen angeklagt. Die Vorfälle betreffen Kinder im Alter von 1 bis 3 Jahren. Wer keine Kinder hat, muss ab Januar wohl mehr für die Pflegeversicherung zahlen. Das Bundeskabinett hat die umstrittene Pflegereform

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1: Die A3 Richtung Passau zwischen Schwarzach und Metten steht ein kaputtes Auto auf der Standspur. Und A95 Richtung Garmisch-Partenkirchen zwischen Schäftlarn und der Raststätte Höhenrhein-West ein totes Tier auf der Straße.
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0: das Niederbayern-Wetter.
1: Heute nach dem Nebel nochmal Sonne satt bei uns. Bis zum Nachmittag, da ziehen dann immer mehr Wolken auf. Und die haben morgen dann auch Regen mit dabei.
0: Es ist 12:30. 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
2: Ich bin Christian Lang. Tanken soll ab heute wieder billiger werden. Seit heute gilt der zweite Tankrabatt in diesem Jahr. Bis zum Jahresende werden die Energiesteuern auf Benzin und Diesel gesenkt. Unterm Strich um knapp 17 Cent pro Liter. Claudia Wächter berichtet.
3: Tanken ohne Frustattacken, das wünschen sich wohl viele, zumal es im September an der Zapfsäule so teuer war wie nie. Und die Mineralölwirtschaft verspricht, wir geben den Rabatt auch sofort weiter. Die Frage ist allerdings, ob das 1:1 passiert. Viele, auch der ADAC, vermuten, dass wieder einmal ein Teil verpufft. Und Kritiker sagen vom Rabatt würden auch Gutverdiener profitieren. Der sei also ungerecht.
2: Bei dem mutmaßlichen Angreifer einer Fly-Dubai-Maschine, die von Dubai nach Tel Aviv unterwegs war, soll es sich um einen Einzeltäter handeln. Das berichtet ein israelischer Sender unter Berufung auf Sicherheitskreise. Nach Angaben von Ministerpräsident Netanyahu hatte einer der Piloten mit einem Messer auf seinen Kollegen eingestochen. Er habe offenbar versucht, das Flugzeug zum Absturz zu bringen. Das waren die Nachrichten um 12:30.
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2: Die A3 Richtung Passau zwischen Schwarzach und Metten steht ein kaputtes Auto auf der Standspur. Und A95 Richtung Garmisch-Partenkirchen zwischen Schäftlarn und der Raststätte Höhenrhein-West ein totes Tier auf der Straße.
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0: das Niederbayern-Wetter.
1: Der Nebel am Morgen, der ist schnell weg. Und dann heute nochmal Sonne genießen. 22 bis 24 Grad gibt's in der Spitze. Und trocken bleibt's auch. Nachmittags dann immer mehr Wolken bei uns am Start. Und wir haben dann morgen auch mal Regen mit dabei. Und es wird ein Ticken kühler.
0: Es ist 1 Uhr. 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
2: Ich bin Christian Lang. Seit Mitternacht gilt erneut ein Tankrabatt. 3 Monate lang werden die Energiesteuern auf Benzin und Diesel gesenkt. Das macht 16,7 Cent pro Liter aus. Ob die Ersparnis komplett bei den Autofahrern ankommt, ist noch nicht klar. Die Tankstellen müssen ihre Preise nicht zwingend senken. Erwartet wird aber, dass viele Tankstellen ihre Preise frühzeitig anpassen. Außenminister Wadefuhl hat sich erleichtert über den Ausgang des gewaltsamen Vorfalls im Cockpit eines Fly-Dubai-Flugs geäußert. Der Flieger war auf dem Weg von Dubai nach Tel Aviv. Er habe mit großem Schrecken von dem versuchten Entführungsfall des Flugzeugs erfahren.
3: Wir sind alle das tiefste erschrocken, dass ein derartigen stecklicher Anschlag auf eine mit Israelis besetzte Maschine versucht wurde. Es ist der Tapferkeit des Piloten und weiterer Passagiere zu verdanken, dass dieser Absturz in letzter Sekunde verhindert werden konnte.
2: Der Bundesgerichtshof beschäftigt sich heute mit einer Preiserhöhung für Amazon Prime in Deutschland. Die Verbraucherzentrale NRW ist dagegen vorgegangen und war vor Gericht erfolgreich. Das Landgericht und das Oberlandesgericht Düsseldorf erklärten eine Klausel zur Preisanpassung für unwirksam. Amazon legte dagegen Revision in Karlsruhe ein. Ob es heute schon ein Urteil gibt, ist unklar. Nach dem Rücktritt von Bayerns Justizminister Eisenreich ist Josef Schmid als Nachfolger im Landtag vereidigt worden. Neu im Kabinett ist auch Manuel Knoll als Staatsminister für Jugend und Demokratie. Die Aufgaben des bisherigen Europaministers übernimmt Staatskanzleichef Herrmann. Eisenreich will sich beruflich neu orientieren. Nico Schlotterbeck hat sich schon wieder verletzt. Das hat der DFB mitgeteilt. Der BVB-Spieler hat eine Außenbandverletzung im rechten Knöchel. Bundestrainer Jürgen Klopp.
4: Nico ist in Aufwärmübung einfach umgeknickt, ohne Gegner, wobei ja gar keine Gegner da waren, aber auch kein Mitspieler, weil er hat da irgendwie einen Einfluss gehabt und haben wir direkt Bilder gemacht und er ist raus für morgen. Alle weiteren Informationen macht wahrscheinlich mehr Sinn, wenn es die medizinische Abteilung der entweder Verein oder eben auch unsere rausgibt. Ja, aber einfach unglücklich.

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1: Heute nach dem Nebel nochmal Sonne satt bei uns. Bis zum Nachmittag, da ziehen dann immer mehr Wolken auf. Und die haben morgen dann auch Regen mit dabei.
0: Es ist 1:30. 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
2: Ich bin Christian Lang. Seit Mitternacht gilt erneut ein Tankrabatt. 3 Monate lang werden die Energiesteuern auf Benzin und Diesel gesenkt. Das macht 16,7 Cent pro Liter aus. Ob die Ersparnis komplett bei den Autofahrern ankommt, ist noch nicht klar. Die Tankstellen müssen ihre Preise nicht zwingend senken. Erwartet wird aber, dass viele Tankstellen ihre Preise frühzeitig anpassen. Außenminister Wadefuhl hat sich erleichtert über den Ausgang des gewaltsamen Vorfalls im Cockpit eines Fly-Dubai-Flugs geäußert. Der Flieger war auf dem Weg von Dubai nach Tel Aviv. Er habe mit großem Schrecken von dem versuchten Entführungsfall des Flugzeugs erfahren.
3: Wir sind alle das tiefste erschrocken, dass ein derartiger schrecklicher Anschlag auf eine mit Israelis besetzte Maschine versucht wurde. Es ist der Tapferkeit des Piloten und weiterer Passagiere zu verdanken, dass dieser Absturz in letzter Sekunde verhindert werden konnte.
2: Das waren die Nachrichten um 12:30.
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2: A3 Richtung Passau zwischen Pocking und Passau Süd. Da steht ein kaputtes Auto auf der Standspur der Straße.
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1: Der Nebel am Morgen, der ist schnell weg. Und dann heute nochmal Sonne genießen. 22 bis 24 Grad gibt's in der Spitze. Und trocken bleibt's auch. Nachmittags dann immer mehr Wolken bei uns am Start. Und wir haben dann morgen auch mal Regen mit dabei. Und es wird ein Ticken kühler.
0: Es ist 2 Uhr. 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
2: Ich bin Christian Lang. Tanken soll ab heute wieder billiger werden. Seit heute gilt der zweite Tankrabatt in diesem Jahr. Bis zum Jahresende werden die Energiesteuern auf Benzin und Diesel gesenkt. Unterm Strich um knapp 17 Cent pro Liter. Claudia Wächter berichtet.
3: Tanken ohne Frustattacken, das wünschen sich wohl viele, zumal es im September an der Zapfsäule so teuer war wie nie. Und die Mineralölwirtschaft verspricht, wir geben den Rabatt auch sofort weiter. Die Frage ist allerdings, ob das 1:1 passiert. Viele, auch der ADAC, vermuten, dass wieder einmal ein Teil verpufft. Und Kritiker sagen vom Rabatt würden auch Gutverdiener profitieren. Der sei also ungerecht.
2: Bei dem mutmaßlichen Angreifer einer Fly-Dubai-Maschine, die von Dubai nach Tel Aviv unterwegs war, soll es sich um einen Einzeltäter handeln. Das berichtet ein israelischer Sender unter Berufung auf Sicherheitskreise. Nach Angaben von Ministerpräsident Netanyahu hatte einer der Piloten mit einem Messer auf seinen Kollegen eingestochen. Er habe offenbar versucht, das Flugzeug zum Absturz zu bringen. Wer keine Kinder hat, muss ab Januar wohl mehr für die Pflegeversicherung zahlen. Das Bundeskabinett hat die umstrittene Pflegereform gebilligt. Die Zusatzbeiträge für Kinderlose sollen damit von 0,6 auf 0,9% steigen. Daneben hat das Kabinett auch beschlossen, dass Attacken auf Busfahrer, Zugbegleiter, Polizisten und Klinikpersonal künftig schärfer bestraft werden sollen. In München steht ab heute eine Krippenerzieherin vor Gericht, weil sie Kleinkinder mehrfach geschlagen,